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1: Ich bin Dirk Zeitler. US-Präsident Trump hat verkündet, dass die Ukraine und Russland künftig auf Angriffe ihrer Energieanlagen verzichten. Es ist allerdings nicht Trumps erste Ankündigung dieser Art.
2: Erst vor rund 4 Wochen hatte Trump behauptet, Moskau und Kiew würden die Angriffe auf die Energiesektoren einstellen. Doch die angebliche Vereinbarung hielt keine 24 Stunden. Und auch diesmal scheint am Versprechen nicht viel dran zu sein. Selenskyj sagte kurz darauf, er wisse gar nichts von der Einigung. Aber der Ukrainer verspricht, wenn Putin seine Angriffe auf Energieanlagen stoppt, will Selenskyj dem Beispiel folgen. Selenskyj bietet außerdem an, Neuwahlen abzuhalten, sollte Trump Putin von einer 60-tägigen allgemeinen Waffenruhe überzeugen. Trump hatte zuvor die Ablösung des ukrainischen Präsidenten gefordert. Aus Washington, Jan-Christoph Heibert.
1: Die CDU kämpft nach 3 krachend verlorenen Landtagswahlen und Umfragewerten unter 20% um ihre Glaubwürdigkeit. Bei einer Führungsklausur in Berlin sucht die Partei nach einem Weg aus einer der schwersten Krisen ihrer Geschichte. Generalsekretärin Hoppermann dämpfte gleich zu Beginn die Erwartungen. Die Klausur sei nicht die eine Wunderwaffe, sondern der Beginn eines Prozesses. Es gehe darum, Vertrauen zurückzugewinnen. In Mecklenburg-Vorpommern stehen die Zeichen auf Rot-Rot-Grün. Rund 3 Wochen nach der Landtagswahl wollen SPD, Linke und Grüne heute mit Koalitionsverhandlungen beginnen.
3: Bei der Wahl war die AfD stärkste Kraft geworden, hatte alleine aber keine Mehrheit geschafft. Eine rot-rot-grüne Koalition hätte eine hauchdünne. Die Grünen betonten bei einem Parteitag, alle 3 möglichen Koalitionspartner seien sehr klar beim Thema Rechtsextremismus. Eine Zusammenarbeit mit der AfD werde es nicht geben. Viel Zeit bleibt nicht, das Dreierbündnis zu schmieden. Nächste Woche tritt der Landtag zu seiner konstituierenden Sitzung zusammen. Danach bleiben 4 Wochen Zeit, um den Ministerpräsidenten oder die Ministerpräsidentin zu wählen. Aber dem Koalitionsvertrag sollen vorher noch Parteitage zustimmen. Ursula Winkler, Nachrichtenredaktion.
1: Zum Fußball. Der SC Freiburg ist neuer Tabellenführer in der Bundesliga. Gegen Schalke 04 haben die Freiburger 2:1 gewonnen. Im Rhein-Derby hat der 1. FC Köln mit 2:1 gewonnen. Gladbach bleibt damit auch nach 5 Spielen punktlos und steht als Tabellenletzter da.
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1: Zum Wetter, die aktuelle Vorhersage des Deutschen Wetterdienstes. Die Woche startet mit einem Sonne-Wolken-Mix. Vor allem im Osten und Nordosten kann es aber auch immer wieder regnen. Höchstwerte zwischen 12 Grad an der Ostsee und 19 Grad am Oberrhein. In der Nacht zum Dienstag zunächst häufig gering bewölkt oder klar, später Nebelfelder. Abkühlung an der See und im Nordwesten auf 11 bis 7 Grad, sonst 6 bis 0 Grad.
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1: Ich bin Dirk Zeitler. Die CDU kämpft nach 3 krachend verlorenen Landtagswahlen und Umfragewerten unter 20% um ihre Glaubwürdigkeit. Bei einer Führungsklausur in Berlin sucht die Partei nach einem Weg aus einer der schwersten Krisen ihrer Geschichte. Generalsekretärin Hoppermann dämpfte gleich zu Beginn die Erwartungen. Die Klausur sei nicht die eine Wunderwaffe, sondern der Beginn eines Prozesses. Es gehe darum, Vertrauen zurückzugewinnen. Beim Thema Rente hakt es in der Koalition. SPD-Fraktionschef Mirch hatte eine Idee, um die Blockade zu lösen. Er schlägt im Interview mit der Zeit vor, vor einem Kabinettsbeschluss auch die Fraktionen und Länderregierungschefs einzubinden.
2: Kann ein großer Rentengipfel den Knoten lösen? Der Streit dreht sich im Kern um das Ende der abschlagsfreien Rente nach 45 Beitragsjahren. Experten empfehlen die Abschaffung, Teile der SPD sind dagegen. Den Vorwurf der Blockade weist Fraktionschef Miersch aber zurück. Auch innerhalb der CDU gäbe es eine Riesendiskussion über die Rente, sagte er und verwies auf Ministerpräsidenten der Union, die auch für eine Beibehaltung sind. Unionsfraktionsvize Winkel hält nichts von einer Extrarunde. Die Regierung und der Koalitionsausschuss hätten sich schon darauf geeinigt, die Kommissionsempfehlungen als Gesamtpaket umzusetzen, sagte er. Ursula Winkler, Nachrichtenredaktion.
1: Sie stehen am Pantheon, kurven am Kolosseum vorbei und verstopfen die engen Straßen von Rom. Scharen von Golfkarts kutschieren Urlauber durch die historische Innenstadt. Doch der Trend sorgt für Ärger.
3: Ohrenbetäubendes Gehupe hier wieder mal, zuckelt ein Golfkart Richtung Vatikan und hält bei jedem Fotomotiv. Die Touris freut's und die Taxifahrer hier, die wettern. Die Dinger machen uns das Geschäft kaputt. Hunderte solcher Mini-Gefährte sind hier unterwegs. Einige Fahrer haben nicht mal einen Führerschein. Und die Behörden hier, die wollen das Chaos nun regeln, eventuell sogar wie in Florenz. Dort ist die Innenstadt schon für Golfkarts tabu. Aus Rom, Claudia Wächter.
1: Zum Fußball. Der SC Freiburg ist neuer Tabellenführer in der Bundesliga. Gegen Schalke 04 haben die Freiburger 2:1 gewonnen. Im Rhein-Derby hat der erste FC Köln gegen Gladbach mit 2:1 gewonnen. Gladbach bleibt damit auch nach 5 Spielen punktlos und steht als Tabellenletzter da.
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1: Zum Wetter, die aktuelle Vorhersage des Deutschen Wetterdienstes. Die Woche startet mit einem Sonne-Wolken-Mix. Vor allem im Osten und Nordosten kann es aber auch immer wieder regnen. Höchstwerte zwischen 12 Grad an der Ostsee und 19 Grad am Oberrhein. In der Nacht zum Dienstag zunächst häufig gering bewölkt oder klar, später Nebelfelder. Abkühlung an der See und im Nordwesten auf 11 bis 7 Grad, sonst 6 bis 0 Grad.
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1: Ich bin Dirk Zeitler. Die CDU kämpft nach 3 krachend verlorenen Landtagswahlen und Umfragewerten unter 20% um ihre Glaubwürdigkeit. Bei einer Führungsklausur in Berlin sucht die Partei nach einem Weg aus einer der schwersten Krisen ihrer Geschichte. Generalsekretärin Hoppermann dämpfte gleich zu Beginn die Erwartungen. Die Klausur sei nicht die eine Wunderwaffe, sondern der Beginn eines Prozesses. Es gehe darum, Vertrauen zurückzugewinnen. US-Präsident Trump hat verkündet, dass die Ukraine und Russland künftig auf Angriffe ihrer Energieanlagen verzichten. Es ist allerdings nicht Trumps erste Ankündigung dieser Art.
2: Erst vor rund 4 Wochen hatte Trump behauptet, Moskau und Kiew würden die Angriffe auf die Energiesektoren einstellen. Doch die angebliche Vereinbarung hielt keine 24 Stunden. Und auch diesmal scheint am Versprechen nicht viel dran zu sein. Selenskyj sagte kurz darauf, er wisse gar nichts von der Einigung. Aber der Ukrainer verspricht, wenn Putin seine Angriffe auf Energieanlagen stoppt, will Selenskyj dem Beispiel folgen. Selenskyj bietet außerdem an, Neuwahlen abzuhalten, sollte Trump Putin von einer 60-tägigen allgemeinen Waffenruhe überzeugen. Trump hatte zuvor die Ablösung des ukrainischen Präsidenten gefordert. Aus Washington, Jan-Christoph Heibert.
1: Papst Leo muss operiert werden. Das 71 Jahre alte Oberhaupt der katholischen Kirche gab bei seinem Sonntagsgebet bekannt, dass bei ihm ein Knoten in der Lunge entdeckt worden sei, der sich im Anfangsstadium befinde.
3: Leo wirkte ruhig und gefasst, sagte. Die Ärzte haben mir zu einer OP geraten, um den Knoten zu entfernen. Der Eingriff soll in den kommenden Tagen über die Bühne gehen. Weitere Einzelheiten nannte er nicht und viele Gläubige hier auf dem Petersplatz mussten erst einmal die Luft anhalten, waren völlig überrascht. Leo schien immer fit, er spielt Tennis, hat sogar ein eigenes Fitnessstudio hier in seinem Apartment und eigentlich steht für den kommenden Monat eine Reise nach Südamerika auf seinem Programm. Aus Rom, Claudia Wächter.
1: Zum Fußball. Der SC Freiburg ist neuer Tabellenführer in der Bundesliga. Gegen Schalke 04 haben die Freiburger 2:1 gewonnen. Im Rhein-Derby hat der erste FC Köln gegen Gladbach mit 2:1 gewonnen. Gladbach bleibt damit auch nach 5 Spielen punktlos und steht als Tabellenletzter da.
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1: Zum Wetter, die aktuelle Vorhersage des Deutschen Wetterdienstes. Die Woche startet mit einem Sonne-Wolken-Mix. Vor allem im Osten und Nordosten kann es aber auch immer wieder regnen. Höchstwerte zwischen 12 Grad an der Ostsee und 19 Grad am Oberrhein. In der Nacht zum Dienstag zunächst häufig gering bewölkt oder klar, später Nebelfelder. Abkühlung an der See und im Nordwesten auf 11 bis 7 Grad, sonst 6 bis 0 Grad.
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1: Zum Wetter, die aktuelle Vorhersage des Deutschen Wetterdienstes. Die Woche startet mit einem Sonne-Wolken-Mix. Vor allem im Osten und Nordosten kann es aber auch immer wieder regnen. Höchstwerte zwischen 12 Grad an der Ostsee und 19 Grad am Oberrhein. In der Nacht zum Dienstag zunächst häufig gering bewölkt oder klar, später Nebelfelder. Abkühlung an der See und im Nordwesten auf 11 bis 7 Grad, sonst 6 bis 0 Grad.
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1: Ich bin Babette Büchner. Findet die CDU einen Weg aus ihrer existenziellen Krise? Die Parteiführung beendet heute ihre zweitägigen Beratungen über die Konsequenzen aus den Niederlagen bei den Landtagswahlen. Gestern wurde dabei über Maßnahmen gesprochen, um die CDU wieder näher an die Lebenswirklichkeit der Menschen heranzuführen, sagte Generalsekretärin Franziska Hoppermann. Es geht bei dem Treffen aber auch darum, ob sich Bundeskanzler Friedrich Merz wieder stabilisieren kann. Nach dem Angriff der Houthi-Miliz auf den internationalen Flughafen der saudischen Hauptstadt Riad mit 12 Toten haben die jemenitischen Rebellen ihre Attacken fortgesetzt. Bundeswirtschaftsministerin Katharina Reiche sitzt nun wegen der Angriffe dort fest.
2: Reiche befand sich schon vor den Angriffen auf Konferenzen in Riad. Eigentlich wollte sie heute nach Deutschland zurückfliegen. Doch die geplante Rückkehr vom Flughafen aus Riad kann jetzt nicht wie vorgesehen stattfinden. Derzeit werde die notwendige Logistik für ihre Rückkehr zwischen den beteiligten Ministerien und Behörden abgestimmt, teilte eine Sprecherin am Abend mit. Wie das gelingen soll, ist derzeit aber noch offen. Dirk Zeitler, Nachrichtenredaktion.
1: Das Bundesverfassungsgericht verhandelt heute über die umstrittene Erbschaftssteuer. Die bayerische Staatsregierung will klären lassen, ob bestimmte Vorschriften verfassungswidrig sind. Bundesfinanzminister Lars Klingbeil sieht auf jeden Fall Reformbedarf.
3: Millionen und Milliarden schwere Vermögen werden in Deutschland oft nahezu steuerfrei vererbt. Das sei nicht gerecht, so Finanzminister Klingbeil. Es dürfe für das eigene Vorankommen im Leben nicht entscheidend sein, in welches Elternhaus man geboren worden sei. Klingbeil will eine Reform und sieht da wirtschaftsweise Unternehmer und Teile der Union hinter sich. Er will aber eine Entscheidung des Bundesverfassungsgerichtes abwarten. Bayern will in Karlsruhe ab heute klären lassen, ob der Bund allein die Erbschaftssteuer einheitlich regeln darf. Bayerns Ministerpräsident Söder plädiert für regionale Regelungen. Aus Berlin Ronny Tochau.
1: Und zum Sport. Der SC Freiburg ist neuer Tabellenführer in der Fußball-Bundesliga. Die Mannschaft hat am Abend mit 2:1 gegen Schalke 04 gewonnen. Vorher hatte sich Köln ebenfalls mit 2:1 gegen Borussia Mönchengladbach durchgesetzt. Gladbach bleibt damit auch nach 5 Spielen punktlos Tabellenletzter.
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4: Am Vormittag ist es neblig trüb. Es kann einzelne Regenschauer geben. Im Laufe des Tages wechseln sich Sonne und Quellwolken ab. Es gibt aber weiterhin kurze Regenschauer. Die Temperaturen liegen zwischen 13 und 17 Grad und es weht ein mäßiger Wind aus nordwestlichen Richtungen.
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5: Um 6:03 der Blick auf die Straßen und da habe ich zwei Meldungen. Einmal von der A4 Frankfurt Richtung Dresden zwischen Klauchau West und Klauchau Ost gibt es Behinderungen durch zwei Schwertransporte. Die A4 Richtung Chemnitz bzw. A4 Chemnitz Richtung Prag in Höhe 3 Dresden West gibt es heute eine Tagesbaustelle. Geht 8 Uhr los bis voraussichtlich 14 Uhr. Da ist der Standstreifen gesperrt, also schon abzusehen, dass es da auch wieder zum Stocken kommt. So, das war's erstmal, sonst sieht's gut aus auf den Straßen. Ein Blitzer, der ist in Limbach-Oberfrohna in der Burgstädter Straße stadtauswärts. Wünsche allen, die unterwegs sind, gute Fahrt und natürlich auch blitzerfreie Fahrt.

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1: Und nochmal Moin Moin wünsche ich euch da draußen, falls ihr schon aufgestanden seid. Vielleicht hattet ihr einen Timer und es hat euch 6 Uhr geweckt oder erst jetzt 6 Uhr 4 nach den Nachrichten. Kann natürlich auch sein. Und ich dachte mir, heute hole ich einfach wieder mal ihn raus. Haben lange nicht gespielt. Meinen Montagssong mit natürlich Rio Reiser. Ich wünsche euch einen guten Start in diese Woche.

0: Panther waren das. Und jetzt ist es soweit, es ist gleich 6 Uhr und 13 Minuten. Der erste Blick geht heute wieder in die Sterne und ich wünsche kosmische Unterhaltung für euer Tageshoroskop für den 12. Oktober.
1: Widder.
2: Sie beurteilen Arbeitsmethoden und Durchsetzungsstrategien relativ sachlich. Nutzen Sie die Gelegenheit, denken Sie darüber nach und entwickeln Sie neue Schlachtpläne.
1: Stier.
2: Verläuft Ihre Beziehung nicht so, wie Sie es sich wünschen? Wo Licht ist, ist auch Schatten. Sie kommen jetzt nicht daran vorbei, sich auch den schwierigen Angelegenheiten zu stellen.
1: Zwillinge.
2: Sie sprühen heute geradezu vor positiver Energie. Nutzen Sie dieses Hoch für sich, um endlich eine Entscheidung zu treffen, die Sie schon lange vor sich herschieben.
1: Krebs.
2: Ihre optimistische Art begeistert heute alle um Sie herum. Sie erledigen Ihnen aufgetragene Arbeiten souverän und es gelingt Ihnen einfach alles scheinbar mühelos.
1: Löwe.
2: Sie strotzen heute nur so vor Energie. Sportliche Aktivität ist eine hervorragende Möglichkeit, diesen Tatendrang zu befriedigen. Sie sind körperlich topfit.
1: Jungfrau.
2: Wenn Sie nicht aufpassen, könnte mit Ihnen jetzt das Temperament durchgehen und mehr Schaden anrichten, als Ihnen später lieb ist. Sie neigen dazu, sich mit Ihren Mitmenschen messen zu wollen.
1: Waage.
2: Der Umgang mit anderen Menschen verläuft heute ausgesprochen harmonisch. Sie können sehr gut zwischen den eigenen und den fremden Interessen abwägen.
1: Skorpion.
2: Auf Sie ist heute nicht wirklich Verlass. Sie neigen dazu, Abmachungen zu vergessen. Besonders in der Partnerschaft könnte die Beziehung unter Ihrer Unzuverlässigkeit leiden.
1: Schütze.
2: Die Arbeit ist momentan ein Kinderspiel für Sie. Sie könnten sich also auch gewagteren Aufgaben widmen, wenn Sie nur das Ziel nicht aus den Augen verlieren.
1: Steinbock.
2: Der Tatendrang, den Sie ausstrahlen, wirkt auf andere mitreißend und attraktiv. Sie gehen mit offenen Augen durch die Welt und überzeugen mit Ihrer positiven Einstellung.
1: Wassermann.
2: Sie tragen eine schwere Last an Problemen mit sich herum. Beginnen Sie damit, etwas von dem Ballast abzuwerfen. Sonst wachsen die Schwierigkeiten noch mehr.
1: Fische.
2: Überlegen Sie sich eine Strategie, wie Sie Ihre täglichen Herausforderungen meistern können. Es wird jetzt Zeit, einige Sachen anzupacken und nicht länger vor sich herzuschieben.

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1: Es war natürlich auch ein 12. Oktober und es war 1911. Da wird auf der Internationalen Automobilausstellung in Berlin das Fahrzeichengeber oder der Fahrzeichengeber, nämlich der Blinker, vorgestellt. Zwei bewegliche Arme am Heck des Fahrzeugs, sie zeigen an, ob jemand geradeaus fährt oder links bzw. rechts abbiegen will. Ja, auch wird durch die Betätigung der Kupplung angezeigt, dass das Auto anhalten wird. Ja, der Fahrzeichengeber gilt als Vorläufer des heutigen Blinkers. Und Bosch baut ab den 1950er Jahren elektronische Blinkeranlagen und ergänzt somit das heute bekannte Licht der Fahrtrichtung Anzeige, so nennt man es ja auch. Ab 1956, da werden Blinker für neue Pkw und Lkw dann natürlich zur Pflicht. Das Mercedes-Museum Stuttgart zeigt verschiedene Blinklichter aus verschiedenen Epochen. Sehr interessant, kann ich nur empfehlen, wer da noch nie gewesen ist. Und ansonsten, ja, wie gesagt, Blinker wichtiger denn je. Und zum ersten Mal gewinnt die deutsche Fußballnationalmannschaft den Weltmeistertitel. Ja, das Team, sie besiegen das Team aus Schweden mit 2:1. Die Frauenfußball-WM, die fand vom 20. September bis zum 12. Oktober 2003 in den USA statt. Und die deutschen Frauen gewinnen gegen Russland 7:1 im Viertelfinale und im Halbfinale gegen den zweimaligen Weltmeister USA mit 3:0. Ja, in der Bundesrepublik war ja Frauenfußball lange Zeit verboten. Erst am 31. Oktober 1970, da hob der DFB das 1955 verhängte Verbot für Frauenfußball auf. Und das Verbot begründete der DFB so: Im Kampf um den Ball verschwindet die weibliche Anmut, Körper und Seele erleiden unweigerlichen Schaden und das zur Schaustellen verletzt Schicklichkeit und Anstand. Oh je. Ja, in der DDR war Fußball für Frauen nicht verboten. Seit Anfang der 1960er Jahre, da wurde offiziell gekickt und eine erste Liga gab es dann 1970 in Dresden. 2003, wie gesagt, der 12. Oktober, da gab es für die deutsche Fußballfrauenmannschaft erstmals einen WM-Titel.

0: Grandios. 6:29:30 ist es bei mir, bedeutet gleich 6:30 gibt es erstes Regionales aus unserem Sachsenland, also hier aus unserem Sekretariatstudio Markkleeberg. Wünsche euch einen guten Start in diesem Montag. Guten Morgen.
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2: Ich bin Thorsten Weikert. Erste Katastrophenschutzeinheit für psychosoziale Notfallversorgung. Leipziger Parkbogen Ost wird weiter ausgebaut. Die Europride kommt 2029 nach Dresden. Die Meldungen im Einzelnen. Im Landkreis Görlitz ist die erste Katastrophenschutzeinheit für die psychosoziale Notfallversorgung Betroffener in Sachsen gegründet worden. Die neue Staffel wurde bei einer Gründungsveranstaltung in der Feuerwache Wieser bei Kodersdorf offiziell in Dienst gestellt. Sie soll künftig Menschen unterstützen, die durch Unglücksfälle, Katastrophen oder andere besonders belastende Ereignisse in eine akute Krisensituation geraten sind. Im Mittelpunkt steht dabei die unmittelbare psychosoziale Betreuung der Betroffenen. Die Einsatzkräfte sollen ihnen in schwierigen Situationen zur Seite stehen und erste Unterstützung anbieten. Die neue Einheit ergänzt die bereits bestehenden Einsatzstrukturen im Landkreis Görlitz. Damit soll die psychosoziale Notfallversorgung stärker in den Katastrophenschutz eingebunden werden. In Leipzig beginnt der nächste Bauabschnitt des Parkbogens Ost. Nach der Eröffnung des Sellerhäuser Viaduktes soll nun ein rund 450 Meter langer Gartenpark entstehen. Die neue Grünanlage wird zwischen der Lieselotte-Hermann-Straße und der Theodor-Neubauer-Straße angelegt. Bereits diese Woche beginnen dafür erste vorbereitende Arbeiten. Zunächst sollen vorhandene Bäume gepflegt und gesunde Exemplare während der Bauphase geschützt werden. Der eigentliche Baubeginn ist für Ende des Jahres vorgesehen. Der neue Gartenpark soll direkt an das bereits fertiggestellte Sellerhäuser Viadukt anschließen. Auf dem denkmalgeschützten Bauwerk entstand nach rund 15 Jahren Planung ein begrünter Höhenweg für Spaziergänger. Ab Sommer 2027 soll der Park mit weiteren Arbeiten in Richtung Polygraphplatz erweitert werden. Finanziert wird das Projekt maßgeblich mit Fördermitteln der Europäischen Union. Dresden wird im Jahr 2029 Gastgeber der Europride, einer der größten europäischen Veranstaltungen für die Rechte queerer Menschen. Die Bewerbung des CSD Dresden setzte sich bei der Jahreshauptversammlung der European Pride Organizers Association in Magdeburg durch. Damit findet die Europride erstmals seit 25 Jahren wieder in Deutschland statt. Unter dem Motto Turn Walls into Bridges, auf Deutsch Mauern in Brücken verwandeln, sollen Menschenrechte, Vielfalt und gesellschaftlicher Austausch im Mittelpunkt stehen. Die Veranstalter wollen insbesondere den Dialog zwischen Ost- und Westeuropa sowie unterschiedlichen gesellschaftlichen Gruppen fördern. Die Europride wird seit 1992 jährlich in wechselnden europäischen Städten ausgerichtet. In Deutschland waren bislang Berlin, Köln und zuletzt 2004 Hamburg Gastgeber. Soweit die Meldungen.
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0: 9 Grad hier vom Sekretariatstudio und am Montag heute anfangs stark bewölkt, ansonsten tendenziell viele Wolken. Im Bergland örtlich leichter Regen und zum Abend deutlich Bewölkungsrückgang. Tageshöchsttemperaturen 12 bis 15, im Bergland 6 bis 12 Grad. Ja, und vielleicht kommt auch wieder der Südwestwind schwach bis mäßig um die Ecke. So, die Nacht zum Dienstag. Wenige Wolken, es bleibt niederschlagsfrei. Lokal gibt es Dunst oder auch Nebel. Und die Temperaturen, die gehen zurück örtlich auf 3 bis minus 1 Grad. Also der erste lokale Frost ist unterwegs, also gebietsweise leichter Frost in Bodennähe. Und am Dienstag, ja, nachdem sich dann Dunst und Nebel aufgelöst hat, wird es dann heiter. Zum Abend gibt es wieder viele Wolken und es bleibt niederschlagsfrei. Temperaturen steigen am Tag 14 bis 18 Grad, im Bergland 11 bis 15 Grad. In der Nacht zum Mittwoch gibt es keinen Frost mehr, also kein Bodenfrost. Die Temperaturen sind dann bei 10 bis 5 Grad. Ja, und auch der Mittwoch sieht nicht viel anders aus, zwischen 16 und 19 Grad.
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0: Jo, und hier ist die Angie und heute gibt es natürlich auch in meinen kuriosen, wichtigen Jahrestag einiges, was ich euch gerne mitteilen möchte. Aber wir haben ja noch so viel Zeit, ich nehme einfach mal eins mit raus. Brüll den Ärger raus. Also falls ihr heute Frust habt oder ihr seid schon zum Montagmorgen so gestresst, verärgert und wütend, dann einfach mal ganz laut aufschreien. Also wenn ihr das Bedürfnis habt, der Jahrestag wird übrigens auch anerkannt und festgehalten, ist immer am 12. Oktober. Warum das so ist, keine Ahnung. Aber falls es so ist, dann schreit mal ganz laut. Aber sagt vorher allen Bescheid. Nicht, dass man denkt, euch ist was passiert. Moin, moin.

6:42 Uhr. Guten Morgen. Ich gebe euch mal heute diese ganzen Dinge mit, die bei mir im Jahrestag stehen, also heute an diesem 12. Oktober. Ihr könnt selbst entscheiden, welchen ihr dann mit in eure Agenda übernehmt. Heute ist nämlich auch Kochbuch-Launch-Tag, also ein Aktionstag, der soll Inspiration zur Inspiration dienen, seine eigenen Kochrezepte mal niederzuschreiben und zu sammeln, also ein eigenes Kochbuch erstellen, was man dann wieder mit anderen austauschen kann. Ich finde, das ist auch immer eine gute Idee. Da gab es auch schon so Firmen, die so mit ihren Kolleginnen und Kollegen so im Meeting waren, haben dann auch schon ausgemacht, hey, wir machen ein eigenes Kochbuch. Und wenn es dann so, weiß ich nicht, 10 Teilnehmende sind und sie stellen dann ihre Rezepte zusammen, da kommt irgendwie ganz tolle Sachen zusammen. Vielleicht auch mal eine Inspiration, eine coole Idee. So, heute ist noch Brüll den Ärger raus, habe ich euch schon mitgeteilt. Das sollte man doch vielleicht mal tun, wenn es einen gerade irgendwie alles stresst. So, dann haben wir den Welträumertag heute. Immer noch ist das Wissen über die vielgestaltigen Rheuma-Formen gering und gerade jüngere Betroffene, die stoßen da oft auf Unverständnis. Also Welträumertag und auch die ganze Woche des Sehens ist, die beginnt heute. Und schaut mal auf unsere Webseite, da haben wir auch für euch spezielle Thementage zur Woche des Sehens, nämlich im Balancehaus Hohensaales, also wer da in der Nähe wohnt oder vielleicht da mal vorbeifahren möchte, geht heute los. Ich weiß nicht, ob ihr heute noch teilnehmen könnt, aber versuchen kann man es ja. So, dann ist heute Kolumbustag, spanischer Nationalfeiertag. Der Kolumbustag erinnert an die Landung des italienischen Seefahrers Christoph Kolumbus in der Neuen Welt, während andere Länder in Amerika diesen Tag auch tatsächlich am 12. Oktober feiern, geschieht dies in den USA am zweiten Montag im Oktober. Okay, also für die Spanierinnen und Spanier ist der 12. Oktober ein Nationalfeiertag. Neben einer Militärparade in Madrid gilt es besonders, da gibt es feines Essen natürlich, viel Musik, Tanz und tolle Veranstaltungen in den Städten. Und damit gibt es heute auch noch Welttag der spanischen Sprache. Das wurde nämlich von der UNESCO eingeführt, dieser 12. Oktober, um eine der Arbeitssprachen der Vereinten Nationen zu feiern. Also das Datum wurde gewählt, weil eben auch gleichzeitig heute dieser Nationalfeiertag ist und auch der Tag der Hispanität, also der spanischsprachigen Welt, also findet heute statt. Naja, da liegt es ja ganz nahe, dass ich eine spanische Band raushole und euch mit spanischer Musik heute ein bisschen mehr, vielleicht in die Playlist. Habt ihr eine Idee? Dann schreibt mir auch gern, lege ich gern mit in die Playlist ein. Aber ich habe schon natürlich meine spanische Lieblingsband rausgeholt, Heroes del Silencio.

Ricky Martin, das muss jetzt einfach sein. Und ich glaube, ich habe euch so einen Ohrwurm für einen Tag gelegt. Uno Stress. Ja, es war übrigens 1995 der erste richtige Welthit von Ricky Martin. Also ich glaube, der Text ist nicht so wirklich tiefgründig, aber trotzdem, er ist eingängig. Geht ins Ohr. So, ihr könnt auch mitmachen. Wie gesagt, falls euch ein spanischer Sänger, Sängerin, Band einfällt, Heroes del Silencio, habe ich noch ganz viele Songs, wo ich dann denke, ach, da spiele ich jede Stunde ein. Aber auch von anderen Künstlerinnen, Künstlern. Wäre es natürlich cool, schreibt mir an die WhatsApp. Vielleicht fällt euch irgendwas ein. 0341 358 83095. So, mittlerweile 6 Uhr und 54. Über so dramatische Unfälle und so weiter berichten wir von Senkentritio normalerweise nicht. Aber hier blieb der Pharao unverletzt. Also es waren wirklich dramatische Szenen mit diesem glimpflichen Ausgang. Und auf der A13 bei Schönborn, das ist im Landkreis Meißen, nahe der Grenze zu Brandenburg, da ist nämlich ein 20-jähriger Autofahrer von der Fahrbahn abgekommen und hat sich mit seinem Wagen mehrfach überschlagen. Und der junge Mann war am Samstagnachmittag in Richtung Dresden unterwegs, so hat es die Polizei mitgeteilt. Notarzt kam per Hubschrauber, um den Fahrer zu untersuchen, und dieser blieb unverletzt. Also am Auto entstand laut Schätzung der Polizei ein Schaden von mindestens 15.000 Euro. Und wegen der Hubschrauberlandung, da war die A13 etwa 45 Minuten voll gesperrt. Aber wie gesagt, überschlagen mehrmals, und es war dann Entwarnung, keine Verletzung. Also das ist natürlich unglaubliches Glück, was der Fahrer da gehabt hat. Und ja, was machen wir heute noch? Es ist Montag, also erstmal ganz in Ruhe, kein Stress. Das auf keinen Fall. Ich wünsche euch einen guten Start. 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
1: Ich bin Babit Büchner. Die CDU kämpft nach 3 verlorenen Landtagswahlen um ihre Glaubwürdigkeit. Heute endet eine 2-tägige Führungsklausur in Berlin, bei der die Partei einen Weg aus der Krise sucht.
2: Es geht um nicht weniger als die Zukunft der Kanzlerpartei. In bundesweiten Umfragen liegt die CDU inzwischen bei unter 20%, ein historisches Tief. Generalsekretärin Hoppermann hatte erklärt, man wolle die CDU wieder näher an die Lebenswirklichkeit der Menschen heranführen. Das fordern auch die Chefs der Landtagsfraktionen der Union. Die Menschen erwarten einen Politikwechsel, den sie im Alltag spüren, erklärte ihr Vorsitzender Sebastian Lechner aus Niedersachsen. Diana Kramer, Nachrichtenredaktion.
1: US-Präsident Donald Trump hat verkündet, dass die Ukraine und Russland künftig auf Angriffe ihrer Energieanlagen verzichten. Laut Kiew hat Moskau seine Attacken aber fortgesetzt und ein Heizkraftwerk getroffen.
3: Erst vor rund 4 Wochen hatte Trump behauptet, Moskau und Kiew würden die Angriffe auf die Energiesektoren einstellen. Doch die angebliche Vereinbarung hielt keine 24 Stunden. Und auch diesmal scheint am Versprechen nicht viel dran zu sein. Selenskyj sagte kurz darauf, er wisse gar nichts von der Einigung, aber der Ukrainer verspricht, wenn Putin seine Angriffe auf Energieanlagen stoppt, will Selenskyj dem Beispiel folgen. Aus Washington, Jan-Christoph Freibert.
1: Im September war es in Europa weiter ungewöhnlich warm und trocken. In Westeuropa gab es zusammen mit dem September 2023 den wärmsten September seit Beginn der Aufzeichnungen, teilte der EU-Klimawandeldienst Copernicus mit. Die Temperatur lag 2,5 Grad über dem Mittel der Jahre 1991 bis 2020. Copernicus erwartet, dass die Temperaturen wegen des Wetterphänomens El Niño weltweit auch bis zum kommenden Jahr hoch bleiben. Und zum Sport. Der SC Freiburg ist neuer Tabellenführer in der Fußball-Bundesliga. Die Mannschaft hat am Abend mit 2:1 gegen Schalke 04 gewonnen. Vorher hatte sich Köln ebenfalls mit 2:1 gegen Borussia Mönchengladbach durchgesetzt. Dabei gab es heftige Fankrawalle und das Spiel musste einige Minuten unterbrochen werden. Gladbacher Fans hatten Leuchtraketen in die Kölner Zuschauerränge geschossen.
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4: Am Vormittag ist es neblig trüb. Es kann einzelne Regenschauer geben. Im Laufe des Tages wechseln sich Sonne und Quellwolken ab. Es gibt aber weiterhin kurze Regenschauer. Die Temperaturen liegen zwischen 13 und 17 Grad und es weht ein mäßiger Wind aus nordwestlichen Richtungen.
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5: 7:03. Ich habe eine Meldung von der B93 in Bonner, Leipziger Straße in Höhe Heuerweg. In beiden Richtungen stockender Verkehr. Da gab es heute Morgen einen Unfall. So, und dann auch noch viele Tagesbaustellen erwarten euch auch auf der A4 zum Beispiel. Das ist die A4 Chemnitz Richtung Prag in Höhe Dreieck Dresden West. Und das Ganze ab 8 bis ca. 14 Uhr. Und die A4 dann nochmal Richtung Görlitz, Zwischentunnel Königshainer Berge, Görlitz, die Tagesbaustelle auf der linken Fahrspur. Grünpflege ist da wieder angesagt und da bitte auf die Geschwindigkeitsbeschränkung achten. Das Ganze ab jetzt, ab 7 Uhr bis 14.30 Uhr. So, und dann habe ich noch eine Meldung gerade bekommen. In Dresden-Pieschen ist die Kreuzungsbereich Leipziger Straße-Ranke-Straße gesperrt. Da gab es einen Unfall. Und hier auch noch im Landkreis Görlitz die Straße zwischen den Abzweig Schlegel und Diddelsdorf. Da gibt es LKW-Bergungsarbeiten. Da ist auch immer noch gesperrt. Soweit die Störungsmeldung. Einen Blitzer habe ich. Der ist in Limbach-Oberfrohna in der Burgstädter Straße stadtauswärts. Falls euch ein Blitzer irgendwie ärgert oder ihr ihn seht und sagt, hey, da war noch nie dort einer, könnt ihr mir immer schreiben an die WhatsApp 0341 358 83095. Allen, die unterwegs sind, gute und blitzerfreie Fahrt.
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So, ein paar Wachmacher-Songs für euch am Montagmorgen. Ja, ich weiß nicht, ob ihr schon gehört habt, aber die Polizei, dein Freund und Helfer, rettete nämlich eine Braut, die im Stau gewesen ist, weil sie eigentlich heiraten wollte. Also für Katrin sollte es natürlich der schönste Tag im Leben werden. Und es hat am vergangenen Freitag wohl auch einen Unfall gegeben. Aber ich fange mal von vorne an. Also am vergangenen Freitag wollte Katrin in der schwimmenden Kirche Veneta auf dem Stürmtaler See bei Leipzig ihren Stefan heiraten. Obwohl das Paar inzwischen in Mülheim an der Ruhr lebt, war es ihr großer Wunsch, in der Heimat zu heiraten. Ja, am Vormittag, da wollte Katrin sich in Nauenhof noch beim Friseur fertig machen lassen. Doch dann kam eben alles anders. Auf der A38 Richtung Dresden, da blieb sie mit ihren, ist eine Trauzeugin gewesen, im Stau stecken. Ein liegen gebliebener LKW blockierte die Fahrbahn und wegen einer Baustelle gab es keine Möglichkeit auszuweichen und die Zeit wurde knapp, denn die Trauung war für 14 Uhr angesetzt. Und verzweifelt rief Katrin die Autobahnpolizei in Leipzig an. Freundlicher Polizist versprach, alles zu versuchen und nach einer halben Stunde kam die erlösende Nachricht, die Polizei würde sie aus dem Stau holen. Und kurz darauf tauchte auch ein Streifenwagen mit Blaulicht auf. Katrin kletterte über die Leitplanke. Eine Autofahrerin reichte ihr dann auch ihr Kleid und Schuhe. Und die Beamten sperrten die Autobahn extra ab und fuhren sie zum Friseur nach Nauenhof. Und so konnte Katrin sich noch rechtzeitig fertig machen. Mit etwas Verspätung fand die Trauung dann in der Veneta statt. Ein wunderschöner Moment, den sie der Leipziger Autobahnpolizei zu verdanken hat. Und die Polizei, die sagte, ja, solche Einsätze sind zwar selten, aber sie helfen, wo sie können. Ähnlich haben sie auch schon Schwangeren geholfen, rechtzeitig ins Krankenhaus zu kommen. Und für Katrin und Stefan war das natürlich ein Geschenk von den Beamten, dass sie es so geschafft haben. Also ihr Tag war gerettet. Also und für die Polizei natürlich auch wieder mal ein besonderer Einsatz.

Woodkid, ach, habe ich lange nicht gespielt. Also war schön wieder mal zu hören. Vielleicht geht's euch dann genauso. Ich habe ja immer die Kopfhörer auf und bin dann immer ein bisschen total weg. Ja, Musik stellt einiges mit ein. Mittlerweile 7.24 Uhr. Ja, und ich möchte euch erinnern, ab heute starten in Leipzig wichtige Gleisbauarbeiten. Die Leipziger Verkehrsbetriebe, die erneuern in den nächsten 4 Wochen die Gleise an zentralen Stellen der Stadt. Betroffen sind vor allem der Georgiring, der Augustusplatz und auch der Hauptbahnhof. Also zwischen Rossplatz und Augustusplatz, da fahren in dieser Zeit keine Straßenbahnen. Das betrifft unter anderem die Linien 8, 10, 11, 12, 14, 16 und die Nachtlinie N10. Das bedeutet für euch, dass diese Straßenbahnen über den Gürtelring umgeleitet werden. Außerdem setzt die LVB dann auch noch eine zusätzliche Buslinie ein. Baulinie nennen sie es, die 38, um die Verbindung aufrechtzuerhalten. Also da bitte Acht geben. Die Arbeiten konzentrieren sich zunächst auf die Gleiskurven am Augustusplatz, die ja vom Georgiring in den Grimmarschen Steinweg führen. Und außerdem werden die Gleiskurven an der Westseite des Hauptbahnhofs wiederhergestellt, damit dort auch Busse wieder fahren können. Ja, und ab dem 26. Oktober, da gibt es dann nochmal weitere Instandsetzungen der Gleise auf dem Georgiring. Das ist dann zwischen der Hofmeister und der Schützenstraße. Ja, auch der Autoverkehr wird durch die Bauarbeiten beeinflusst. Es kann dann wieder zeitweise zu eingeschränkten oder verkürzten Fahrspuren kommen. Und dadurch steigt natürlich auch ab heute wieder die Gefahr von Staus, besonders in den Abendstunden und am Wochenende. Und zudem kann es auch zu Lärm und weiteren Beeinträchtigungen kommen, die von den Verkehrsbetrieben ja auch schon angekündigt wurden. Also deswegen plant die Fahrten in Leipzig in den kommenden Wochen ein bisschen besser mit Zeit ein, nicht zu kurz irgendwo, wenn es Termine sind. Und vielleicht auch die alternativen Routen der öffentlichen Verkehrsmittel nutzen, die nicht von den Umleitungen betroffen sind. Und so kann man vielleicht auch stressige Situationen vermeiden. Wichtig, gerade heute auch wieder Konzert. Ich glaube, Placebo spielt heute. Da komme ich auch nochmal später drauf zurück, wer da heute zum Konzert geht. Und ansonsten, ja, es sind Schulferien. Vielleicht ist dann doch nicht ganz so viel Verkehr. Aber trotzdem, es könnte natürlich ein bisschen stressig werden durch diese Gleisbauarbeiten in Leipzig, die heute starten. So, und ich habe ja schon erwähnt, heute ist Tag der spanischen Sprache. Welttag sogar der spanischen Sprache, wurde von der UNESCO eingeführt und ja, deswegen, das Datum wurde gewählt, da ist auch gleichzeitig der Tag der Hispanität, also der spanischsprachigen Welt stattfindet. Dann ist noch Kolumbustag, spanischer Nationalfeiertag, also deswegen gibt es heute viele spanische Songs. Und der Siggi hat schon einen Wunsch geäußert, ihr dürft das natürlich auch, falls euch jemand einfällt, spanisch Künstler, Musiker, Sänger, und er hat sich die Band Jarabe de Palo gewünscht. Das ist so eine Latino-Pop-Rock-Band. Ich habe mal ein bisschen geschaut. Die haben sich schon 96 in Barcelona gegründet und ins Leben gerufen. Rock, Latin, Blues, Flamenco, also typisch spanische Band für euch und natürlich für den Sigi. Aus Röta, guten Morgen. Nach Röta, überhaupt ganz Röta, einen wunderschönen guten Morgen.

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1: Ich bin Thorsten Weikert. Erste Katastrophenschutzeinheit für psychosoziale Notfallversorgung. Leipziger Parkbogen Ost wird weiter ausgebaut. Die Europride kommt 2029 nach Dresden. Die Meldungen im Einzelnen. Im Landkreis Görlitz ist die erste Katastrophenschutzeinheit für die psychosoziale Notfallversorgung Betroffener in Sachsen gegründet worden. Die neue Staffel wurde bei einer Gründungsveranstaltung in der Feuerwache Wieser bei Kodersdorf offiziell in Dienst gestellt. Sie soll künftig Menschen unterstützen, die durch Unglücksfälle, Katastrophen oder andere besonders belastende Ereignisse in eine akute Krisensituation geraten sind. Im Mittelpunkt steht dabei die unmittelbare psychosoziale Betreuung der Betroffenen. Die Einsatzkräfte sollen ihnen in schwierigen Situationen zur Seite stehen und erste Unterstützung anbieten. Die neue Einheit ergänzt die bereits bestehenden Einsatzstrukturen im Landkreis Görlitz. Damit soll die psychosoziale Notfallversorgung stärker in den Katastrophenschutz eingebunden werden. In Leipzig beginnt der nächste Bauabschnitt des Parkbogens Ost. Nach der Eröffnung des Sellerhäuser Viaduktes soll nun ein rund 450 Meter langer Gartenpark entstehen. Die neue Grünanlage wird zwischen der Lieselotte-Hermann-Straße und der Theodor-Neubauer-Straße angelegt. Bereits diese Woche beginnen dafür erste vorbereitende Arbeiten. Zunächst sollen vorhandene Bäume gepflegt und gesunde Exemplare während der Bauphase geschützt werden. Der eigentliche Baubeginn ist für Ende des Jahres vorgesehen. Der neue Gartenpark soll direkt an das bereits fertiggestellte Sellerhäuser Viadukt anschließen. Auf dem denkmalgeschützten Bauwerk entstand nach rund 15 Jahren Planung ein begrünter Höhenweg für Spaziergänger. Ab Sommer 2027 soll der Park mit weiteren Arbeiten in Richtung Polygraphplatz erweitert werden. Finanziert wird das Projekt maßgeblich mit Fördermitteln der Europäischen Union. Dresden wird im Jahr 2029 Gastgeber der Europride, einer der größten europäischen Veranstaltungen für die Rechte queerer Menschen. Die Bewerbung des CSD Dresden setzte sich bei der Jahreshauptversammlung der European Pride Organizers Association in Magdeburg durch. Damit findet die Europride erstmals seit 25 Jahren wieder in Deutschland statt. Unter dem Motto Turn Walls into Bridges, auf Deutsch Mauern in Brücken verwandeln, sollen Menschenrechte, Vielfalt und gesellschaftlicher Austausch im Mittelpunkt stehen. Die Veranstalter wollen insbesondere den Dialog zwischen Ost- und Westeuropa sowie unterschiedlichen gesellschaftlichen Gruppen fördern. Die Europride wird seit 1992 jährlich in wechselnden europäischen Städten ausgerichtet. In Deutschland waren bislang Berlin, Köln und zuletzt 2004 Hamburg Gastgeber. Soweit die Meldungen.
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1: Am Vormittag ist es neblig trüb. Es kann einzelne Regenschauer geben. Im Laufe des Tages wechseln sich Sonne und Quellwolken ab. Es gibt aber weiterhin kurze Regenschauer. Die Temperaturen liegen zwischen 13 und 17 Grad und es weht ein mäßiger Wind aus nordwestlichen Richtungen.
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2: Simon 35, die Meldung vom Landkreis Görlitz. Da ist die Straße zwischen den Abzweig Schlegel und Dittelsdorf wegen LKW-Bergungsarbeiten gesperrt. Und in Dresden-Pieschen ist die im Kreuzungsbereich Leipziger Straße-Ranke-Straße auch gesperrt. Auch da gab es einen Unfall. So, und dann hätte ich noch ein paar Tagesbaustellen auf der A4 zum Beispiel. Das wäre dann Richtung Görlitz zwischen Tunnel Königshainer Berge und Görlitz. Und das ist die linke Fahrspur, die ist gesperrt. Da gibt es Grünpflege und deswegen bitte auf Geschwindigkeitsbeschränkungen achten. Das Ganze seit 7 Uhr bis ca. 14.30 Uhr. So, ein Blitzer habe ich bis jetzt immer noch, der in Limbach-Oberfulla in der Burgstädter Straße stadtauswärts. Also falls euch da irgendwo auch ein Blitzer begegnet, würde ich mich freuen. Ihr teilt es uns mit 0341 358 83095. Das ist unsere WhatsApp. Könnt ihr jederzeit schreiben oder einsprechen. Das wäre natürlich auch cool. Das schicke ich dann hier on air. Ich wünsche allen, die schon unterwegs sind, gute und unfallfreie und natürlich blitzerfreie Fahrt.
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3: Hey, good morning. Hello,

40, also gleich ist es 7:45. An Sachsens Hochschulen, da startet das neue Semester. Und neben den Klassikern wie Jura, BWL oder Medizin, da gibt es auch einige ungewöhnliche Studiengänge. Die machen richtig neugierig, denn in Zwickau zum Beispiel, da lernen Studierende im Musikinstrumentenbau nicht nur, wie Instrumente aussehen, sondern vor allem, wie sie klingen. Also es ist ein spannendes Projekt, war der Bau auch einer Geige mit einer Carbondecke. Das ist ein Prototyp, der auch wieder mal zeigt, wie innovativ hier gearbeitet wird, und insgesamt sind 27 Studierende eingeschrieben und viele kommen mit einer handwerklichen Ausbildung und vertiefen ihr Wissen in Neukirchen. Also etwa 80% der Absolventen, die machen sich später selbstständig. In Leipzig, da widmet sich der Studiengang Kulturen Südasiens und Tibets auch der Praxis. Also im zweiten und vierten Semester, da gibt es eine Yoga-Vorlesung und dort lernen die Studierenden verschiedene Yoga- und Meditationstraditionen kennen, die nicht nur theoretisch behandelt werden, sondern auch durch achtsamkeitsbasierte Übungen erfahrbar gemacht werden. Also außerdem gibt es in Leipzig auch das Institut für Sorabistik. Und hier studieren etwa aktuell 39 Personen, auch die sorbische Sprache, eine der ältesten slawischen Minderheiten in Deutschland, die seit rund 1500 Jahren in der Lausitz lebt. Und wer sich für Kunsttechnologie oder auch Restaurierung interessiert, der kann in Dresden einen Diplomstudiengang belegen. Voraussetzung ist ein 10-monatiges Praktikum und eine Eignungsprüfung. Also ein Schwerpunkt liegt auch da dann in der Restaurierung von Wandmalerei, Kunstwerken aus DDR, aber auch moderne Kunst, die wird dann natürlich gepflegt. Und so haben die Studierenden zum Beispiel an der Restaurierung von gläsernen Figuren aus dem Deutschen Hygienemuseum mitgewirkt. So, und in Mittweida, da gibt es einen Studiengang, da lernen aktuell 23 Männer, wie man fälschungssichere Datenbank entwickelt und steuert. Also die Technik hinter Kryptowährungen wie Bitcoin, und die meisten Studierenden sind über 30 Jahre alt und die Absolventen, die arbeiten später oft als Projektleiter in Startups oder mit großen Unternehmen. So, und schließlich die TU Bergakademie Freiberg noch. Das ist die älteste bergbauwissenschaftliche Universität der Welt. Die wurde 1765 gegründet

Shawn Mendes, Camila Cabello. War, glaube ich, auch wieder mal ein großer Hit weltweit gewesen. Ich weiß es nicht ganz genau, wann das war, aber auf jeden Fall, ich glaube so 2019, 2020. Und es ist ja eine Mischung aus Englisch und Spanisch, denn Shawn Mendes, ich glaube, das ist ein Kanadier, und Camilo Cabello, weiß ich jetzt nicht ganz genau, ob sie eine Spanierin ist, aber der Song, wie gesagt, war ja nicht komplett auf Spanisch, aber so eine Mischung gibt es ja immer wieder, wie auch zum Beispiel Englisch und Deutsch. Ja, meine Intention ist ja heute, ein paar spanische Songs auch rauszusuchen. Hat mir schon sehr geholfen, denn heute ist Welttag der spanischen Sprache und ich finde es auch immer wieder spannend und toll, wie es klingt, also in Songs zum Beispiel. Und wenn man jetzt irgendwo unterwegs ist im Ausland, wer viel in Urlaub unterwegs ist und viel wegfliegt. Mit Spanisch kommt man natürlich auch viel weit in den Ländern, in verschiedenen Ländern jedenfalls, teilweise dann besser als in Englisch. Aber heute ist auch Kolumbustag, also spanischer Nationalfeiertag. Ich komme dann später nochmal auf all diese Dinge zurück. Wir haben ja noch ein bisschen Zeit. Es ist zwar gleich Halbzeit hier im Morgenwecker, aber ich habe mir natürlich meine Lieblingsband rausgesucht, auch in jeder Stunde ein Song von Heroes del Silencio. Und dann gibt's schon wieder die Nachrichten Deutschland und die Welt.

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1: Ich bin Babit Büchner. Findet die CDU einen Weg aus ihrer existenziellen Krise? Heute endet eine zweitägige Führungsklausur dazu in Berlin. Der Ministerpräsident von Rheinland-Pfalz, Gordon Schnieder, ist der Ansicht, dass es dabei aber nicht darum gehen sollte, ob sich Bundeskanzler Friedrich Merz halten kann. Er sagte im ZDF:
2: Ich möchte jetzt keine Personaldiskussion, sondern ich möchte eine Diskussion über unsere Politik der nächsten Wochen und Monate. Da geht es um die Alltagsfragen der Menschen. Wir erleben heute, dass am Ende des Geldes noch ganz schön viel Monat übrig ist.
1: Ergebnisse der Klausur sollen am Mittag vorgestellt werden. Nach dem Rekordsommer mit Hitze und Dürre hat auch der September kaum Änderung gebracht. Erneut gab es Rekordtemperaturen, teilte der EU-Klimawandeldienst Copernicus mit. In Teilen Westeuropas hat sich die Trockenheit im Vergleich zum August sogar noch einmal verschärft.
3: Die Flüsse in Teilen Europas führen so wenig Wasser wie noch nie in einem September. Betroffen sind unter anderem Rhein, Donau und Weichsel. Die Trockenheit trifft gleich mehrere Bereiche. Schiffe können nur wenig Fracht transportieren, weil ihnen der nötige Tiefgang fehlt. In der Landwirtschaft mangelt es an Wasser für die Felder. Auch die Wasserversorgung gerät in einigen Regionen unter Druck. Der Regen zum Ende des Monats hat in einigen Regionen zwar geholfen, woanders war er aber so stark, dass es zu Überschwemmungen kam, etwa in Spanien und Frankreich. Thomas Bremser, Nachrichtenredaktion.
1: US-Präsident Donald Trump hat gestern überraschend verkündet, dass die Ukraine und Russland künftig auf Angriffe ihrer Energieanlagen verzichten. Laut Kiew hat Moskau seine Attacken aber fortgesetzt und ein Heizkraftwerk getroffen. Trumps Ankündigung hatte in der Ukraine zuerst für Überraschung gesorgt. Präsident Zelensky erklärte dann jedoch, seine Regierung sei dazu bereit. Von russischer Seite gab es noch keine Reaktion. Und noch zum Sport. Der SC Freiburg ist neuer Tabellenführer in der Fußball-Bundesliga. Die Mannschaft hat am Abend mit 2:1 gegen Schalke 04 gewonnen. Vorher hatte sich Köln ebenfalls mit 2:1 gegen Borussia Mönchengladbach durchgesetzt. Gladbach bleibt damit auch nach 5 Spielen punktlos Tabellenletzter.
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4: Am Vormittag ist es neblig trüb. Es kann einzelne Regenschauer geben. Im Laufe des Tages wechseln sich Sonne und Quellwolken ab. Es gibt aber weiterhin kurze Regenschauer. Die Temperaturen liegen zwischen 13 und 17 Grad und es weht ein mäßiger Wind aus nordwestlichen Richtungen.
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5: Um 8:03 im Landkreis Görlitz, da ist immer noch die Straße zwischen dem Abzweig Schlegel und Diddelsdorf wegen LKW-Bergungsarbeiten gesperrt. Dann habe ich die A72 Richtung Hof zwischen Chemnitz-Röhrsdorf und Kreuz Chemnitz, da ist der rechte Fahrstreifen gesperrt, auch der Standstreifen, das Ganze seit 7 Uhr und voraussichtlich bis 18 Uhr. Also einige Tagesbaustellen auch auf der A17 Richtung Görlitz und auch Richtung Dresden, da bitte immer aufpassen und der Geschwindigkeit entsprechend dann auch der Beschilderung folgen. Dann habe ich noch, da denke ich mal, die A4 ist auch noch wichtig für euch, Richtung Prag in Höhe Dreieck Dresden West, auch da Tagesbaustelle. Das Ganze ab jetzt, ab 8 Uhr bis voraussichtlich 14 Uhr. So, und bei den Blitzern, da hat sich was getan, ist einer dazugekommen, der ist nämlich in Gera, in der Eisenberger Straße Richtung Bad Köstritz und noch der auch in Limbach-Oberfunna, in der Burgstädter Straße, da bitte aufpassen, stadtauswärts. Ich wünsche allen, die unterwegs sind, gute und blitzerfreie Fahrt.
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5: Moin Moin. Ja, ich wünsche euch natürlich einen guten Start in diesen Montag. Es ist nun mal soweit, man kann es nicht ändern. Auch wenn man den Sonntag immer gerne verlängern möchte. Ist aber leider so. So, ansonsten denke ich mal, heute in meinem Kalender habe ich euch schon viel berichtet. Der 12. Oktober, Kolumbustag, spanischer Nationalfeiertag und Welttag der spanischen Sprache. Das hat man miteinander kombiniert. Aber was ich nochmal erwähnen möchte, heute ist auch Brüll den Ärger raustag. Also falls ihr irgendwie Frust, Stress habt, einfach mal das Bedürfnis auch aufschreien möchtet, also dann tut's heute. Ist ja sehr entspannt, denke ich mal. Ich hoffe es jedenfalls, dass ihr nicht eure Nachbarn erschreckt. Vielleicht habt ihr ein Haus, wo ihr das euch leisten könnt, wo niemand dann plötzlich die Polizei vielleicht ruft durch euren Schrei. Aber ansonsten wünsche ich euch, wie gesagt, einen guten Start in diesen Montag, in die neue Woche. Und da wir den Welttag der spanischen Sprache haben, gibt es heute viele spanischen Songs. Und einige habe ich schon gespielt. Und falls euch auch noch was einfällt, könnt ihr mir gern schicken. Eure Inspiration werde ich dann in den Playlisten mit einbringen. Hier ist erstmal Michael Bublé, der auch immer wieder mal was in Spanisch gesungen hat.

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1: Ja, Michael Bublé, ja. Vielleicht heißt das übersetzt. Vielleicht, vielleicht, vielleicht. Okay. So, die Herbstferien sind angebrochen und unsere Kids, die dürfen 2 Wochen lang schlunzeln. Ja, vielleicht schlunzen sie gerade noch, aber damit keine Langeweile aufkommt, da geben wir euch ab heute Tipps für die Herbstferien. Also immer montags bis freitags, 8.10 Uhr. Es ist 8.10 Uhr gleich. Und nachmittags nochmal bei Second Radio, der Sachsen Live, der Nachmittag um 15.40 Uhr. Da gibt es dann auch nochmal diese Tipps.
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1: So, der erste Tipp, der führt uns in den Zoo Leipzig. Da gibt es nämlich tierisch interessante Herbstferien zu erleben unter dem Motto Einmal um die Welt an einem Tag. Also bis zum 25. Oktober, da könnt ihr jeden Tag auf Entdeckungstour gehen. Von den Tiefen der Weltmeere über den tropischen Regenwald bis in die Hochgebirgslandschaft des Himalaya. Ja, in die afrikanische Savanne und weiter durch die Feuchtgebiete Südamerikas bis nach Feuerland. Ja, dabei beobachtet ihr badende Elefanten, galoppierende Zebras und entspannte Wasserschweine. Ja, in der neuen Küsten- und Meereswelt Feuerland, da lauft ihr durch einen gut 100 Meter langen Unterwassertunnel und habt einen atemberaubenden Blick auf Humboldt-Pinguine zum Beispiel und Robben. Das klingt großartig. Ja, auch sonst gibt es im Zoo Leipzig viel Neues zu sehen. Die 4 Monate alten roten Panda-Zwillinge Maya und Tashi, die sind ja inzwischen täglich auf Erkundungstour. Und bei verschiedenen Entdeckertouren, da könnt ihr tiefer in das Zoogeschehen eintauchen. Also virtuelle Reisen bringen euch auch in die Welt der Manta-Rochen, Berggorillas und die Savannentiere. Also eine Bootsfahrt gibt es auch noch auf den Urwaldfluss im tropischen Regenwald des Gondwana-Landes. Das sorgt für Dschungelfeeling und die neuen Vogelwelten Amazonien und Loriversum, die bringen euch bedrohte Vogelarten näher. Also bei Interesse könnt ihr in den Herbstferien auch geführte Touren mit verschiedenen Schwerpunkten buchen. Also klickt euch dazu am besten rein ins Internet auf zoo-leipzig.de. So, ich habe aber auch noch einen zweiten Tipp, der ist vielleicht dann tierisch spannend. Eine Fellnase führt euch nämlich durch die Albrechtsburg in Meißen. Die zertifizierte Museumshündin Fee, die nimmt euch und eure Kids mit auf eine spannende Entdeckungstour durch das alte Gemäuer. Also erstmal lernen die Kinder die total süße Bobtailhündin Fee kennen und dann folgen sie der Gastführerin durch das alte Gemäuer in den historischen Räumen und auf den Wandbildern, da gibt es viel zu entdecken. Ja, Hunde aus vergangenen Zeiten, ihre Aufgaben im Mittelalter und tierische Spuren im Schloss. Also dabei könnt ihr auch herausfinden, was eigentlich die besseren Sinne hat, der Mensch oder der Hund. Ja, euch erwartet eine Familienführung zum Suchen, Staunen, Mitmachen für Kinder ab 4 Jahre und zwar morgen 14:30 bis 16 Uhr auf der Albrechtsburg in Meißen. Also wenn euch das zu kurzfristig ist, dann könnt ihr auch nächste Woche Dienstag zur selben Zeit an der tierischen Bergführung teilnehmen. Ja, diese und andere Tipps, die könnt ihr nochmal in Ruhe nachlesen, nämlich auf unserer Internetseite secondradio.de. Der Artikel wird immer wieder ergänzt, also schaut ruhig öfter mal rein. Das nennt sich Wohin in den Herbstferien. Ja, und nun wünschen wir euch richtig tolle Herbstferien und eine Menge Freizeitspaß mit der ganzen Familie. 8:13 Uhr. Heute ist er in Leipzig, Placebo. Und um euch ein bisschen einen Vorgeschmack zu geben, ja, auch die Ute ist heute mit dort dabei. Wir leider nicht von Second Radio, aber ist großartig bestimmt dieses Konzert. Hier gibt es einen kleinen Vorgeschmack und ich wünsche euch dann heute Abend viel Spaß allen.

Auch ein Klassiker, Mia Sedaka. Es ist mittlerweile 8 Uhr und 20 Minuten. Ja, ich komme nochmal auf die Jubiläumstour von der Band Placebo zurück. Also ist ja die 30. Also er hat 30. Jubiläum, also diese Band. Und große Europa-Tour beginnt heute in Leipzig. Also ich habe das gar nicht so sehr verfolgt. Und die Band, die spielt auch vor allem Songs aus ihren ersten beiden Alben, aber auch eben Klassiker aus ihrem Gesamtwerk. Denn ich habe von vergangenen Jahr, glaube ich, gab es ein neues Album, hatte mir nicht so wirklich, ich habe gedacht, naja, ich mag die alten Sachen und ihr werdet heute Abend da wahrscheinlich auch begeistert sein. Und die Tour führt übrigens auch nach Hamburg und Berlin, also 26.10. in Hamburg, dann Berlin, München, Köln, Frankfurt, Stuttgart gleich zweimal. Und ja, ich glaube, die Stimme von Brian Molko, die wird oft auch mit David Bowie ein bisschen verglichen. Also deswegen, also freut euch heute Abend. Und denkt bitte dran, benutzt die öffentlichen Verkehrsmittel, weil die Parkplätze sind natürlich immer begrenzt an der Quarterback Arena. Und auch ansonsten, wer von außerhalb kommt, Park and Ride, die Beschilderung kommt auf den Autobahnen dann immer ziemlich oft und leuchtet dann auch abends natürlich ein. Ja, dann freut euch heute Abend und ich habe gedacht, auf einem Bein kann man nicht stehen. Ich habe mir noch einen Song rausgesucht von der Band und ich mag sie ja auch. Bin ein bisschen neidisch heute Abend. Ich habe leider keine Zeit.

Shakira, Gaudi. So, und der Song, natürlich auch in spanischer Sprache, denn Shakira spricht fließend Spanisch, natürlich auch Englisch. Kolumbien kommt sie, glaube ich, wenn ich mich nicht irre. Und ja, ich bin heute mit vielen spanischen Songs, falls ihr euch erst zugeschaltet habt, unterwegs. Falls ihr auch eine Idee habt, könnt ihr mir natürlich schreiben, weil heute ist spanischer Nationalfeiertag und ja, Christopher Columbus ist heute auch noch der Tag, also Columbus-Tag und Welttag der spanischen Sprache. Hier ist noch ein Song, nein, der ist nicht in Spanisch, aber dann gibt's gleich wieder Regionales aus unserem Sachsenland, die regionalen Nachrichten.

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1: Ich bin Thorsten Weikert. Erste Katastrophenschutzeinheit für psychosoziale Notfallversorgung. Leipziger Parkbogen Ost wird weiter ausgebaut. Die Europride kommt 2029 nach Dresden. Die Meldungen im Einzelnen. Im Landkreis Görlitz ist die erste Katastrophenschutzeinheit für die psychosoziale Notfallversorgung Betroffener in Sachsen gegründet worden. Die neue Staffel wurde bei einer Gründungsveranstaltung in der Feuerwache Wieser bei Kodersdorf offiziell in Dienst gestellt. Sie soll künftig Menschen unterstützen, die durch Unglücksfälle, Katastrophen oder andere besonders belastende Ereignisse in eine akute Krisensituation geraten sind. Im Mittelpunkt steht dabei die unmittelbare psychosoziale Betreuung der Betroffenen. Die Einsatzkräfte sollen ihnen in schwierigen Situationen zur Seite stehen und erste Unterstützung anbieten. Die neue Einheit ergänzt die bereits bestehenden Einsatzstrukturen im Landkreis Görlitz. Damit soll die psychosoziale Notfallversorgung stärker in den Katastrophenschutz eingebunden werden. In Leipzig beginnt der nächste Bauabschnitt des Parkbogens Ost. Nach der Eröffnung des Sellerhäuser Viaduktes soll nun ein rund 450 Meter langer Gartenpark entstehen. Die neue Grünanlage wird zwischen der Lieselotte-Hermann-Straße und der Theodor-Neubauer-Straße angelegt. Bereits diese Woche beginnen dafür erste vorbereitende Arbeiten. Zunächst sollen vorhandene Bäume gepflegt und gesunde Exemplare während der Bauphase geschützt werden. Der eigentliche Baubeginn ist für Ende des Jahres vorgesehen. Der neue Gartenpark soll direkt an das bereits fertiggestellte Sellerhäuser Viadukt anschließen. Auf dem denkmalgeschützten Bauwerk entstand nach rund 15 Jahren Planung ein begrünter Höhenweg für Spaziergänger. Ab Sommer 2027 soll der Park mit weiteren Arbeiten in Richtung Polygraphplatz erweitert werden. Finanziert wird das Projekt maßgeblich mit Fördermitteln der Europäischen Union. Dresden wird im Jahr 2029 Gastgeber der Europride, einer der größten europäischen Veranstaltungen für die Rechte queerer Menschen. Die Bewerbung des CSD Dresden setzte sich bei der Jahreshauptversammlung der European Pride Organizers Association in Magdeburg durch. Damit findet die Europride erstmals seit 25 Jahren wieder in Deutschland statt. Unter dem Motto Turn Walls into Bridges, auf Deutsch Mauern in Brücken verwandeln, sollen Menschenrechte, Vielfalt und gesellschaftlicher Austausch im Mittelpunkt stehen. Die Veranstalter wollen insbesondere den Dialog zwischen Ost- und Westeuropa sowie unterschiedlichen gesellschaftlichen Gruppen fördern. Die Europride wird seit 1992 jährlich in wechselnden europäischen Städten ausgerichtet. In Deutschland waren bislang Berlin, Köln und zuletzt 2004 Hamburg Gastgeber. Soweit die Meldungen.
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1: Am Vormittag ist es neblig trüb. Es kann einzelne Regenschauer geben. Im Laufe des Tages wechseln sich Sonne und Quellwolken ab. Es gibt aber weiterhin kurze Regenschauer. Die Temperaturen liegen zwischen 13 und 17 Grad und es weht ein mäßiger Wind aus nordwestlichen Richtungen.
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2: Um 8.35 Uhr sieht ziemlich ruhig aus auf unseren Straßen im Sachsenland. Ich habe eine Meldung von der A17 Richtung Dresden, Tunnel Dölschen, besteht Gefahr durch Gegenstände auf der mittleren Fahrspur. Da bitte vorsichtig im Tunnel fahren. Und dann gibt es auch immer noch die Meldung von dem Landkreis Görlitz, die Straße zwischen den Abzweig Schlegel und Diddelsdorf, gibt es immer noch LKW-Bergungsarbeiten, da ist gesperrt. Ansonsten ein paar Tagesbaustellen auf der A4, auf der A17, immer in beiden Richtungen, Frankfurt Richtung Dresden oder umgedreht oder auch Richtung Görlitz. Also da bitte immer achtsam und der Beschilderung folgen oder achten. Und zwei Blitzer gebe ich euch mit auf den Weg in Limbach-Oberfrohna in der Burgstadter Straße stadtauswärts, der ist schon seit heute Morgen, und in Gera in der Eisenberger Straße Richtung Bad Köstritz. Also passt gut auf euch auf.
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2: Ja, Ja, ich hoffe, ihr seid wach an diesem Montagmorgen. Es ist kühl draußen, 9 Grad sind es nur. Und heute Nacht, ich gebe euch nochmal den Wetterbericht dann in einer Stunde mit auf den Weg. Da gibt es schon den ersten Nachtfrost in Bodennähe bis minus 3 Grad, ist angesagt. Also es wird bibber kalt nun langsam, aber es ist auch Herbst. So, ich bin immer noch spanisch unterwegs und auch Sting hat einen coolen Song auf Spanisch gesungen. Der geht sogar 6 Minuten und danach, ihr wisst ja, es ist Montag und da ist auch bei uns Montagskinotag. Ich telefoniere dann gleich mit dem Cineplex in Leipzig, aber vorher noch Sting.

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1: Jo, es ist Montagmorgen, 8 Uhr und 44 Minuten. Ein wundervolles Guten Morgen im Cineplex Leipzig. Moin, Heiko.
2: Ja, schönen guten Morgen aus dem Cineplex. Hallo.
1: Hallihallo. Ist kalt geworden, hm?
2: Ja, echt frisch, ne? Also ja, man muss ein paar Jäckchen wieder mehr anziehen.
1: Genau. Ja. Aber euch ist ja schön kuschelig warm im Kino und kuschelig auch auf den Kinoplätzen. Und du hast bestimmt wieder einiges mitgebracht, was du uns erzählen möchtest.
2: Ja, in der Tat, ich habe wirklich einiges wieder mitgebracht. Ich sage mal, ich fange mal mit unserem Filmkunstfilm an, heute in unserer Reihe Cineart. Vaterland zeigen wir heute 16.30 Uhr und 18.30 Uhr noch einmal. Und es erzählt ja die Geschichte von Thomas Mann und seiner Tochter Erika Mann, die halt nach dem Zweiten Weltkrieg aus dem Exil quasi zurückgekommen sind und so eine Tour quer durch Deutschland gemacht haben. Mit tollen Schauspielern gespielt. Hans Tischler spielt den Thomas Mann und die Erika von der Wahlleipzigerin hier, Sandra Hüller, also insofern, die ja gerade halt in aller Munde ist mit ganz vielen tollen Filmen und vielen Spielpartnern, unter anderem jetzt auch Tom Cruise in Dicker noch bei uns zu sehen. Und ich sag, auf dieser Tour sind sie halt in Ost und West und werden so versucht von beiden Regierungen halt so ein bisschen zu vereinnahmen halt für das sogenannte bessere Deutschland. Spannender wirklich Film so aus der Geschichte. Und vielleicht so eine kleine Nebeninformation, die sind in so einem schwarzen Buick sind die halt unterwegs. Und ich sag mal, den kann man hier im Leipziger Oldtimer Museum besichtigen. Also das, die haben den dann quasi für die Filmproduktion ausgeliehen. Mhm. Was gibt's heute auch noch? Heute gibt's auch noch wieder was Musikalisches. So ein K-Pop-Special, Always Lalisa. Ich sag mal, der Film guckt auf Lisa. Sie ist so ein Teil von einer anderen K-Pop-Band, Blackpink, das ist also eine reine Frauenband, und sie, die Band macht eine Pause und jetzt startet sie halt ihre Solokarriere, und der Film verfolgt das so ein bisschen von den Studioaufnahmen, die ersten Konzerte. Genau, den Film zeigen wir auch nochmal am Mittwoch. Heute gibt's auch nochmal was zum Rätseln. Das Quiz der Ringe zusammen mit dem Quizlabor, also alles so zu Herr der Ringe aus dem ganzen Universum. Aber auch wahrscheinlich was zum Hobbit und was es da alles so gibt. Und das ist schon so ein bisschen auch so Vorausschau auf unser Herr der Ringe-Marathon im November am 7.11. zeigen wir alle drei Teile, sowohl in der deutschen Fassung als auch in der englischen Originalfassung. Da geht der Vorverkauf heute online. Was haben wir noch auf dem Zettel? Reisefilm. In unserer Reisefilmreihe geht es diesmal ins Nachbarland, ins Riesengebirge. Da wohl halt der Rübezahl halt herrscht, also tolle Naturphänomene, altes Gesteine, wunderbare auch Landschaften, also ich sag mal Spindlermühl, Schneekoppe, die Elbquelle, also vieles kann man da halt erwandern, ohne sich aus den Kinosesseln zu bemühen. Und dann haben wir noch Kino und Vino am Donnerstag. Das machen wir ja zusammen mit der Weinhandlung en Gros und Detail, die sitzen ja in der Baumwollspinnerei. Und da gibt es diesmal Adams 8 oder Adams 8. Das erzählt die Geschichte von der ersten deutschen Goldmedaille im Rudern. Von so ein paar Außenseitern, die sich einfach halt entschlossen haben zu rudern, einen tollen Trainer gefunden haben und dann so ein bisschen die etablierten Sportler ein bisschen halt einfach halt überflügeln, überrunden. Auch ein toller Film und dazu natürlich passende, gute Weine. Dann haben wir noch eine Horror-Sneak am Freitag. Da wird es etwas still. Da wissen die Horrorfans vielleicht schon, in welche Richtung es geht. Und dann sind wir später beim nächsten Cineart-Film. Der ist auch wieder ein spannender Film. That's Why the Lady is a Champ. Und der Film erzählt die wahre Geschichte von Christy Martin. Sie war halt eine der Pionierinnen im Frauensport, im Frauenboxen. Sie war Champion. Und also ist in den

0: Und ich sag mal, anlässlich dessen hat der Björk Posegger, der ein junger Regisseur, der ist bekannt geworden halt mit Hütten sind für alle da, das ist so ein Filmporträt über die Eisenbahnstraße, den Leipziger Osten. Und der hat einen Episodenfilm gemacht über Grünau. Und der wandert gerade so durch die Leipziger Kinos und wir spielen den zum allerletzten Mal. Dann ist erstmal die Kinotour beendet am nächsten Dienstag, also am 20. 17 Uhr.
1: Okay.
0: Es gibt noch ein paar Restkarten.
1: Das sollte man nicht verpassen, gerade wenn man vielleicht dort wohnt oder schon mal dort gewohnt hat. In dieser Gegend ist das natürlich total interessant, ja. Ja, da haben wir es, Heiko.
0: Genau, und dann haben wir dann am Donnerstag wieder mit den neuen Kinostarts. Wieder 8.45 Uhr hören wir uns hier wieder auf derselben Welle. Bis dahin eine gute Zeit hier im Second Radio.
1: Genau, dir auch. Schöne Zeit, schöne Woche.
0: Bis dann, tschüss.
1: Tschüss.
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Tja, Paul McCartney vom neuen Album. Und er hat auch an der Albuminformation mitgeschrieben. Mit diesen Orten verbinde ich viele schöne Erinnerungen, weil die Platte heißt wie eine Straße in London und Dangerine Lane, so heißt er, The Boys of Dangerine Lane. Und ja, Sir Paul, muss man ja sagen, der hat sich für einige der intimsten Songs seiner unvergleichlichen Karriere von seiner Kindheit inspirieren lassen. Und ja, er hat so seine Anfänge bei den Beatles-Songs über Liebe, Verlust, Einsamkeit, ja, versuchten Mord und unzähligen anderen Figuren und Themen hat er ja Songs geschrieben. Und jetzt mit diesem Album ja, ist er einfach nochmal ganz persönlich geworden und schöpft aus Inspiration aus seiner Heimat und alten Familienfotos, die er sich da irgendwie angeschaut hat. Darunter auch eben jene Straße, in der ein paar Blocks von seinem Elternhaus in Liverpool entfernt von zwei Jungs auch abgezogen wurde. Also deswegen, er erzählt viele Geschichten in seinen Songs in dem neuen Album. Es ist wirklich klasse. Wir haben es gestern in der Auszeit auch schon mal vorgestellt. So, Tag der spanischen Sprache. Und ich gehe jetzt mal so richtig in die Mottenkiste. Vielleicht gefällt es den einen oder anderen. Manchmal sind ja diese Mottenkisten-Songs immer noch großartig. Ich finde ihn auch immer noch großartig. Es geht um El Martino. Er lebte ja von 1927, 2009 ist er dann verstorben. Er wurde auch als Schauspieler ziemlich bekannt in seiner Rolle als Johnny Fontaine in den Film Der Pate 1972. Ja, und seine Hits 50er bis 70er Jahre, Spanisch oder Spanisch, Eis oder Volare. Ja, könnt ihr euch erinnern. Ich habe mir für die spanischen Augen entschieden. Also hier ist El Martino vor den Nachrichten Deutschland und die Welt.

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1: Ich bin Babette Büchner. Bärbel Baas tritt als Arbeitsministerin und als SPD-Chefin zurück. Das erklärte sie in einer Mitteilung. Sie begründet das unter anderem mit dem Tod ihrer Stieftochter. Sie brauche Zeit, um die Trauer zu verarbeiten. Gleichzeitig habe es in der persönlich schwierigen Zeit öffentliche Angriffe auf sie gegeben, auch aus den Reihen des Koalitionspartners, schreibt Baas. Die Union hatte ihr zuletzt vorgeworfen, den Gesetzentwurf zur Rentenreform zu verschleppen. Für den Koalitionspartner kommt der Paukenschlag zur Unzeit. Die CDU sucht selbst gerade nach Wegen aus der Krise. Seit gestern beraten die Spitzen der Partei auf einer Klausur in Berlin. Ergebnisse sollen am Mittag vorgestellt werden.
2: Bislang ist nichts nach außen gedrungen, welchen Kurs die CDU einschlagen will. Der Tenor vor dem Treffen war, man wolle zurück zu alter Stärke und wieder näher ran an die Lebenswirklichkeit der Menschen. Außerdem soll es darum gehen, Kanzler und Parteichef Friedrich Merz wieder zu stabilisieren. Seine Umfragewerte sind noch schlechter als die seiner Partei. Rückendeckung gab es am Abend von CSU-Chef Markus Söder. Der sagte in der ARD-Sendung Mioska, Friedrich Merz bleibt Bundeskanzler und nannte die schlechten Umfragewerte für ihn ungerecht. Diana Kramer, Nachrichtenredaktion.
1: US-Präsident Donald Trump hat gestern überraschend verkündet, dass die Ukraine und Russland künftig auf Angriffe ihrer Energieanlagen verzichten. Laut Kiew hat Moskau seine Attacken aber fortgesetzt und ein Heizkraftwerk getroffen.
3: Bei dem russischen Angriff auf das Gebiet Kharkiv gab es auch Tote und Verletzte. Zwar wirft die Ukraine Russland einen Verstoß gegen die angeblich für Energieobjekte geltende Waffenruhe vor. Allerdings ist die Zustimmung Moskaus zu dem von US-Präsident Trump verkündeten Schritt nicht bekannt. Für Russlands Militär gelten die Angriffe auf Energieanlagen jetzt zu Beginn der kalten Jahreszeit als wichtiges Druckmittel. Kiew soll so gezwungen werden, sich auf Moskaus Forderungen für ein Kriegsende einzulassen. Im Moment aber stehen die Zeichen eher weiter auf Eskalation. Ulf Mauder, Nachrichtenredaktion.
1: Und zum Sport. Der SC Freiburg ist neuer Tabellenführer in der Fußball-Bundesliga. Die Mannschaft hat am Abend mit 2:1 gegen Schalke 04 gewonnen. Vorher hatte sich Köln ebenfalls mit 2:1 gegen Borussia Mönchengladbach durchgesetzt.
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4: Am Vormittag ist es neblig trüb. Es kann einzelne Regenschauer geben. Im Laufe des Tages wechseln sich Sonne und Quellwolken ab. Es gibt aber weiterhin kurze Regenschauer. Die Temperaturen liegen zwischen 13 und 17 Grad und es weht ein mäßiger Wind aus nordwestlichen Richtungen.
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5: Um 9:04 die A72 Richtung Leipzig zwischen Rastplatz am Neukirchner Wald und Chemnitz-Krottluff gibt es eine Wanderbaustelle auf der rechten Fahrspur. Standstreifen, also die Grünpflege ist wieder mal dran und deswegen sind die Fahrbahnen immer dann auf einen Fahrstreifen verengt. Das Ganze jeden Tag, also heute und morgen ab 7 bis 14 Uhr. Das schon mal bitte einplanen und noch Vorsicht auf der B2 Gera Richtung Leipzig zwischen Troisdorf und Zeitzer Straße. Gerade eine Meldung bekommen, besteht Gefahr durch eine Person auf der rechten Fahrspur, also da bitte vorsichtig fahren. Polizei ist schon unterwegs und im Landkreis Görlitz noch ist die Straße zwischen den Abzweig Schlegel und Diddelsdorf immer noch wegen LKW-Bergungsarbeiten gesperrt. Soweit die Störungsmeldungen und Blitzer, da wird es nicht mehr heute. Ja, zwei gemeldet bekommen, einmal in Limbach-Oberfrohna in der Burgstädter Straße statt auswärts und in Gera in der Eisenberger Straße Richtung Bad Köstritz. Ich wünsche allen, die unterwegs sind, gute Fahrt.

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1: Ja, moin moin. Ich war natürlich heute wieder ganz pünktlich auch im Studio und ab 6 Uhr auf Sendung. Ja, obwohl bei uns war hier ein bisschen Malheur passiert, also da wusste ich gar nicht, ob ich wirklich pünktlich anfangen kann, aber es hat alles funktioniert. Ich verrate euch jetzt nicht, was hier passiert ist, aber ja, es ist ja immer mal so, dass auch an einem Montag alles nicht so läuft, wie man das gerne möchte. Aber nochmal für die Termine, die in meiner Agenda stehen. Heute ist auch Tag des Sports, in Japan zumindest. Also da gibt es so einen Aktionstag, denn bei den Olympischen Sommerspielen in Tokio 1964, da handelte es sich in Wirklichkeit eher um Herbstspiele. Zum ersten Mal in der Geschichte fand nämlich die sportliche Großveranstaltung im Oktober statt. Also der japanische Sommer ist in der Metropole Tokio einfach zu heiß, um sportliche Höchstleistungen zu bringen. Und das war dann ein guter Anlass, einen neuen Feiertag in Japan einzuführen. Gesagt, getan. 2 Jahre später haben die Japaner ihren Tag des Sports. Und seit 1966 gibt es auch dann nochmal am 10. Oktober die Erinnerung zur Eröffnung dieser Spiele. Und 2000 hat man daraus ein Happy Monday Feiertag gemacht. Also steht der zweite Montag im Oktober, also der heutige, ganz im Sinne des Sports und der Gesundheit. So, dann brüllt ein bisschen euren Ärger raus. Der Tag ist heute auch. Wer gestresst ist, ein bisschen verärgert oder wütend, ja, hätte ich auch gerne mal drauf. Da würdet ihr aber eure Ohren zuhalten müssen, wenn ich hier ins Mikrofon schreie. So, Welttag der spanischen Sprache, deswegen gibt es heute einiges spanisch sprechend oder spanische Songs. Und vielleicht habt ihr noch eine Idee, noch ein bisschen Zeit, könnt ihr mir gern schreiben an die WhatsApp 0341-358-83095. Ja, hier gibt es eine tolle Konstellation, Eros Ramazzotti und Ricky Martin.

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0: Enrique Iglesias. Und wir schauen in die Sterne. Wer es heute Morgen noch nicht mitgehört hat, also euer Tageshoroskop für den 12. Oktober. Ich wünsche wie immer kosmische Unterhaltung.
1: Widder.
2: Sie beurteilen Arbeitsmethoden und Durchsetzungsstrategien relativ sachlich. Nutzen Sie die Gelegenheit, denken Sie darüber nach und entwickeln Sie neue Schlachtpläne.
1: Stier.
2: Verläuft Ihre Beziehung nicht so, wie Sie es sich wünschen? Wo Licht ist, ist auch Schatten. Sie kommen jetzt nicht daran vorbei, sich auch den schwierigen Angelegenheiten zu stellen.
1: Zwillinge.
2: Sie sprühen heute geradezu vor positiver Energie. Nutzen Sie dieses Hoch für sich, um endlich eine Entscheidung zu treffen, die Sie schon lange vor sich herschieben.
1: Krebs.
2: Ihre optimistische Art begeistert heute alle um Sie herum. Sie erledigen Ihnen aufgetragene Arbeiten souverän und es gelingt Ihnen einfach alles scheinbar mühelos.
1: Löwe.
2: Sie strotzen heute nur so vor Energie. Sportliche Aktivität ist eine hervorragende Möglichkeit, diesen Tatendrang zu befriedigen. Sie sind körperlich topfit.
1: Jungfrau.
2: Wenn Sie nicht aufpassen, könnte mit Ihnen jetzt das Temperament durchgehen und mehr Schaden anrichten, als Ihnen später lieb ist. Sie neigen dazu, sich mit Ihren Mitmenschen messen zu wollen.
1: Waage.
2: Der Umgang mit anderen Menschen verläuft heute ausgesprochen harmonisch. Sie können sehr gut zwischen den eigenen und den fremden Interessen abwägen.
1: Skorpion.
2: Auf Sie ist heute nicht wirklich Verlass. Sie neigen dazu, Abmachungen zu vergessen. Besonders in der Partnerschaft könnte die Beziehung unter Ihrer Unzuverlässigkeit leiden.
1: Schütze.
2: Die Arbeit ist momentan ein Kinderspiel für Sie. Sie könnten sich also auch gewagteren Aufgaben widmen, wenn Sie nur das Ziel nicht aus den Augen verlieren.
1: Steinbock.
2: Der Tatendrang, den Sie ausstrahlen, wirkt auf andere mitreißend und attraktiv. Sie gehen mit offenen Augen durch die Welt und überzeugen mit Ihrer positiven Einstellung.
1: Wassermann.
2: Sie tragen eine schwere Last an Problemen mit sich herum. Beginnen Sie damit, etwas von dem Ballast abzuwerfen. Sonst wachsen die Schwierigkeiten noch mehr.
1: Fische.
2: Überlegen Sie sich eine Strategie, wie Sie Ihre täglichen Herausforderungen meistern können. Es wird jetzt Zeit, einige Sachen anzupacken und nicht länger vor sich herzuschieben.
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0: Die Gypsy Kings, ja, ist ja eigentlich ein Song von den Eagles und die Gypsy Kings haben es gecovert und ich finde es immer wieder großartig, so ein bisschen von Flamenco inspiriert, dieser Song. Und er war natürlich spanisch sprechend, ja, und glaube, damit sind die Gypsy Kings auch weltweit bekannt geworden, obwohl, wie gesagt, die Eagles ihr Hotel California natürlich aus dem Jahr 76 großartig. So, wir gucken mal nach.
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0: Genau, wir gucken mal in unsere Stadt und da habe ich euch eine Mitteilung mitzugeben. Wir hatten es ja vorige Woche auch immer wieder in den Verkehrsmeldungen, denn die Auffahrt Seenallee auf die B2 ist immer noch gesperrt und diese Auffahrt Richtung Leipzig ist das, ja, die Fahrtrichtung Leipzig. Das teilt nämlich das Landesamt für Straßenbau und Verkehr mit. Hintergrund ist ein Verkehrsunfall am 8. Oktober, bei dem ein Autofahrer das Portal zur Höhen- und Breitenbegrenzung der Auffahrt beschädigt hatte. Also wir waren da auch gerade zufällig dort haben das auch mit verfolgt. Das Auto stand noch ziemlich zerbeult dort und ursprünglich war ja davon ausgegangen, dass die Sperrung am 9. Oktober zur Mittagszeit aufgehoben werden kann. Aber nach einer ersten Begutachtung, da ist die Portalkonstruktion allerdings nicht mehr standsicher und muss zurückgebaut werden, so wie jedenfalls die Mitteilung. Und derzeit kann noch nicht abgeschätzt werden, wann die Auffahrt wieder für den Verkehr freigegeben werden kann. Und aus Gründen der Verkehrssicherheit natürlich bleibt die Auffahrt daher bis auf Weiteres gesperrt. Also das Landesamt bittet alle Verkehrsteilnehmerinnen und Verkehrsteilnehmer um Verständnis für die mit der Sperrung verbundenen Einschränkungen. Ja, müsst ihr natürlich eine Umleitung wählen. 9.25 Uhr ist es auch schon wieder. Ja, und ich habe nochmal hier meine Jungs, sage ich jetzt einfach mal, Heroes del Silencio. Ich habe ja in jeder Stunde einen Song der tollen spanischen Band gespielt, die es ja auch leider nicht mehr gibt. Ich hatte ja mal eine ausführliche Sendung gemacht, auch mit allen möglichen tollen Songs. Und ich habe einen rausgesucht, der heißt Sender. Das heißt so viel wie der Pfad.

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3: Ich bin Thorsten Weikert. Erste Katastrophenschutzeinheit für psychosoziale Notfallversorgung. Leipziger Parkbogen Ost wird weiter ausgebaut. Die Europride kommt 2029 nach Dresden. Die Meldungen im Einzelnen. Im Landkreis Görlitz ist die erste Katastrophenschutzeinheit für die psychosoziale Notfallversorgung Betroffener in Sachsen gegründet worden. Die neue Staffel wurde bei einer Gründungsveranstaltung in der Feuerwache Wieser bei Kodersdorf offiziell in Dienst gestellt. Sie soll künftig Menschen unterstützen, die durch Unglücksfälle, Katastrophen oder andere besonders belastende Ereignisse in eine akute Krisensituation geraten sind. Im Mittelpunkt steht dabei die unmittelbare psychosoziale Betreuung der Betroffenen. Die Einsatzkräfte sollen ihnen in schwierigen Situationen zur Seite stehen und erste Unterstützung anbieten. Die neue Einheit ergänzt die bereits bestehenden Einsatzstrukturen im Landkreis Görlitz. Damit soll die psychosoziale Notfallversorgung stärker in den Katastrophenschutz eingebunden werden. In Leipzig beginnt der nächste Bauabschnitt des Parkbogens Ost. Nach der Eröffnung des Sellerhäuser Viaduktes soll nun ein rund 450 Meter langer Gartenpark entstehen. Die neue Grünanlage wird zwischen der Lieselotte-Hermann-Straße und der Theodor-Neubauer-Straße angelegt. Bereits diese Woche beginnen dafür erste vorbereitende Arbeiten. Zunächst sollen vorhandene Bäume gepflegt und gesunde Exemplare während der Bauphase geschützt werden. Der eigentliche Baubeginn ist für Ende des Jahres vorgesehen. Der neue Gartenpark soll direkt an das bereits fertiggestellte Sellerhäuser Viadukt anschließen. Auf dem denkmalgeschützten Bauwerk entstand nach rund 15 Jahren Planung ein begrünter Höhenweg für Spaziergänger. Ab Sommer 2027 soll der Park mit weiteren Arbeiten in Richtung Polygraphplatz erweitert werden. Finanziert wird das Projekt maßgeblich mit Fördermitteln der Europäischen Union. Dresden wird im Jahr 2029 Gastgeber der Europride, einer der größten europäischen Veranstaltungen für die Rechte queerer Menschen. Die Bewerbung des CSD Dresden setzte sich bei der Jahreshauptversammlung der European Pride Organizers Association in Magdeburg durch. Damit findet die Europride erstmals seit 25 Jahren wieder in Deutschland statt. Unter dem Motto Turn Walls into Bridges, auf Deutsch Mauern in Brücken verwandeln, sollen Menschenrechte, Vielfalt und gesellschaftlicher Austausch im Mittelpunkt stehen. Die Veranstalter wollen insbesondere den Dialog zwischen Ost- und Westeuropa sowie unterschiedlichen gesellschaftlichen Gruppen fördern. Die Europride wird seit 1992 jährlich in wechselnden europäischen Städten ausgerichtet. In Deutschland waren bislang Berlin, Köln und zuletzt 2004 Hamburg Gastgeber. Soweit die Meldungen.
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4: Tja, was sehe ich denn da? Also ein paar Sonnenstrahlen hatten sich jetzt gerade mal hier gezeigt. Jetzt sind sie wieder weg. Hier jedenfalls in Magdeburg 10 Grad. Bei uns ist ziemlich frisch und heute überwiegen auch die Wolken und sollte auch etwas Sprühregen unterwegs sein. Nur im Norden in der Oberlausitz, da gibt es weniger Wolken und da bleibt es trocken. Also bis zum Abend lockert es dann doch nochmal auf. Vielleicht haben wir nochmal einen schönen Sonnenuntergang hier am Kospudner See. Die Tageshöchsttemperaturen 12 bis 15 im Bergland 6 bis 12 Grad und die Nacht zum Dienstag verbreitet gering bewölkt. Es bleibt auch niederschlagsfrei. Es gibt ein bisschen Dunst und Nebel lokal und die Temperaturen, die gehen zurück auf 3 bis örtlich minus 1 Grad. Also es gibt den ersten gebietsweisen leichten Frost in Bodennähe. Also wer seine Balkonpflanzen da noch draußen hat. Ich weiß es nicht. Es ist bald Zeit, die wahrscheinlich reif rauszuholen. Am Dienstag wird es dann auch nur wieder Temperaturen zwischen 14 und 18 Uhr geben, 18 Grad geben, und es bleibt auch niederschlagsfrei. Also auch dann am Mittwoch. Es ist halt lokal dann auch wieder ein bisschen Frost möglich, aber nur bis minus 1 Grad.
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4: Tja, und jetzt ist sie richtig da, die Sonne. Also bei euch bestimmt auch, jedenfalls wenn ihr in Markkleeberg wohnt. Ansonsten, wollen wir mal hoffen, dass es doch ein bisschen wärmer wird. Man kann sich noch nicht so wirklich dran gewöhnen, ich jedenfalls so, an die kühleren Temperaturen.
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4: Sieht ziemlich ruhig aus auf den Straßen. Wir haben ja auch Ferien im Sachsenland. Ich habe eine Meldung noch vom Landkreis Görlitz, die Straße zwischen den Abzweig Schlegel und Dittelsdorf. Da gibt es immer noch LKW-Bergungsarbeiten, da ist noch immer gesperrt. Und so ansonsten einige Tagesbaustellen, zum Beispiel die A72 Richtung Hof zwischen Chemnitz-Röhrsdorf und Kreuz Chemnitz. Da ist der rechte Fahrstreifen und auch der Standstreifen gesperrt. Das Ganze bis 18 Uhr kommt es natürlich auch immer wieder zu zeitweisen Stocken im Verkehr. Auf der A4 beidseitig und dann auch auf der A17. Und Blitzer in Gera, der ist übrig geblieben heute, in der Eisenberger Straße Richtung Bad Köstritz. Ansonsten passt einfach auf, wenn euch doch ein Blitzer erwischt. Dann könnt ihr heute schreien. Heute ist ja der Tag, wo man sagt, brüllt den Ärger raus. Im Auto hört es vielleicht nicht wirklich jemand. Das wäre vielleicht eine gute Idee. Also ich wünsche auf jeden Fall gute Fahrt.
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2: Und heute geht's mal um die Betten, um die Doppelbetten vor allen Dingen und die Matratze. Denn eine große gemeinsame Matratze wirkt im Doppelbett zunächst wie die naheliegende Lösung. Trotzdem kann genau sie dafür sorgen, dass einer von beiden Nacht für Nacht schlechter liegt als der andere. Also beim Matratzenkauf wird vor allem auf die Größe, Material und Preis geschaut. Und bei Paaren, da kommt jedoch ein weiterer Punkt hinzu. Zwei Menschen bringen selten exakt dieselbe körperlichen Voraussetzungen und Schlafgewohnheiten mit ins Bett. Denn Menschen unterscheiden sich ja nicht nur beim Körpergewicht, sondern auch bei Größe, Körperbau und auch die bevorzugten Schlafpositionen. Eine Matratze muss deshalb keineswegs für zwei Personen gleichermaßen gut funktionieren, nur weil beide ausreichend Platz darauf haben. Also, die Matratzenauswahl, da weist man ausdrücklich darauf hin, dass sich die Unterlage an Körpergewicht, Gewicht, Größe und Körperform anpassen sollten. Ja, auch die Schlafposition spielt natürlich eine Rolle. In Seitenlage, da sollen beispielsweise Schulter und Becken ausreichend einsinken können, während der Körper gleichzeitig stabil gestützt wird. Aber für Paare wird das besonders interessant, wenn sich das Körpergewicht deutlich unterscheidet. Also zum Beispiel, ich nenne jetzt wirklich mal die AOK, die nennt nämlich einen Unterschied von ungefähr 15 Kilogramm bereits als Richtwert, ab dem unterschiedliche Matratzen sinnvoll sein können. Ja, der Grund liegt dann auf der Hand. Wiegt eine Person beispielsweise 60 Kilogramm und die andere 100, da belastet dieselbe Matratze deutlich stärker. Eine Unterlage, auf der die schwerere Person dann angenehm liegt und ausreichend gestützt wird, kann sich für den leichteren Partner zu fest anfühlen. Ja, und eine weichere Matratze, die für die leichtere Person angenehm nachgibt, stützt einen deutlich schweren Körper dagegen möglicherweise nicht ausreichend. Also neben Gewicht spielt natürlich auch noch die Schlafposition eine wichtige Rolle. Und da nennt man beispielsweise, dass bei Seitenschläfern Schultergürtel und Becken ausreichend tief einsinken sollten. Und die Rückenschläfer, die benötigen dagegen eine Unterlage, die den Körper stützt, ohne ihn zu stark einsinken zu lassen. Tja, und deswegen, das macht sich auch gerade so ein bisschen auf Social Media breit. Es macht die Runde, da gibt es natürlich Psychologen und auf TikTok gibt es ein Video. Und schaut es euch mal an. Aber falls ihr dann doch irgendwo sagt, ja stimmt, ich kann nicht gut schlafen, eine gemeinsame Matratze ist natürlich nicht grundsätzlich falsch. Also schlafen beide bequem drauf und werden gut gestützt, gibt es natürlich keinen Anlass, sie auszutauschen. Aber je stärker sich Gewicht, Körperbau und Schlafposition unterscheiden, desto schwieriger könnte natürlich der gemeinsame Kompromiss werden. Einfache Lösung, zwei einzelne Matratzen. Tja, vielleicht. Also Nachteil ist dann immer diese Besucherritze, ja, in der Bettmitte. Aber vielleicht kann das dann wieder so ein durchgehender Topper toppen sozusagen. Also deswegen vielleicht mal drüber nachdenken, falls ihr nicht gut schlafen könnt. Es könnte vielleicht daran liegen. Und man sollte ja trotzdem immer mal wieder sich neue Matratzen anschaffen. So, manchmal ist das Bett auch zu groß. Habe ich Samuel Hafsmann noch in die Playlist geholt. Und dann gibt es noch die Good News. Mit denen verabschiede ich mich dann hier am Montagmorgen von euch.

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1: Schweizer Parlament weitet das Pelzverbot aus. Künftig verbietet die Schweiz den Import und den Handel mit Pelzen, für die Tiere gequält wurden. Das Parlament hat damit das bisherige Importverbot gesetzlich verankert und auf den Handel im Inland erweitert. Unabhängige Zertifikate, die legen fest, welche Produkte von dem Verbot betroffen sind. Die Gentherapie, eine neue Gentherapie, die kann manchmal erblindeten Menschen einen Teil ihres Sehvermögens zurückgeben. Das optogenetische Verfahren zeigt sich in einer klinischen Studie zur Behandlung einer seltenen Augenkrankheit als weitgehend sicher und Teilnehmende erkannten mit einer Spezialbrille unter anderem wieder Objekte. So, und die Rotalgen, die sollen Methan von Kühen reduzieren. Diese Rotalge kann den Methanausstoß von Rindern stark senken. In Australien wird sie deshalb bereits als Futterzusatz getestet, also schon kleinere Mengen, die bremsen Methanbildung im Magen der Tiere und so könnte die Rinderhaltung klimafreundlicher werden. Ja, und dann noch mit dem Rollator gegen Einsamkeit. Auch wieder in der Schweiz, da gibt es eine Gemeinde in Rainach, da treffen sich ältere Menschen.

0: im Balancehaus Kohn-Sales, schaut einfach mal, gibt es spezielle Thementage. Ja, und ansonsten gibt es heute auch noch die Wiederholung, 13.10 Uhr von den Geschichten, den Publizist Bernd Mühling, die Geschichten ja hier von nebenan, Markleberg oder Umgebung, gibt es Blick zurück, einiges Interessantes, und das ist schon die 130. Geschichte heute.
1: Oder?
0: Ja, ich habe nochmal geguckt, genau, die 130. Ansonsten, spanischer Nationalfeiertag, ganz viele spanische Songs habe ich heute gespielt und den habe ich mir jetzt bis zum Schluss aufgeholt. Jetzt kommen sie nochmal, die Helden der Stille. Heroes del Silencio. Vielleicht seid ihr auch in den 90ern in der Moritzbastei gewesen und habt meine blonden, schüttelnden Haare gesehen. Da waren sie noch richtig lang, ganz lang. Aber das war eine großartige Zeit. Also ich bin so, so, so gerne zu diesem Song auf die Tanzfläche. Und ihr habt euch da vielleicht auch ja die Kante gegeben, so hat man, glaube ich, da auch dazu. Ich wünsche euch viel Spaß jetzt bei Entre Dos Tierras. Also, tschüss, bis morgen früh um 6 in alter Frische, die Angie. Ach, ich habe noch was ganz Wichtiges fast vergessen. Heute Abend gibt's wieder Love Talk. Ab 20 Uhr natürlich mit Martin und Becca. Unbedingt einschalten, die beiden. Ja, ist schon wirklich eine coole Sendung. Immer am zweiten Montag im Monat. Also, mach's gut. Tschüss, die Angie.

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1: Ich bin Babette Büchner. Bärbel Baas tritt als Arbeitsministerin und als SPD-Chefin zurück. Sie begründet den Schritt in einer öffentlichen Mitteilung unter anderem mit dem Tod ihrer Stieftochter. Neuer Arbeitsminister soll der ehemalige SPD-Ministerpräsident Alexander Schweitzer aus Rheinland-Pfalz werden.
2: Es ist ein Paukenschlag zur Unzeit, denn inmitten der Regierungskrise kommt jetzt noch eine Personaldebatte hinzu. Sie bringe momentan nicht die Kraft auf, ihre Ämter weiter auszuführen, sagt Baas. Auch aus der Union kamen zuletzt Vorwürfe, die Ministerin würde ihren Gesetzentwurf zur Rentenreform verschleppen, obwohl viele vom Trauerfall in ihrer Familie wussten. Die Angriffe gegen sie in den letzten Tagen ihrer Trauer waren unanständig, sagte SPD-Chef Klingbeil. Thomas Bremser, Nachrichtenredaktion.
1: Die EU will heute Strafmaßnahmen gegen mehr als 1600 Personen und Unternehmen in Russland beschließen. Bundesaußenminister Johann Ladefohl spricht von einem beispiellosen Sanktionsschlag gegen die Kriegswirtschaft von Präsident Wladimir Putin. Der grünen Außenpolitiker Omid Nuripur begrüßt das Paket. Er sagte im ZDF,
3: dass die Europäer ihre eigene Stimme erheben, dass sie geschlossen sind und dass sie den Druck aufrechthalten und ausbauen auf Russland. Und das ist der Sinn des Paketes und ich hoffe, dass der durchkommt. Das macht total Sinn. Die amerikanische Seite, also Trumps Politik ist weder gut für Europa, wenn man ehrlich ist, noch für die USA, sondern das ist so ziemlich konstant, dass das in erster Linie für Putin gut ist und wir müssen uns davon absetzen.
1: US-Präsident Donald Trump hat gestern überraschend verkündet, dass die Ukraine und Russland künftig auf Angriffe ihrer Energieanlagen verzichten. Laut Kiew hat Moskau seine Attacken aber fortgesetzt und ein Heizkraftwerk getroffen. Trumps Ankündigung hatte in der Ukraine zuerst für Überraschung gesorgt. Präsident Zelensky erklärte dann jedoch, seine Regierung sei dazu bereit. Von russischer Seite gab es noch keine Reaktion. Das Bundesverfassungsgericht beschäftigt sich heute mit der Erbschaftssteuer. Die bayerische Staatsregierung klagt in Karlsruhe und will klären lassen, ob der Bund die Regeln dafür überhaupt vorgeben darf. Bayern kritisiert außerdem, dass Freibeträge nicht regionale Unterschiede bei den Immobilienpreisen berücksichtigen. Ein Urteil wird erst in einigen Monaten erwartet.
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1: Zum Wetter. Die aktuelle Vorhersage des Deutschen Wetterdienstes. Die neue Woche startet freundlich mit Sonne und Wolken im Wechsel. Nur in der Osthälfte ziehen noch einige Regenwolken durch. Die Temperaturen erreichen dabei Höchstwerte zwischen 12 Grad an der Ostsee und 19 Grad am Oberrhein. Morgen gibt es dann im Süden und Osten längeren Sonnenschein. Ansonsten ziehen wieder mehr Wolken auf und in der Westhälfte kann es etwas regnen bei ähnlichen Temperaturen wie heute.
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1: Zum Wetter, die aktuelle Vorhersage des Deutschen Wetterdienstes. Die neue Woche startet freundlich mit Sonne und Wolken im Wechsel. Nur in der Osthälfte ziehen noch einige Regenwolken durch. Die Temperaturen erreichen dabei Höchstwerte zwischen 12 Grad an der Ostsee und 19 Grad am Oberrhein. Morgen gibt es dann im Süden und Osten längeren Sonnenschein. Ansonsten ziehen wieder mehr Wolken auf und in der Westhälfte kann es etwas regnen bei ähnlichen Temperaturen wie heute.
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1: Ich bin Babette Büchner. Bärbel Baas tritt als Arbeitsministerin und SPD-Chefin zurück. Das erklärte sie in einer öffentlichen Mitteilung. Nach dem Tod ihrer Stieftochter habe sie momentan nicht die Kraft, ihre Regierungs- und Parteiarbeit vollumfänglich auszuüben. Aus der CDU kommen respektvolle Reaktionen. Außenminister Johann Wadephul sagte bei NTV:
2: Wir sollten in der Politik auch immer daran denken, dass Menschen diese Ämter ausüben. Und wenn jemand wie Bärbel Baas sagt, sie ist in einer Überforderungssituation, dann muss man das zunächst einmal respektieren, ihre Trauer verstehen und auch berücksichtigen, dass diese Ämter uns allen sehr, sehr viel abverlangen.
1: Der ehemalige SPD-Ministerpräsident von Rheinland-Pfalz, Alexander Schweitzer, soll nun Arbeitsminister werden, das erfuhr die Deutsche Presseagentur. Das Briefporto in Deutschland wird wohl so stark steigen wie noch nie. Die Bundesnetzagentur hat in Bonn einen Plan veröffentlicht, der der Deutschen Post ab Januar einen Preisaufschlag von gut 20% erlaubt. Für einen Standardbrief könnten dann 1,14 Euro fällig werden. Aktuell sind es 95 Cent. Nach den tödlichen Angriffen auf Riad setzt die Houthi-Miliz ihre Attacken auf saudische Flughäfen fort. Auch Industrieanlagen geraten wohl ins Visier. Wirtschaftsministerin Katharina Reiche sitzt wegen der Angriffe in Riad fest.
3: Explosion und Rauch im Flughafenterminal in Riad und Reisende, die in Panik geraten. Die Szenen des Angriffs mit 12 Toten und mehr als 300 Verletzten sind erschreckend und für Saudi-Arabien ein weiterer Rückschlag im Kampf gegen die Houthi-Miliz im Jemen. Auch die Houthi melden neue Angriffe in Sanaa, die gegenseitigen Attacken gehen weiter. Der im Jemen schon lang laufende Bürgerkrieg eskaliert wieder schwer und ist zur neuen Front geworden im noch größeren Irankrieg. Aus Kairo, Johannes Sadek.
1: Frankreichs Schüler und Studenten machen in dieser Woche weiter Druck auf die Regierung. Solange Forderungen im Umfang von 10 Milliarden Euro nicht erfüllt seien, gehe der Protest weiter, kündigte die Gymnasiastengewerkschaft an. Man wolle nur sanierte Schulgebäude und genug Lehrkräfte. Am Rande der Proteste hat es zum Teil heftige Ausschreitungen gegeben.
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1: Zum Wetter. Die aktuelle Vorhersage des Deutschen Wetterdienstes. Die neue Woche startet freundlich mit Sonne und Wolken im Wechsel. Nur in der Osthälfte ziehen noch einige Regenwolken durch. Die Temperaturen erreichen dabei Höchstwerte zwischen 12 Grad an der Ostsee und 19 Grad am Oberrhein. Morgen gibt es dann im Süden und Osten längeren Sonnenschein. Ansonsten ziehen wieder mehr Wolken auf und in der Westhälfte kann es etwas regnen bei ähnlichen Temperaturen wie heute.
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1: Zum Wetter, die aktuelle Vorhersage des Deutschen Wetterdienstes. Die neue Woche startet freundlich mit Sonne und Wolken im Wechsel. Nur in der Osthälfte ziehen noch einige Regenwolken durch. Die Temperaturen erreichen dabei Höchstwerte zwischen 12 Grad an der Ostsee und 19 Grad am Oberrhein. Morgen gibt es dann im Süden und Osten längeren Sonnenschein. Ansonsten ziehen wieder mehr Wolken auf und in der Westhälfte kann es etwas regnen bei ähnlichen Temperaturen wie heute.
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Na, ich weiß ja nicht. Das Studio sieht eigentlich, ich habe mir ehrlich gesagt, ein bisschen luxuriöser vorgestellt bei euch. Naja, wahrscheinlich selber gemacht, wa? Je weniger du selber machst, desto weniger machst du auch falsch. Denk mal darüber nach, Alter. Gar nicht so schwer. Die Welt keeps on turning, Alter. Universe keeps on spinning. Was ist los? Gute Nacht.

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1: Ich bin Babette Büchner. Paukenschlag im politischen Berlin. Arbeitsministerin und SPD-Chefin Bärbel Baas hat ihren sofortigen Rücktritt von beiden Ämtern angekündigt. Nachfolger an der Spitze des Arbeitsministeriums soll der ehemalige SPD-Ministerpräsident Alexander Schweitzer aus Rheinland-Pfalz werden.
2: Baas nannte persönliche Gründe für die Entscheidung. Nach dem Tod ihrer Stieftochter brauche sie Zeit, ihre Trauer zu verarbeiten. Dazu kamen in dieser schweren Zeit demnach politische Angriffe. Unionspolitiker warfen ihr zuletzt vor, etwa die Rentenreform zu verschleppen. SPD-Kollegin Schwesig dankte Baas bei Ex für die Zusammenarbeit und kritisierte die Attacken der CDU in Baas persönlich schwerer Situation als unmenschlich und rücksichtslos. Umweltminister Schneider sprach von einem schmerzlichen Rücktritt, der zeige, dass Politik ein sehr aufreibendes und hartes Geschäft sei. Aus Berlin, Ursula Winkler.
1: Die EU hat Sanktionen gegen knapp 1600 russische Unterstützer verhängt. Ein neuer Rekord. Betroffen sind unter anderem Raketenproduzenten, Drohnenhersteller und U-Boot-Werften. Ihre Vermögen werden eingefroren und EU-Einreisen verboten. Bundesaußenminister Johann Wadephul spricht von einem beispiellosen Sanktionsschlag gegen Russlands Kriegswirtschaft. Man erhöhe den Druck, bis Putin bereit sei, ernsthaft über Frieden in der Ukraine zu verhandeln. Der Briefversand wird sich in Deutschland aller Voraussicht nach so stark verteuern wie noch nie. Die Bundesnetzagentur veröffentlichte in Bonn einen Vorschlag, demzufolge das Briefporto zum Januar um gut 20% steigen kann.
3: Der Vorschlag der Bundesnetzagentur ist als Spielraum gemeint. Bisher hat die Post diese Spielräume aber immer voll genutzt. Das Porto für einen Standardbrief könnte damit von jetzt 95 Cent auf 1,14 Euro steigen. Grund für die Preiserhöhung sind angeblich gestiegene Kosten bei der Post bei gleichzeitig massiv sinkenden Briefsendungen, weil Firmen und Verbraucher immer stärker auf E-Mails und Chatnachrichten setzen. Aus Berlin, Ronny Tochau.
1: In Italien läuft gerade eine große Rettungsaktion. Ein Hangrutsch hat den Eingang zu einer Höhle auf Sardinien verschüttet. Ein italienischer Höhlenforscher sitzt seit Sonntagnachmittag in 10 Metern Tiefe fest. Er sei am Leben und bei Bewusstsein, hieß es. Die Bergungsarbeiten sind aber schwierig. Die Einsatzkräfte müssen das Geröll mit der Hand wegräumen.
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1: Zum Wetter. Die aktuelle Vorhersage des Deutschen Wetterdienstes. Die neue Woche startet freundlich mit Sonne und Wolken im Wechsel. Nur in der Osthälfte ziehen noch einige Regenwolken durch. Die Temperaturen erreichen dabei Höchstwerte zwischen 12 Grad an der Ostsee und 19 Grad am Oberrhein. Morgen gibt es dann im Süden und Osten längeren Sonnenschein. Ansonsten ziehen wieder mehr Wolken auf und in der Westhälfte kann es etwas regnen bei ähnlichen Temperaturen wie heute.
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1: Am Vormittag ist es neblig trüb. Es kann einzelne Regenschauer geben. Im Laufe des Tages wechseln sich Sonne und Quellwolken ab. Es gibt aber weiterhin kurze Regenschauer. Die Temperaturen liegen zwischen 13 und 17 Grad und es weht ein mäßiger Wind aus nordwestlichen Richtungen.
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1: Ich bin Babette Büchner. Bärbel Baas tritt zurück als Arbeitsministerin und als SPD-Chefin mit sofortiger Wirkung. Sie begründet das mit dem Tod ihrer Stieftochter und mit Angriffen aus den Reihen der Union. Als Nachfolger hat SPD-Chef Lars Klingbeil Alexander Schweizer vorgeschlagen und betont, dass die SPD handlungsfähig ist.
2: Alexander Schweizer ist auf dem Berliner Parkett kein Unbekannter. Er hat Erfahrung als Arbeits- und Sozialminister, als Ministerpräsident. Und das ist dann für mich auch die wichtigste Prämisse gewesen, dass jetzt bei den wichtigen Themen der Arbeitsmarktpolitik und der Rentenpolitik sofort Handlungsfähigkeit und Stabilität in der Regierung hergestellt ist.
1: Die SPD will nun auf einem Bundesparteitag Ende des Jahres ihre gesamte Führung neu zur Wahl stellen. Ob er selbst noch einmal antritt, teilte Klingbeil nicht mit. Die EU verhängt neue Sanktionen gegen eine Rekordzahl von Unterstützern der russischen Kriegsmaschinerie. Die Außenminister der Länder haben beschlossen, knapp 1600 Personen, Unternehmen und andere Organisationen mit Strafmaßnahmen zu belegen, teilte die EU-Außenbeauftragte Kaja Kallas mit.
3: Dieses neue große Sanktionspaket ist die Antwort der EU auf eine Reihe von sogenannten hybriden Angriffen Russlands auf EU-Staaten, beispielsweise den Drohnenangriff auf den Flughafen Leipzig. Die Hälfte der rund 1600 betroffenen Personen und Firmen hat laut Diplomaten mit der Produktion von ballistischen Raketen oder Drohnen zu tun. Auch Russen, die an der Ausrichtung der Duma-Wahlen in ukrainischen Gebieten beteiligt waren, kamen auf die Sanktionsliste. Das bedeutet Einreiseverbote oder das Einfrieren von Geldern. Aus Brüssel, Dieter Ebeling.
1: Das Briefporto in Deutschland wird wohl so stark steigen wie noch nie. Die Bundesnetzagentur hat in Bonn einen Plan veröffentlicht, der der Deutschen Post ab Januar einen Preisaufschlag von gut 20% erlaubt. Für einen Standardbrief könnten dann 1,14 Euro fällig werden. Aktuell sind es 95 Cent. Das letzte Nobelpreisgeheimnis in diesem Jahr ist gelüftet. Der Wirtschaftsnobelpreis geht an die zwei US-Forscher Robert E. Hall und Michael Woodford. Das hat die Königlich Schwedische Akademie der Wissenschaften in Stockholm bekannt gegeben. Die beiden Männer forschen zu makroökonomischen Modellen, die die Konjunkturschwankungen dämpfen können.
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1: Zum Wetter. Die aktuelle Vorhersage des deutschen Wetterdienstes. Auch heute Nachmittag ist es oft sonnig oder nur locker bewölkt. Nur in der Osthälfte ziehen noch einige Regenwolken durch. Die Temperaturen erreichen dabei noch Höchstwerte zwischen 12 Grad an der Ostsee und 19 Grad am Oberrhein. Morgen gibt es dann im Südosten und Osten längeren Sonnenschein. Ansonsten ziehen wieder mehr Wolken auf und es kann gebietsweise auch etwas regnen bei 14 bis 19 Grad maximal.
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1: Heißt es heute wieder bei Second Radio. Ich bin Thorsten Weikert und habe zu Gast den Publizisten Bernd Mühling. Einen großen Teil seiner Zeit ist er unterwegs auf den Spuren bemerkenswerter Persönlichkeiten von gestern und von vorgestern. Nach allem, was mein Gesprächspartner über jeden Menschen unserer inzwischen 130. Sendung herausgefunden hat, soll der in seinem künstlerischen Metier ein eigenwilliger, ein ganz großer gewesen sein, der aber nie den Rand der öffentlichkeitswirksamen Rampe gesucht hat, um den Spot der Scheinwerfer auf sich richten zu lassen. Der aber an einem fast unauffindbaren Ort seine Kunst ausbreitete, einen Ort in schwer zu erreichendem Gelände, an dem er immer wieder gefunden wird. Und das auch, obwohl er nicht mehr unter uns weilt, sagt, lieber Herr Mühling, jetzt bin ich ganz verwirrt, lösen Sie bitte das Rätsel auf, damit wir wissen, um wen es denn heute geht.
2: Ja, der Mann, mit dem ich heute gern mit Ihnen sprechen möchte und insgesamt vor der Radiogemeinde in den Blick zu nehmen, heißt Jochen Bach. Sein äußerst umfangreiches Werk findet man in Plinzmühle. So heißt der kleine Weiler, der zum kleinen Dörfchen Milda im Saale Holzlandkreis gehört. Das ist etwa zwischen Jena und Weimar gelegen. Jochen Bach hat dort gemeinsam mit seiner Ehefrau Gisa ein kulturelles Refugium der besonderen Art geschaffen. Dorthin kommen seit Beginn der 1990er Jahre fast täglich Menschen, mitunter sind es auch viele, um Bachs gestaltete Installation zu bewundern. Das Projekt, dem der in Markleberg geborene den Namen Garten der Stille gab, kann man auch mal lauter erleben, wenn beispielsweise Musiker zu Gast sind. Auf jeden Fall zeigt uns das etwas von der Vielfalt künstlerischer Wege Jochen Bachs und es kamen im Laufe der Jahre weitere Gärten mit weiteren Bedeutungen hinzu.
1: Lieber Herr Mühling, jetzt haben Sie mich aber richtig neugierig gemacht. Wie muss man sich denn diesen Garten der Stille vorstellen? Ein Garten, der sukzessive durch die Arbeit eines Künstlers im Weiler Plinzmühle im Laufe der Jahre entstanden ist oder besser gesagt vielleicht gewachsen ist?
2: Ja, da haben Sie recht, das ist so. Dieser Garten ist tatsächlich von Jahr zu Jahr gewachsen, als Jochen Bach noch lebte. Immer wieder kam Neues dazu, neue Themen, neue Figurengruppen. Er starb 2022. Auf einer etwa ein Dreiviertel Hektar großen Gartenanlage lässt sich im Grunde hinter jeder Wegbiegung an einem kleinen Bachlauf, hinter jeder Buschgruppe Neues entdecken, was berührt oder zum Schmunzeln einlädt. Es braucht wirklich Zeit, bis man alles gesehen hat, alle Pfade und Seitenpfahle beschritten hat. Heute wird das Projekt übrigens von Feline Bach weitergeführt, der Tochter des Gründers. Und in einer MDR-Reportage berichtete Feline übrigens, ihre Eltern seien in der Großstadt aufgewachsen, ihr Vater in Markleberg bei Leipzig und die Mutter in Berlin.
1: Lieber Herr Mühling, belassen wir es doch mal bei der Großstadt Markleberg, was auch schon ganz schön klingt. Was es über die private Entwicklung der Eheleute Bach zu sagen gibt, das werden

0: Ihr hört Second Radio und ihr hört Blick zurück, Gesichter und Geschichten aus Sachsen und von nebenan. Ich bin Thorsten Weikert und bei mir zu Gast der Publizist Bernd Mühling. Der Garten der Stille, den der in Markleberg geborene Jochen Bach geschaffen hat, unterstützt von seiner Frau Gisa, ist so etwas wie ein Gesamtkunstwerk, wenn ich meinen Gesprächspartner Bernd Mühling richtig verstanden habe. Lieber Herr Mühling, auf welchen Kunstbereichen bewegte sich denn Jochen Bach?
1: Da kann ich nur davon berichten, was ich in Plinsmühle gesehen oder im Internet gelesen habe. Und das sind nicht nur die vielen Figurengruppen, die dort in den einzelnen Gärten ausgestellt sind, alle geformt von Bach, die uns Menschen in allen unseren Unzulänglichkeiten abbilden. Bei manchen wird man nachdenklich, bei anderen muss man laut lachen, weil eben nichts anderes einfällt. Und das gefällt den Besuchern, die mit dem Auto oder dem Fahrrad dort eintreffen. Man zahlt keinen Eintritt. Es war jedenfalls so vor 2 Jahren, als ich dort war. Und ich denke, dass es immer noch so ist. Man wird um eine Spende gebeten. Es gibt auch lauschige, größere, kleine Sitzecken, wo man verweilen kann und ein Bier zu trinken oder ähnliches.
0: Das klingt auf jeden Fall attraktiv. Und was gibt es denn noch außer den Skulpturen oder Skulpturengruppen dort zu sehen?
1: Jochen Bach war ja auch ein wunderbarer Maler und Zeichner. Und von seiner Frau stammt eine ganze Menge, darunter schöne Keramik. Die findet man in einem der wenigen Gebäude dort in Plinsmühle, in einem, ich sag mal, kombinierten Museum mit Verkaufsausstellung, in der Tochter Feline das Zepter schwingt.
0: Es ist ja auch eine wunderschöne Ausflugsgelegenheit, mal nach Plinsmühle zu fahren in den schönen Saale-Holzland-Kreis. Lieber Herr Mühling, wieder eine spannende Geschichte hier bei Second Radio. Nächste Woche Mittwoch gibt es die nächste Folge von Blick zurück, Gesichter und Geschichten aus Sachsen und von nebenan. Also wenn Sie

0: Ihr hört Second Radio und ihr hört Blick zurück, Gesichter und Geschichten aus Sachsen und von nebenan. Ich bin Thorsten Weikert und bei mir zu Gast der Publizist Bernd Mühling. Der Künstler Jochen Bach, der sich mit Ehefrau Gisa in einem kleinen Weiler im Saaler Holzlandkreis verwirklichte und den Ort zum Magnet für Menschen aus nah und fern machte, ist heute unser Thema. Lieber Herr Mühling, was weiß man denn über ihn, über seinen Werdegang?
1: Privates ist leider rar. Ich hatte zwar mit Ehefrau Gisa ein leckeres, schönes Telefonat gehabt, in dem es aber darum ging, was die Markleberger Orte für beide waren, wo sie lebten, mit denen sie besonders verbunden sind und ob ich für mein Projekt ein Foto ihres Mannes verwenden dürfe. In einem LVZ-Beitrag aus dem Jahr 2021, den ich fand, hatte er erzählt, dass er in der Friedrich-Ebert-Straße mit seinen Eltern gewohnt habe und Gisa Bach sagte mir, dass sie beide in der Kirschgasse gewohnt hatten. In Gautsch. Mit ihr hatte ich auch einen Besuch abgesprochen, den ich mit meiner Frau und Verwandtschaft vornehmen wollte. Und wir waren auch dort. Doch dann begegnete ich doch dort Tochter Feline und die aus welchen Gründen auch immer alles ablockte. Aber das Studium Bachs und die Zeit danach sind ja doch bekannt.
0: Lieber Herr Mühling, dann konzentrieren wir uns doch darauf. Hat nur Jochen Bach ein Kunststudium absolviert oder auch seine Ehefrau? Und wenn, dann wo?
1: Keine der beiden haben Kunst studiert, stellte sich heraus. Beide studierten eigentlich Architektur in Weimar und alle beide hatten aber immer einen starken Hang zur bildenden Kunst. Beide auf unterschiedlichen Gebieten und so wurde von Jochen Bach Wichtiges geschaffen, das ihn dann auch zum Verband der bildenden Künstler in der DDR brachte. Und das, da musste man schon etwas vorweisen können. Aber das verschaffte ihm beispielsweise auch die Möglichkeit zu einer Italienreise in den 80er Jahren. Auch hier mit Anregung für das Projekt, das Jürgen und Gisa Bach ab den 1970er Jahren in Plinsmühle verwirklichen wollten, das ja zum Dorf Milda gehört. Für den Ort hatte sich das Ehepaar entschieden, das hatte mir Frau Bach noch gesagt, weil dort die Pferde ihres Mannes untergebracht werden konnten und alles zu einem kleinen Preis zu erstehen war.
0: Lieber Herr Mühling, und wir werden gleich noch ein paar Dinge zum künstlerischen Spektrum der Bachs besprechen. 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
1: Ich bin Babette Büchner. Bärbel Baas tritt zurück als Arbeitsministerin und als SPD-Chefin mit sofortiger Wirkung. Sie begründet das mit dem Tod ihrer Stieftochter und mit Angriffen aus den Reihen der Union. Als Nachfolger hat SPD-Chef Lars Klingbeil Alexander Schweizer vorgeschlagen und betont, dass die SPD handlungsfähig ist.
2: Alexander Schweizer ist auf dem Berliner Parkett kein Unbekannter. Er hat Erfahrung als Arbeits- und Sozialminister, als Ministerpräsident. Und das ist dann für mich auch die wichtigste Prämisse gewesen, dass jetzt bei den wichtigen Themen der Arbeitsmarktpolitik und der Rentenpolitik sofort Handlungsfähigkeit und Stabilität in der Regierung hergestellt ist.
1: Die SPD will nun auf einem Bundesparteitag Ende des Jahres ihre gesamte Führung neu zur Wahl stellen. Ob er selbst noch einmal antritt, teilte Klingbeil nicht mit. Die EU verhängt neue Sanktionen gegen eine Rekordzahl von Unterstützern der russischen Kriegsmaschinerie. Die Außenminister der Länder haben beschlossen, knapp 1600 Personen, Unternehmen und andere Organisationen mit Strafmaßnahmen zu belegen, teilte die EU-Außenbeauftragte Kaja Kallas mit.
3: Dieses neue große Sanktionspaket ist die Antwort der EU auf eine Reihe von sogenannten hybriden Angriffen Russlands auf EU-Staaten, beispielsweise den Drohnenangriff auf den Flughafen Leipzig. Die Hälfte der rund 1600 betroffenen Personen und Firmen hat laut Diplomaten mit der Produktion von ballistischen Raketen oder Drohnen zu tun. Auch Russen, die an der Ausrichtung der Duma-Wahlen in ukrainischen Gebieten beteiligt waren, kamen auf die Sanktionsliste. Das bedeutet Einreiseverbote oder das Einfrieren von Geldern. Aus Brüssel, Dieter Ebeling.
1: Das Briefporto in Deutschland wird wohl so stark steigen wie noch nie. Die Bundesnetzagentur hat in Bonn einen Plan veröffentlicht, der der Deutschen Post ab Januar einen Preisaufschlag von gut 20% erlaubt. Für einen Standardbrief könnten dann 1,14 Euro fällig werden. Aktuell sind es 95 Cent. Das letzte Nobelpreisgeheimnis in diesem Jahr ist gelüftet. Der Wirtschaftsnobelpreis geht an die zwei US-Forscher Robert E. Hall und Michael Woodford. Das hat die Königlich Schwedische Akademie der Wissenschaften in Stockholm bekannt gegeben. Die beiden Männer forschen zu makroökonomischen Modellen, die die Konjunkturschwankungen dämpfen können.
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1: Zum Wetter. Die aktuelle Vorhersage des Deutschen Wetterdienstes. Auch heute Nachmittag ist es oft sonnig oder nur locker bewölkt. Nur in der Osthälfte ziehen noch einige Regenwolken durch. Die Temperaturen erreichen dabei noch Höchstwerte zwischen 12 Grad an der Ostsee und 19 Grad am Oberrhein. Morgen gibt es dann im Südosten und Osten längeren Sonnenschein. Ansonsten ziehen wieder mehr Wolken auf und es kann gebietsweise auch etwas regnen, bei 14 bis 19 Grad maximal.
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1: Zum Wetter, die aktuelle Vorhersage des deutschen Wetterdienstes. Auch heute Nachmittag ist es oft sonnig oder nur locker bewölkt. Nur in der Osthälfte ziehen noch einige Regenwolken durch. Die Temperaturen erreichen dabei noch Höchstwerte zwischen 12 Grad an der Ostsee und 19 Grad am Oberrhein. Morgen gibt es dann im Südosten und Osten längeren Sonnenschein. Ansonsten ziehen wieder mehr Wolken auf und es kann gebietsweise auch etwas regnen, bei 14 bis 19 Grad maximal.
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2: Ich bin Tine Klimach. Nach dem Rücktritt von SPD-Chefin und Arbeitsministerin Bärbel Baas wollen die Sozialdemokraten auf einem Bundesparteitag zum Jahreswechsel ihre gesamte Führung neu zur Wahl stellen. Darauf habe sich das SPD-Präsidium geeinigt, sagte Parteichef Lars Klingbeil in Berlin.
3: Ob Klingbeil bei der Wahl selbst auch wieder antreten will, ließ er offen, aber es soll wieder ein Duo werden. Er hält an der weiblich-männlichen SPD-Doppelspitze fest. Neuer Arbeitsminister soll der ehemalige rheinland-pfälzische Ministerpräsident Schweizer werden. Baas war am Morgen als Arbeitsministerin und als Parteichefin zurückgetreten. Als Gründe nannte sie die Trauer um ihre verstorbene Stieftochter und Angriffe gegen sich in dieser schwierigen Zeit, auch von der Union. Parteichef Klingbeil forderte eine Kultur des Respekts. Eine Politikerin in Zeiten der persönlichen Trauer politischen Angriffen auszusetzen, sei unanständig. Aus Berlin, Ursula Winkler.
2: Kanzler Friedrich Merz setzt nach den schweren Niederlagen seiner Partei bei den Landtagswahlen auf stärkere Akzente für Entlastungen. Er wolle, dass Spielräume im Haushalt genutzt werden, um die Stromsteuer für alle auf das europäische Mindestmaß zu senken, sagte Merz nach einer Klausur des CDU-Präsidiums in Berlin. Gesenkt wurde sie zunächst nur für bestimmte Wirtschaftsbereiche. Der Nobelpreis für Wirtschaftswissenschaften geht in diesem Jahr an die beiden US-Forscher Robert E. Hall und Michael Woodford. Die Forscher hätten neue makroökonomische Modelle zur Umsetzung wirksamer Stabilisierungsmaßnahmen entwickelt. So die Königlich Schwedische Akademie der Wissenschaften in Stockholm.
4: Bei diesem Nobelpreis geht es um das Gesetz von Angebot und Nachfrage und wie Regierungen und Zentralbanken die Wirtschaft besser stabilisieren können. Bis zur Ölkrise in den 1970er Jahren war man davon ausgegangen, dass man mit Zinssenkungen allein die Wirtschaft wieder ankurbeln kann. Doch das funktioniert nicht immer. Hall und Woodford haben herausgefunden, dass Konsum auch von Erwartungen abhängt. Wer pessimistisch in die Zukunft blickt, gibt weniger Geld aus. Mit diesem Wissen kann man Finanzkrisen besser entgegenwirken. Sigrid Hamm, Skandinavien.
2: Tennisprofi Alexander Zverev wird in den kommenden Wochen erstmals in seiner Karriere die Nummer 1 der Welt. Durch die Niederlage von Carlos Alcaraz beim ATP-Turnier in Shanghai übernimmt der 29 Jahre alte Deutsche spätestens zum Saisonende die Spitze der Weltrangliste.
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5: Bis zum Abend, da wechseln sich Sonne und Wolken ab und es gibt kurze Schauer. Die Höchste liegen zwischen 13 und 17 Grad und vor allem in der Oberlausitz, da weht ein mäßiger Nordwestwind. Die Nacht gering bewölkt oder auch ganz klar, es bleibt trocken gegen morgen. Da bildet sich stellenweise Nebel und die Tiefste liegen zwischen plus 4 und minus 1 Grad. Häufig gibt es schon mal Bodenfrost.
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6: Es ist ganz genau 3:03. Schönen Nachmittag auf die Straßen und hallo auf die A14 Richtung Magdeburg zwischen Döbeln-Ost und Leisnig. 5 Kilometer stockt's an der Baustelle. Ihr braucht momentan 10 Minuten länger. Und dann schauen wir noch auf die B180 Altenburg-Stolberg, Höhe A4 auf Bad Hohenstein-Ernstthal. In beiden Richtungen hier nach einem Unfall momentan Vollsperrung. Falls ihr könnt, bitte umfahren. Und im Landkreis Görlitz dann zwischen dem Abzweig Schlegel und Dittelsdorf. Da laufen LKW-Bergungsarbeiten. Auch hier momentan Vollsperrung im Gange. Ansonsten sieht es ganz gut aus. Keine weiteren Störungsmeldungen. Geblitzt wird zum Beispiel A4 Frankfurt Richtung Dresden zwischen Hermsdorf Ost und Rüdersdorf. In Bautzen stehen sie in der Siemensstraße in beide Richtungen. In Löbnitz aus Richtung Puch kommend. In Chemnitz in der Walter-Meusel-Straße statt auswärts. Und noch eine Empfehlung kommt aus Braschwitz Richtung Zöberitz. Falls ihr noch was habt, Staustörungen oder auch Blitzer, dann schickt die gerne rüber hier ins Studio. Das geht einfach an unsere WhatsApp-Nummer 0341 35 88 30 95. Ich sag schon mal vielen Dank und weiter. Eine gute Fahrt.

0: Erik Schiemann.
1: Das bin ich. Ich wünsche euch einen ganz tollen Start in den Montag. 3 Uhr durch. Hier ist wie immer bei uns am Nachmittag Sachsen live. Bis um 6 mit mir jetzt hinter Mikrofon. Schön, dass ihr mit dabei seid. Hi, hi.

0: An der Uni Leipzig, da entsteht ein neues Zentrum, das sich nun ganz der Forschung zur DDR und vor allem ihrem Umbruch widmet. Dabei geht es nicht nur um die historischen Fakten, sondern vor allem darum, wie die Ereignisse von 1989 die Gesellschaft auch heute noch prägen. Das Zentrum, das bündelt dabei verschiedene wissenschaftliche Projekte, die sich mit der Friedlichen Revolution und der Geschichte der Deutschen Demokratischen Republik beschäftigen. Die Forschung, die ist interdisziplinär. Das heißt, Expertinnen und ExpertInnen aus verschiedenen Fachrichtungen, die arbeiten dabei zusammen, um ein möglichst umfassendes Bild zu bekommen. Gefördert wird das neue Zentrum nun vom Bundesforschungsministerium mit etwa 3 Millionen Euro. Das zeigt, wie wichtig diese Arbeit auch auf Bundesebene eingeschätzt wird. Ziel ist es, nicht nur in der Wissenschaft zu forschen, sondern auch auf den Austausch mit der Öffentlichkeit zu setzen. So sollen Erkenntnisse verständlich vermittelt und Diskussionen angeregt werden. Das Projekt, das knüpft an viele Jahre wissenschaftlicher Arbeit an, die es schon an der Uni in Leipzig gibt. Besonders im Bereich der Kultur- und Sozialwissenschaften wurden bisher zahlreiche Studien zur DDR und zum Transformationsprozess nach 1989 durchgeführt. Das neue Zentrum, das soll nun diese Strukturen zusammenführen und auch stärken für alle, die sich eben für die Geschichte der DDR interessieren und verstehen wollen, wie diese Zeit bis heute nachwirkt, ist das ein spannendes Vorhaben. Es soll künftig also dabei helfen, die Vergangenheit noch besser einordnen zu können und daraus vor allem Lehren für die Zukunft zu ziehen. Leipzig wird damit zu einem wichtigen Ort der DDR-Forschung hier in Deutschland. Darüber berichtet hier heute auch die Deutsche Presseagentur. Ein neues Zentrum also für DDR-Forschung soll an der Uni in Leipzig entstehen.
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0: Mehr Nachrichten aus Sachsen, die gibt's dann schon wieder in einer guten Viertelstunde zum ersten Mal an diesem Nachmittag um 3:30 dann. Gut.

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1: Manche Menschen, die packen für ihren Urlaub den Koffer, steigen ins Flugzeug und freuen sich darauf, möglichst bequem am Ziel anzukommen. Auch bei mir persönlich ist es so, heute meine letzte Sendung vor meinem Urlaub. Zwei junge Männer aus Zwickau, kommen wir zum Thema, die haben sich dagegen gedacht, wir machen uns das mal nicht so einfach. Wir machen das Ganze mit dem Trabant. Ja, und zwar nicht nur bis an die Ostsee oder ins Erzgebirge, nein, bis nach Afrika. Von Zwickau bis nach Afrika. Darius Pohle und Erik Gärtner, so heißen die beiden Verrückten, muss man glaube ich sagen. Das gehört dazu, eine Portion Verrücktheit, die mit ihrem Trabi bis nach Marokko gefahren sind und inzwischen wieder wohlbehalten zu Hause angekommen sind. Rund 9000 Kilometer haben sie zurückgelegt. 24 Tage waren sie insgesamt unterwegs und das Erstaunliche, ihr Trabant hat die Reise fast vollständig ohne Probleme überstanden. Dabei handelt es sich um ein Trabant 601S aus dem Baujahr 1982. Ein Auto also, das inzwischen mehr als 4 Jahrzehnte auf dem Buckel hat. Doch damit war für die beiden noch lange nicht Schluss. Denn in Marokko haben sie ihren Trabi sogar in die Wüste geschickt. 2 Sanddünen hat das Auto tatsächlich geschafft. Bei der dritten war dann allerdings Schluss. Der Trabant blieb stecken. Also mussten andere Reifen montiert und Auffahrbleche eingesetzt werden. Und tatsächlich, danach konnte die Reise auch weitergehen. Größere technischere Probleme, die gab es während der gesamten Tour. Offenbar nicht, berichten die beiden. Lediglich eine lockere Mutter musste sich das Team anschauen. Auch die langen Fahrten, die waren für die beiden kein großes Problem. Nach ungefähr 3 Stunden war ohnehin meist eine Pause notwendig, weil der Tank wieder leer war. Der Durchschnittsverbrauch, der lag durch die hohe Zuladung bei etwa 9 Litern auf 100 Kilometer. Besonders begeistert waren die beiden von der Landschaft in Marokko. Vor allem die Gebirgspässe auf dem Weg Richtung Wüste, die hatten sie beeindruckt. Und natürlich sorgte der Trabi unterwegs für jede Menge Aufmerksamkeit, denke ich mal auch. Den sieht man da nicht alle Tage. In vielen Städten, da bekamen die beiden Daumen nach oben. Andere hielten sie für ziemlich verrückt, mit so einem Auto eine derart lange Reise zu unternehmen. Die Marokko-Tour, die war übrigens nicht die erste große Reise. In den vergangenen Jahren ging es unter anderem schon durch Großbritannien und bis ans Nordkap. Und die nächste Idee, die gibt es auch bereits. Island wäre ein möglichst neues Reiseziel. Dafür braucht es aber erst einmal genügend Unterstützung. Am 5. Oktober, da kamen die beiden dann wieder an in Zwickau. 9000 Kilometer, 24 Tage, 2 geschaffte Sanddünen und ein kurzer Zwischenstopp im Wüstensand. Und am Ende der Beweis, auch mit einem 40 Jahre alten Trabi, über 40 Jahre alten Trabi mittlerweile, kann man doch eine ziemlich weite Strecke zurücklegen. Auf jeden Fall eine verrückte, tolle Idee. Schön, dass sie wieder da sind. Und ich bin mir ganz sicher, die nächste Reise, die kommt dann ganz bestimmt. London Beat bringt uns jetzt hier weiter durch den Montagnachmittag. 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Second Radio ist hier. Hi zusammen.

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1: Ich bin Angie Pirsch. Arbeiten an Hochwasserdeich in Dresden-Kaditz gestartet. Grünfläche im Leipziger Westen wird umgestaltet. Erstmals Zahnmedizinstudierende über die Landarztquote. Die Meldungen im Einzelnen. Im Dresdner Stadtteil Kaditz sind heute Bauarbeiten am Hochwasserschutzdeich angelaufen. Laut Landestalsperrenverwaltung, da wird der Deich zwischen der Flügelwegbrücke und der Kaditzer Flutrinne verstärkt und erhöht. Teilweise wird noch eine Mauer aufgesetzt. Die Dresdner Stadtteile Kaditz und Migden, die sollen damit vor einem Jahrhundert Hochwasser geschützt werden. Gleichzeitig wird ein Flusswasserwerk gebaut, um die wachsende Halbleiterindustrie im Dresdner Norden versorgen zu können. Ebenso entsteht ein Deichverteidigungsweg, über den später der Elbradweg verlaufen soll. Die Bauarbeiten dauern voraussichtlich bis Ende nächsten Jahres und verschlingen mehr als 4 Millionen Euro. Der Elbradweg ist ab heute zwischen der Flügelwegbrücke und Alkaditz voll gesperrt. Radfahrende werden weiträumig umgeleitet. Im Leipziger Westen entsteht eine neue Grünfläche am Neuburghausener Weg. Die Umgestaltung hat heute begonnen und soll Ende November abgeschlossen werden. Entstehen soll ein grüner Treffpunkt für die Nachbarschaft, der zum Verweilen, Ausruhen einlädt. Die Stadtverwaltung zufolge, da werden 9 Bäume und verschiedene Sträucher gepflanzt. Sie sollen den Artenreichtum fördern und Schatten spenden. Als Bewegungsangebote wird eine Bowlbahn angelegt. Außerdem werden Sitzgelegenheiten geschaffen, die auch mit dem Rollstuhl gut erreichbar sind. In der Neugestaltung, da fließen rund 80.000 Euro. Den größten Teil davon stellt der Bund aus einem Klimaschutzprogramm bereit. Die Studierenden an Sachsens Hochschulen starten heute ins Wintersemester. 40 Frauen und Männer beginnen ihr Studium über die sogenannte Landarztquote. Laut Gesundheitsministerium, da sind erstmals auch 8 angehende Zahnmedizinerinnen und Zahnmediziner dabei. Sie haben sich verpflichtet, für mindestens 10 Jahre in einer unversehrten Region im Freistaat sich niederzulassen, wenn sie ihre Zulassung in der Tasche haben. Vor allem auf dem Lande wird dringend Nachwuchs für Haus- und Fachärzte gebraucht. Studierplätze über die Landarztquote vergibt der Freistaat seit 4 Jahren. Das nächste Auswahlverfahren, das ist für Anfang kommenden Jahres angesetzt. Interessierte, die können sich von Mitte Januar bis Ende Februar über das Internet-Bewerbungsportal der Landesdirektion Sachsen bewerben. Soweit die Meldungen.
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2: Ein richtig schöner Montagnachmittag, mancherorts blauer Himmel und Sonnenschein. Das Ganze bei 14 Grad, zum Beispiel in Leipzig, Bautzenmelde 12, Torgau 14, Oberwiesenthal 8 Grad. Teilweise auch noch ein bisschen dichter bewölkt. Hier und da sind auch ein paar Regenwolken unterwegs. Heute Abend ist es dann locker oder gering bewölkt. Letzte Schauer, die fallen nach und nach in sich zusammen. Das Ganze dann bei Temperaturen zwischen 7 und 11 im oberen Erzgebirge bei um die 5 Grad. Heute Nacht klarnt der Himmel auf, es bleibt trocken, später entsteht dann gebietsweise Nebel, das Ganze bei Tiefstwerten zwischen plus 5 und minus 2 Grad. Dabei muss auch mit Bodenfrost gerechnet werden. Tja, tatsächlich, so weit ist es dann auch schon. Na klar, 12.10. Morgen dann hält sich der Frühnebel noch in Ostsachsen zum Teil länger. Sonst scheint dann die Sonne. Am Nachmittag werden die Wolken von der Region Leipzig und dem Vogtland her langsam zahlreicher. Es bleibt aber bis zum Abend trocken bei Maxiwerten am Dienstag zwischen 13 und 17 Grad. Am Mittwoch beginnt es dann zum Teil noch recht grau und mit etwas Regen. Tagsüber zeigt sich die Sonne dann aber häufiger.
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2: Ja, recht ruhig auf den Straßen. Ich habe keine wichtigen Störungsmeldungen von den Autobahnen. Von der B180 Altenburg-Stolberg, da kommt eine Meldung in Höhe der A4 Auffahrt Hohenstein-Ernsthal. In beiden Richtungen hier Vollsperrung, hier gab es einen Unfall. Ansonsten sieht's gut aus. Überall rollt's und geblitzt wird. Aktuell zum Beispiel auf der A9 Richtung München zwischen Bad Dürrenberg und Kreuz Rippachtal. In Bautzen, in der Siemensstraße in beide Richtungen. In Marienberg Park hier in der äußeren Wolkensteiner Straße stadtauswärts, Chemnitz, Walter-Mäuse-Straße, Braschwitz Richtung Zöberitz und noch eine Empfehlung kommt von der A4, Frankfurt Richtung Dresden zwischen Hermsdorf-Ost und Rüdersdorf. So, falls ihr noch was Wichtiges habt, eure Ergänzungen, Staus, Störungen oder auch wichtige Blitzer, dann schickt die bitte rüber hier ins Studio. Das geht einfach per WhatsApp 0341 35 88 30 95. Schon mal vielen Dank und weiter gute Fahrt.
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2: Das bin ich. Endlich Ferien, werden sich heute einige denken. Endlich Herbstferien und was ihr so erleben könnt in den Ferien. Schau mal drauf hier auf Second Radio am Nachmittag, immer um 20 vor 4. Gleich dann.

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1: Die Herbstferien sind angebrochen. Unsere Kids dürfen 2 Wochen lang schlunzen, damit keine Langeweile aufkommt. Geben wir euch ab heute Tipps für die Herbstferien. 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Der erste Tipp, der führt uns in den Zoo Leipzig. Da gibt es tierisch interessante Herbstferien zu erleben. Unter dem Motto einmal um die Welt an einem Tag. Bis zum 25. Oktober könnt ihr jeden Tag auf Entdeckungstour gehen, von den Tiefen der Weltmeere über den tropischen Regenwald bis in die Hochgebirgslandschaft des Himalaya, in die afrikanische Savanne und weiter durch die Feuchtgebiete Südamerikas bis nach Feuerland runter. Dabei beobachtet ihr brandende Elefanten, galoppierende Zebras und entspannte Wasserschweine. In der neuen Küsten- und Meereswelt Feuerland lauft ihr durch einen gut 100 Meter langen Unterwassertunnel und habt einen atemberaubenden Blick auf Humboldt-Pinguine und auch Robben. Auch sonst gibt es im Zoo Leipzig viel Neues zu sehen. Die 4 Monate alten roten Panda-Zwillinge Maya und Tashi sind inzwischen täglich auf Entdeckungstour. Bei verschiedenen Entdeckertouren könnt ihr tiefer in das Zoogeschehen eintauchen. Virtuelle Reisen bringen euch in die Welt der Mantarochen, Berggorillas und Savannentiere. Eine Bootsfahrt auf dem Urwaldfluss im tropischen Regenwald des Gondwanalands sorgt für Dschungelfeeling und die neuen Vogelwelten Amazonien und Loriversum bringen euch bedrohte Vogelarten näher. Bei Interesse könnt ihr in den Herbstferien auch geführte Touren mit verschiedenen Schwerpunkten buchen. Klickt euch dazu am besten rein ins Internet www.zoo-leipzig.de. Und auch unser zweiter Tipp ist tierisch spannend. Eine Fellnase, die führt euch nämlich durch die Albrechtsburg in Meißen. Die zertifizierte Museumshündin Fee nimmt euch und eure Kids mit auf eine spannende Entdeckungstour durch das alte Gemäuer. Erstmal lernen die Kinder die total süßen Bobtailhündin Fee kennen. Dann folgen sie der Gästeführerin durch das alte Gemäuer. In den historischen Räumen und auf den Wandbildern gibt es viel zu entdecken. Hunde aus vergangenen Zeiten, ihre Aufgaben im Mittelalter und tierische Spuren im Schloss. Dabei könnt ihr auch herausfinden, wer eigentlich die besseren Sinne hat. Der Mensch oder doch der Hund? Euch erwartet eine Familienführung zum Suchen, Staunen und Mitmachen für Kinder ab 4 Jahren und zwar morgen von 14.30 Uhr bis 16 Uhr auf der Albrechtsburg in Meißen. Wenn euch das zu kurzfristig ist, dann könnt ihr auch nächste Woche Dienstag zur selben Zeit an der tierischen Burgführung teilnehmen. Ja, diese und andere Tipps, die könnt ihr noch einmal in Ruhe nachlesen auf unserer Internetseite secondradio.de. Der Artikel wird immer wieder ergänzt, also schaut ruhig öfter mal rein und nun wünschen wir euch richtig tolle Herbstferien und jede Menge Freizeitspaß.

Die Simple Minds gehört hier auf Second Radio am Montagnachmittag. Gleich haben wir es 8 Minuten vor 4. Wenn ihr euch das nächste Mal einen Apfelsaft einschenkt, dann denkt vielleicht nochmal drüber nach, was eigentlich mit den Resten der Äpfel passiert. Ja, also mit den Resten, die entstehen beim Pressen des Saftes. Denn genau diese Reste, die könnten in Zukunft für die Medizin ziemlich interessant werden. Wir blicken auf ein spannendes Forschungsthema aus oder von der Martin-Luther-Uni in Halle-Wittenberg. Da arbeiten nämlich Forschende aktuell an einer Methode, mit der sich aus pflanzlichen Abfällen wertvolle Ausgangsstoffe für Medikamente herstellen lassen sollen. Und dabei spielt ausgerechnet der sogenannte Apfeltrester eine wichtige Rolle. Das sind die Rückstände, die also nach dem Pressen von Äpfeln übrig bleiben. Also beispielsweise Schalen, Fruchtfleisch und andere feste Bestandteile. Normalerweise denkt man dabei eher an Tierfutter oder die weitere Verwertung in der Lebensmittelindustrie. Doch in diesen Resten, da stecken chemische Bausteine, die für die Herstellung bestimmter Pflanzenstoffe interessant sein könnten. Einige dieser Stoffe werden in der Forschung bereits wegen möglicher entzündungshemmender oder anderer biologischer Wirkungen untersucht. Das Problem: in vielen Pflanzen kommen solche Substanzen nur in winzigen Mengen vor. Sie direkt aus Pflanzen zu gewinnen, ist deshalb häufig kompliziert und auch teuer obendrein. Und genau hier setzt das neue Forschungsprojekt an. Die Wissenschaftler, die wollen chemische Bausteine aus Apfeltrester und aus sogenannten Ligninresten der Papierindustrie verwenden. Mithilfe spezieller Enzyme sollen daraus dann wertvolle Pflanzenstoffe entstehen. Enzyme sind gewissermaßen kleine biologische Werkzeuge. Sie helfen dabei, ganz bestimmte chemische Reaktionen ablaufen zu lassen. Die große Herausforderung, die ist allerdings, überhaupt die richtigen Enzyme zu finden. Denn dafür gibt es eine riesige Anzahl. Deshalb setzen die Forschenden auch auf künstliche Intelligenz. Die KI durchsucht Datenbanken und schlägt Enzyme vor, die für die gewünschte chemische Reaktion besonders gut geeignet sein könnte.

Material für neue Arzneimittel werden. Aus vermeintlichem Abfall würden damit eben auch ein wertvoller Rohstoff entstehen für die Pharmaindustrie. Ein spannendes Forschungsprojekt also von Forschenden an der Martin-Luther-Universität Halle-Wittenberg.

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2: Ich bin Tine Klimach. Bundessozialministerin Bärbel Bass hat sich aus dem Amt zurückgezogen und Alexander Schweizer soll ihr Amt übernehmen. So hat es die SPD entschieden. Kanzler Merz von der CDU will Schweizer noch heute Bundespräsident Frank-Walter Steinmeier als neuen Bundessozial- und Arbeitsminister vorschlagen.
3: Er übernimmt offene Gesetzgebungsvorhaben, von denen ich hoffe, dass sie jetzt schnell im Kabinett verabschiedet werden und in den parlamentarischen Prozess eingebracht werden können. Ich bin mir sicher, dass mit Alexander Schweizer und seiner Regierungserfahrung aus Rheinland-Pfalz eine gute Zusammenarbeit in der Bundesregierung möglich sein wird.
2: Merz bedauere ihre persönliche Entscheidung, aber er respektiere sie. So Merz zum Rücktritt von Bärbel Bass. Die EU verhängt neue Sanktionen gegen Unterstützer der russischen Kriegsmaschinerie. Knapp 1600 Personen, Unternehmen und andere Organisationen, so viele wie noch nie, sollen mit Strafmaßnahmen belegt werden. Das haben die Außenminister der EU-Staaten beschlossen.
4: Der Kreml in Moskau betont immer wieder, dass die EU-Sanktionen nichts änderten an der russischen Kriegsführung. Tatsächlich hat sich Russland angepasst und ein ausgeklügeltes System zur Umgehung der Sanktionen entwickelt. Russland nutzt dafür etwa seine Nähe zu Ländern wie China, Indien und Kasachstan. Und in Moskau wird betont, dass die EU sich selbst schade. Bestätigt sieht sich Russland auch, wenn der Westen einknickt, wie jetzt etwa US-Präsident Donald Trump, der Strafmaßnahmen lockert und sich von Kreml-Chef Putin Diesel liefern lässt. Ulf Mauder, Nachrichtenredaktion.
2: Griechenland will als eines der ersten EU-Länder Kindern und Jugendlichen unter 15 Jahren den Zugang zu sozialen Medien untersagen. Das Verbot soll am 1. Januar 2027 in Kraft treten, hieß es aus Athen. Bei Verstößen der Plattformen sollen die europäischen Kontroll- und Sanktionsmechanismen greifen. Nach dem sogenannten Digital Service Act sind bei bestimmten Verstößen Geldbußen von bis zu 6% des weltweiten Jahresumsatzes möglich. Zum Sport. Deutschlands Tennisprofi Alexander Zverev wird in den kommenden Wochen erstmals in seiner Karriere die Nummer 1 der Welt. Letzte Restzweifel erledigten sich durch das vorzeitige Aus von Carlos Alcaraz und Ben Shelton beim ATP-Turnier in Shanghai.
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5: Bis zum Abend, da wechseln sich Sonne und Wolken ab und es gibt kurze Schauer. Die Höchste liegen zwischen 13 und 17 Grad und vor allem in der Oberlausitz, da weht ein mäßiger Nordwestwind. Die Nacht gering bewölkt oder auch ganz klar, es bleibt trocken gegen morgen. Da bildet sich stellenweise Nebel und die Tiefste liegen zwischen plus 4 und minus 1 Grad. Häufig gibt es schon mal Bodenfrost.
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6: 3:03 haben wir es ganz genau. Schauen wir drauf auf die Straßen. Starten mit dem Blick auf die Autobahn. A4 Chemnitz Richtung Erfurt zwischen Gera Langenberg und Rüdersdorf. Vorsicht, da liegen Reifenteile auf der Fahrbahn. Undefektes Fahrzeug auf der linken Fahrspur haben wir auf der A14 Richtung Dresden zwischen Löbejün und Halle-Trotha. Hier stockt es aktuell. Bitte vorsichtig fahren. Die B181 Richtung Merseburg in Zöschen. Da gibt es Behinderungen nach einem Unfall. Auch hier bitte Vorsicht, da läuft aktuell die Unfallaufnahme. Und ansonsten sieht es ganz gut aus. Wir schauen nochmal nach Halle. Stau unter anderem auf der B80 in beide Richtungen zwischen Zollrhein und Riebeckplatz an der Magistrale zwischen Zollrhein und Rennbahnkreuz. Jeweils 15 Minuten und sogar eine halbe Stunde mehr in der Dölauer bis Kröllwitzer Straße. Falls ihr noch was habt, eure wichtigen Ergänzungen von den Straßen, Staus, Störungen oder auch Blitzer, die schickt er uns rüber. Aber apropos Blitzer, die hätten wir jetzt fast unterschlagen. Schauen wir noch mal ganz kurz drauf. Chemnitz stehen sie zum Beispiel in der Walter-Mäuse-Straße statt auswärts. Auf der A9 Richtung München zwischen Bad Dürrenberg und dem Kreuz Rippachtal. Auf der A4 Frankfurt Richtung Dresden zwischen Hermsdorf Ost und Rüdersdorf. Und in Sebnitz in der Weberstraße. So, jetzt aber, falls ihr da was habt zum Ergänzen, Grenzen, dann schickt es gerne rüber. Staus, Störungen oder wichtige Blitzer. Per WhatsApp geht's einfach an die 0341 35 88 30 95. Schon mal vielen Dank und weiter gute Fahrt.

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1: So, kurz nach vier. Ich hoffe, das heißt bei euch aber schon mal so langsam aber sicher Feierabend. Für mich noch lang nicht. Zwei Stunden bin ich am Start. Noch für euch. Hier ist Sachsen Live, der Second Radio Nachmittag. Schönen Montag. Yeah.

durch den Montag Feierabend mit Walk the Moon und Shut Up and Dance. Ja, und zum Mond schauen wir jetzt nicht, sondern nach Dresden, ja, mitten in der Landeshauptstadt. Da soll nämlich ein kleiner Wald entstehen. Dafür macht sich eine Initiative stark und sammelt Spenden, damit die Pläne in die Tat umgesetzt werden können. Aus dem Dresdner Rathaus heißt es dazu, dass die Waldinsel auf einer Fläche von 0,7 Hektar angelegt wird, und zwar zwischen der Ammannstraße und der Budapester. Anders als bei einer herkömmlichen Baumbepflanzung soll auf der Fläche ein dichtes Zusammenspiel verschiedener Pflanzen entstehen. Neben klimabeständigen Bäumen sind Sträucher, Stauden und Blühpflanzen vorgesehen. Eine natürliche Bodenstruktur soll dazu beitragen, dass Regenwasser länger auf der Fläche bleibt. Dazu kommt die Waldinsel mit Hitze und Trockenheit besser zurecht als einzelne Pflanzen auf stark versiegelten Flächen. Gleichzeitig entsteht mitten in der Stadt ein neuer Lebensraum für Vögel, Insekten und auch andere Tiere. Wenn sich die Pflanzen gut entwickeln, kann sich die Waldinsel mit der Zeit weitgehend selbst erhalten. Der Aufwand für die Pflege sinkt. Die Stadt, die stellt die Fläche für den Modellversuch zur Verfügung. Gepflanzt werden sollen in diesem und im nächsten Jahr, und zwar in drei Zonen. Innen stehen dann die Bäume. Sie werden umgeben von einem Gürtel aus Sträuchern und die werden wiederum von Stauden umgeben. Auf diese Weise soll ein nahezu geschlossenes Ökosystem entstehen. Mittendrin werden Lichtungen angelegt, damit die beschatteten Flecken auch gut genutzt werden können. Die vorhandenen Bäume, die bleiben stehen. Es wird nichts gefällt. Zu ihnen gesellen sich heimische Arten wie Eiche, Hainbuche und Buche, außerdem Elsbeere, Mehlbeere und auch Schlehe. Die ExpertInnen aus der Projektgruppe, die haben sich für diese Bäume entschieden, weil von ihnen besonders viele Tierarten profitieren. Wenn alles so läuft wie geplant, dann könnten in der Zukunft weitere sogenannte Waldinseln geschaffen werden. Die Initiative Mein Baum, Mein Dresden 2.0 hat nämlich schon weitere Pläne in der Schublade, unter anderem für ein Gelände an der Dresdner Bergstraße und eine Fläche an der Uniklinik. Einen Mini-Waldgarten pflanzt die Projektgruppe gerade am Alberthafen an. Tja, tolle Sache. Gleich dann um 16:45 gibt es unsere Kino-News, wie immer montags, zusammen mit dem Cineplex Leipzig. Gleich nach den Gorillas und Casablanca featuring Paul Simonon und Johnny Marr.

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1: Zweimal in der Woche hier auf Second Radio live im Morgenwecker um 8:45 montags und donnerstags. Da geht unser Blick zur großen Leinwand ins Kino zum Cineplex Leipzig. Heiko Fischer, der ist dann immer live zugeschaltet bei unserer Angie. Und was ihr diese Woche so erleben könnt im Kino, hören wir rein, das Gespräch der beiden vom heutigen Morgen.
2: Hat wirklich einiges wieder mitgebracht. Ich sag mal, ich fange mal mit unserem Filmkunstfilm an. Heute in unserer Reihe Cineart Vaterland zeigen wir heute 16.30 Uhr und 18.30 Uhr noch einmal. Und es erzählt ja die Geschichte von Thomas Mann und seiner Tochter Erika Mann, die halt nach dem Zweiten Weltkrieg aus dem Exil quasi zurückgekommen sind und so eine Tour quer durch Deutschland gemacht haben. Mit tollen Schauspielern gespielt. Hans Tischler spielt den Thomas Mann und die Erika von der Wahlleipzigerin hier, Sandra Hüller, also insofern die ja gerade halt in aller Munde ist mit ganz vielen tollen Filmen und vielen Spielpartnern, unter anderem jetzt auch Tom Cruise in Dicker noch bei uns zu sehen. Und ich sag, auf dieser Tour sind sie halt in Ost und West und werden so versucht von beiden Regierungen halt so ein bisschen zu vereinnahmen halt für das sogenannte bessere Deutschland. Spannender wirklich Film so aus der Geschichte. Und vielleicht so eine kleine Nebeninformation, die sind in so einem schwarzen Buick sind die halt unterwegs. Und ich sag mal, den kann man hier im Leipziger Oldtimer Museum besichtigen. Also das, die haben den dann quasi für die Filmproduktion ausgeliehen. Mhm. Was gibt es heute auch noch? Heute gibt es auch noch wieder was Musikalisches. So ein K-Pop-Special, Always Lalisa. Ich sag mal, der Film guckt auf Lisa. Sie ist ein Teil von einer anderen K-Pop-Band, Blackpink, das ist also eine reine Frauenband, und sie, die Band macht eine Pause und jetzt startet sie halt ihre Solo-Karriere. Und der Film verfolgt das so ein bisschen von den Studioaufnahmen, die ersten Konzerte. Genau, den Film zeigen wir auch nochmal am Mittwoch. Heute gibt es auch nochmal was zum Rätseln. Das Quiz der Ringe zusammen mit dem Quizlabor, also alles so zu Herr der Ringe aus dem ganzen Universum, aber auch wahrscheinlich was zum Hobbit und was es da alles so gibt. Und das ist schon so ein bisschen auch so Vorausschau auf unser Herr der Ringe-Marathon im November am 7.11. zeigen wir alle drei Teile, sowohl in der deutschen Fassung als auch in der englischen Originalfassung. Da geht der Vorverkauf heute online. Was haben wir noch auf dem Zettel? Reisefilm. In unserer Reisefilmreihe geht es diesmal ins Nachbarland, ins Riesengebirge. Da wohl halt der Rübezahl halt herrscht, also tolle Naturphänomene, altes Gesteine, wunderbare auch Landschaften, also ich sag mal Spindel, Mühl, Schneekoppe, die Elbquelle, also vieles kann man da halt erwandern, ohne sich aus den Kinosesseln zu bemühen. Und dann haben wir noch Kino und Vino am Donnerstag. Das machen wir zusammen mit der Weinhandlung en Groe und Detail, die sitzen in der Baumwollspinnerei. Und da gibt es diesmal Adams 8. Das erzählt die Geschichte von der ersten deutschen Goldmedaille im Rudern. Von so ein paar Außenseitern, die sich einfach halt entschlossen haben zu rudern, einen tollen Trainer gefunden haben und dann so ein bisschen die etablierten Sportler ein bisschen halt einfach halt überflügeln, überrunden. Auch ein toller Film und dazu natürlich passende, gute Weine. Dann haben wir noch eine Horror-Sneak am Freitag. Da wird es etwas still. Da wissen die Horrorfans vielleicht schon, in welche Richtung es geht. Und dann sind wir später beim nächsten Cineart-Film. Der ist auch wieder ein spannender Film. That's Why the Lady is a Champ. Und der Film erzählt die wahre Geschichte von Christy Martin. Sie war halt eine der Pionierinnen im Frauensport, im Frauenboxen. Sie war Champion. Und also es ist in den Staaten wirklich eine Ikone, aber neben ihrem beruflichen und sportlichen Erfolgen war sie auch mit ihrem Trainer halt ehelich verbunden. Und das war eine übelste toxische Beziehung. Und also mit physischer und psychischer Gewalt. Und am Ende musste sie halt ums nackte Überleben kämpfen. Also wirklich eine spannende Geschichte.
3: Ja, klingt alles ziemlich spannend, überhaupt die ganzen Filme, Heiko, da ist wieder viel, was man sich da im Kino wieder in den schönen, kuscheligen Sesseln anschauen kann.
2: Ja, Vielleicht noch ein letzter Tipp. Ich sage, wir sind ja dieses Jahr 30 Jahre geworden, unser Kino, und Grünau 50. Und ich sage mal, anlässlich dessen hat der Björk Posegger, der ein junger Regisseur, der ist bekannt geworden halt mit Hütten sind für alle da. Das ist so ein Filmporträt über die Eisenbahnstraße in den Leipziger Osten. Mhm. Und der hat einen Episodenfilm gemacht über Grünau. Und der wandert gerade so durch die Leipziger Kinos. Und wir spielen den zum allerletzten Mal. Dann ist erstmal die Kinotour beendet. Am nächsten Dienstag, also am 20. 17 Uhr.
3: Okay.
2: Es gibt noch ein paar Restkarten.
1: Tja, da ist wieder einiges los. Im Cineplex Leipzig alle Informationen zu den ganzen Veranstaltungen, zu den Filmen, die gibt es natürlich wie immer online unter cineplex.de/Leipzig oder auch in der Cineplex App und auf jeden Fall wieder reinhören. Das nächste Mal dann schon am Donnerstag wieder 8:45 und da geht es natürlich um all das, was Neues rauskommt, denn Donnerstag, da ist immer Kinotag mit all den neuen Streifen auf der großen Leinwand.
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1: Mittlerweile haben wir 10 Minuten vor 4:30. Hier ist Second Radio am Montag Feierabend. Wir machen weiter mit Musik von den Pet Shop Boys zusammen mit Robbie Williams. Und hier ist jetzt She's Madonna.

der Nobelpreiswoche und Stockholm, da ist heute der letzte große Wissenschaftspreis der diesjährigen Nobelpreiswoche bekannt gegeben. Es geht um den Wirtschaftsnobelpreis. Ausgezeichnet werden in diesem Jahr die beiden US-amerikanischen Wirtschaftswissenschaftler Robert E. Hall und Michael Woodford. Und jetzt denkt ihr vielleicht, Wirtschaftswissenschaften, das klingt erst einmal ziemlich trocken. Dabei beschäftigen sich die beiden Forscher mit Fragen, die uns praktisch jeden Tag betreffen. Zum Beispiel, warum steigen die Preise, wie reagieren Menschen auf Wirtschaftskrisen und wie können Zentralbanken dazu beitragen, dass eine Wirtschaft möglichst stabil bleibt? Eine wichtige Erkenntnis ihrer Forschung ist, dass man wissenschaftliche bzw. wirtschaftliche Entwicklungen nicht verstehen kann, ohne auf die Entscheidungen einzelner Menschen und Unternehmen zu schauen. Denn ob wir Geld ausgeben oder lieber sparen, das hängt nicht nur davon ab, was wir gerade auf dem Konto haben. Auch unsere Erwartungen für die Zukunft spielen eine Rolle. Wenn wir beispielsweise befürchten, dass alles teurer wird oder unser Einkommen unsicher ist, verhalten wir uns möglichst anders. Und Unternehmen treffen ihre Entscheidungen ebenfalls nicht einfach so aus dem Bauch heraus. Sie überlegen, wie sich Kosten, Preise und Zinsen in Zukunft entwickeln könnten. Genau solche Erwartungen haben Hall und Woodford in wirtschaftlichen Modellen einbezogen. Ihre Forschung hat damit dazu beigetragen, dass Zentralbanken und Regierungen besser verstehen können, wie sich bestimmte Maßnahmen auf die Wirtschaft auswirken. Beispielsweise spielen die Modelle eine Rolle bei der Frage, wie Zinspolitik auf Inflation und Konsum wirkt. Natürlich können auch die besten Modelle wirtschaftliche Krisen nicht vollständig verhindern, aber sie können helfen, Entwicklungen besser einzuschätzen und Entscheidungen fundierter zu treffen. Der Preis ist in diesem Jahr mit 12 Millionen schwedischen Kronen dotiert und damit ist die Nobelpreiswoche 2026 nun vollständig. Von der Hirnforschung über die Erforschung des Weltalls bis hin zu den großen Fragen unserer Wirtschaft war auch in diesem Jahr wieder einiges dabei. Tja, und gleich schauen wir nicht ganz so weit weg. Wir schauen hin hier zu uns nach Sachsen, die regionalen Nachrichten, Wetter und Verkehr, gleich dann um 16:30.

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3: Ich bin Angie Pirsch. Arbeiten an Hochwasserdeich in Dresden-Kaditz gestartet. Grünfläche im Leipziger Westen wird umgestaltet. Erstmals Zahnmedizin-Studierende über die Landarztquote. Die Meldungen im Einzelnen. Im Dresdner Stadtteil Kaditz sind heute Bauarbeiten am Hochwasserschutzdeich angelaufen. Laut Landestalsperrenverwaltung, da wird der Deich zwischen der Flügelwegbrücke und der Kaditzer Flutrinne verstärkt und erhöht. Teilweise wird noch eine Mauer aufgesetzt. Die Dresdner Stadtteile Kaditz und Migden, die sollen damit vor einem Jahrhundert Hochwasser geschützt werden. Gleichzeitig wird ein Flusswasserwerk gebaut, um die wachsende Halbleiterindustrie im Dresdner Norden versorgen zu können. Ebenso entsteht ein Deichverteidigungsweg, über den später der Elbradweg verlaufen soll. Die Bauarbeiten dauern voraussichtlich bis Ende nächsten Jahres und verschlingen mehr als 4 Millionen Euro. Der Elbradweg ist ab heute zwischen der Flügelwegbrücke und Alkaditz voll gesperrt. Radfahrende werden weiträumig umgeleitet. Im Leipziger Westen entsteht eine neue Grünfläche am Neuburghausener Weg. Die Umgestaltung hat heute begonnen und soll Ende November abgeschlossen werden. Entstehen soll ein grüner Treffpunkt für die Nachbarschaft, der zum Verweilen, Ausruhen einlädt. Die Stadtverwaltung zufolge, da werden neun Bäume und verschiedene Sträucher gepflanzt. Sie sollen den Artenreichtum fördern und Schatten spenden. Als Bewegungsangebote wird eine Bowlbahn angelegt. Außerdem werden Sitzgelegenheiten geschaffen, die auch mit dem Rollstuhl gut erreichbar sind. In der Neugestaltung, da fließen rund 80.000 Euro. Den größten Teil davon stellt der Bund aus einem Klimaschutzprogramm bereit. Die Studierenden an Sachsens Hochschulen starten heute ins Wintersemester. 40 Frauen und Männer beginnen ihr Studium über die sogenannte Landarztquote. Laut Gesundheitsministerium, da sind erstmals auch 8 angehende Zahnmedizinerinnen und Zahnmediziner dabei. Sie haben sich verpflichtet, für mindestens 10 Jahre in einer unversehrten Region im Freistaat sich niederzulassen, wenn sie ihre Zulassung in der Tasche haben. Vor allem auf dem Lande wird dringend Nachwuchs für Haus- und Fachärzte gebraucht. Studierplätze über die Landarztquote vergibt der Freistaat seit 4 Jahren. Das nächste Auswahlverfahren, das ist für Anfang kommenden Jahres angesetzt. Interessierte, die können sich von Mitte Januar bis Ende Februar über das Internetbewerbungsportal der Landesdirektion Sachsen bewerben. Soweit die Meldungen.
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4: So, nur noch ein paar winzig kleine Regenwölkchen sehe ich hier auf meinem Regenradar. Über Bautzen sollen sie sich gerade befinden. Ansonsten lockert es überall auf. Jetzt am Nachmittag. Die Schauer, die ziehen also allesamt ab. Das Ganze dann bei abendlichen Temperaturen zwischen noch 7 und 11 Grad. Im Erzgebirge bei um die 5 Grad. Heute Nacht klart der Himmel dann auf. Es bleibt trocken. Später entsteht gebietsweise Nebel. Die Tiefstwerte liegen zwischen plus 5 und bitterkalten minus 2 Grad. Dabei muss auch jetzt mit Bodenfrost schon gerechnet werden. Morgen hält sich dann der Frühnebel in Ostsachsen zum Teil noch länger, sonst scheint danach die Sonne. Am Nachmittag werden die Wolken von der Region Leipzig und im Vogtland her langsam zahlreicher. Es bleibt aber bis zum Abend trocken bei Höchstwerten zwischen 13 und 17 Grad. Auch der Mittwoch beginnt zum Teil recht grau und mit etwas Regen. Tagsüber zeigt sich dann die Sonne, aber häufiger. Bleibt also angenehm.
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4: 3 Minuten nach 4:30. Ich sag Hallo auf die Straßen, schau mal drauf und starte mit dem Blick auf die Autobahn. Und da heißt es aktuell Vorsicht von der A4 Richtung Frankfurt zwischen Gera Langenberg und Rüdersdorf. Reifenteile sollen da auf allen Fahrstreifen liegen. Vorsicht auch nochmal auf der A4 Richtung Frankfurt zwischen Ronneburg und Gera Leumnitz. Auch hier die Warnung vor Reifenteilen. Und Vorsicht auch auf der A9 Richtung Berlin zwischen Lederhose und Hermsdorf Süd. Da steht ein defekter LKW auf dem Standstreifen. Hier bitte Vorsicht. Ja, nochmal Vorsicht auf der A13 Richtung Dresden zwischen Schönborn und dem Rastplatz Wiesenholz. Hier liegen auch Reifenteile auf der Fahrbahn. Ansonsten sieht's ganz gut aus. Keine weiteren Störungsmeldungen in Sachsen. Schauen wir noch rüber nach Halle. Da gibt's Stau unter anderem auf der B80 in beide Richtungen zwischen Zollrhein und Riebeckplatz. Eine Magistrale zwischen Zollrhein und Rennbahnkreuz. Eine Viertelstunde on top. Und in der Dölauer bis Kröllwitzer Straße sogar eine halbe Stunde. Ansonsten sieht's ganz gut aus. Geblitzt wird auf der A4 Frankfurt Richtung Dresden zwischen Hermsdorf Ost und Rüdersdorf. Zwischen Werder und dem Amtszweig Lichtentanne. In Chemnitz in der Walter Mäuse Straße, Start auswärts, am Ortsausgang Gera Richtung Bad Köstritz, in Sebnitz in der Weberstraße und noch eine Empfehlung, nimm mal hier den Braschwitz Richtung Zürberitz. Und falls ihr noch was habt, Stausstörung Blitzer, eure Ergänzung, die schickt ihr bitte rüber ins Studio 0341 35 88 30 95. Schon mal vielen Dank vorab und weiter eine gute Fahrt, hoffentlich rein in den wohlverdienten Feierabend.
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4: Das bin ich. Ich freue mich sehr, dass ihr dabei seid, dass wir gemeinsam reinstarten in den ersten Feierabend dieser Woche. Hier ist Sachsen Live, der Second Radio Nachmittag noch bis um 6. Jetzt mit Musik von Alphaville und das ist Forever Young. Hi, hi. Let's

gleich. Haben wir 20 Minuten vor 5 und wir schauen mal auf dieses Datum, diesen 12. Oktober. Ja, und da hat ein Mensch oder hätte ein Mensch, muss man sagen, Geburtstag gehabt. Ein ganz besonderer, heute vor ganz genau 91 Jahren. Da wurde nämlich einer der berühmtesten Opernsänger aller Zeiten geboren. Die Rede ist von Luciano Pavarotti, der italienische Tenor. Der kam am 12. Oktober 1935 in Modena, zur Welt. Und auch wenn ihr normalerweise nicht unbedingt Oper hört, dann habt ihr seine Stimme wahrscheinlich schon einmal gehört. Besonders bekannt wurde seine Interpretation von Nessun Dorma aus Puccinis Oper Turandot. Als die BBC das Stück 1990 für ihre Berichterstattung über die Fußball-Weltmeisterschaft verwendete, erreichte Pavarotti plötzlich auch Menschen, die sich vorher kaum mit klassischer Musik beschäftigt hatten. Doch Pavarotti hatte noch eine ganz andere Seite. Er liebte nämlich die Zusammenarbeit mit Musikern außerhalb der Opernwelt. Bei seinen berühmten Benefizkonzerten unter dem Titel Pavarotti und Friends standen immer wieder internationale Pop- und Rockstars gemeinsam mit ihm auf der großen Bühne. Und einen dieser Kooperationen, die ist bis heute etwas ganz Besonderes geblieben. Mitte der 90er arbeitete Pavarotti mit der irischen Rockband U2 zusammen. Entstanden ist dabei der Song Miss Sarajevo. Die Geschichte dahinter, die führt uns in den Bosnienkrieg, während Sarajevo belagert wurde und die Bevölkerung unter den Kriegsfolgen litt, organisierten Menschen in der Stadt unter anderem einen Schönheitswettbewerb. Das war weit mehr als eine gewöhnliche Veranstaltung. Es war ein Zeichen dafür, dass die Menschen auch unter schwierigen Bedingungen ihre Würde und ihre Lebensfreude bewahrt hatten. Genau diese Geschichte inspirierte den Song Miss Sarajevo. Die Musik, die wurde von U2 und Brian Eno entwickelt. Pavarotti übernahmen einen eindrucksvollen italienischen Gesangspart in dem Stück. Der Kontrast zwischen Bonos Rockstimme und Pavarottis gewaltigen Operngesang machte den Song so besonders. 1995 erschien Miss Sarajevo auf dem Album Original Soundtracks One des Musikprojekts Passengers. Pavarotti selbst war damals längst ein Weltstar, doch gerade solche musikalischen Begegnungen zeigten, dass er sich nicht auf die klassische Opernbühne beschränken wollte. Er starb im Alter von 71 Jahren im September 2007. Heute wäre Luciano Pavarotti 91 Jahre alt geworden und wir erinnern uns mit einem Song an ihn, der zeigt, wie eindrucksvoll zwei völlig unterschiedliche musikalische Welten zusammenfinden können. Hier ist Passengers featuring U2 und Luciano Pavarotti, hier ist Miss Sarajevo.

0: Second Trade hier Music Live am Montag Feierabend. Habt ihr schon mal was von Mama Walks gehört? Ich auch noch nicht vorher. Schauen wir drauf auf diese Meldung aus Dresden.
1: Hallo und einen schönen Tag in das Second Radio Land.
0: Es geht jetzt um sogenannte Mama Walks in Dresden. Da wächst nämlich eine neue Form der Gemeinschaft, sagt schon der Name, für Mütter. Ja, ganz besonders für junge Mütter. Die sogenannten Mama Walks. Dabei treffen sich Mütter mit ihren Babys zum gemeinsamen Spaziergang. Zum Beispiel im großen Garten oder an anderen schönen Orten, die es hier reichlich gibt in der Stadt. Ein bekanntes Beispiel ist der sogenannte Mutti Club. Hier geht es nicht nur ums Laufen an der frischen Luft, sondern vor allem um den Austausch untereinander. Denn der Alltag mit Baby, der kann oft sehr isolierend sein. Viele Mütter fühlen sich alleine und suchen nach Möglichkeiten, andere Frauen in der gleichen Lebensphase kennenzulernen. Der Mutti Club, der bietet genau das, eine offene Gemeinschaft, in der sich Mütter gegenseitig unterstützen, Erfahrungen teilen und Freundschaften entstehen können. Die Treffen sind locker und ohne Zwang. Jeder kann dazukommen und mitmachen. Das Angebot, das richtet sich vor allem an Frauen, die frisch Mama geworden sind und sich nach sozialen Kontakten sehnen. Immer mehr Mütter schließen sich auch an bei diesen Spaziergängen. Die Gruppe wächst stetig, was zeigt, wie wichtig solche Angebote sind. Neben dem Austausch über die Herausforderung mit Baby gibt es auch Raum für gemeinsame Aktivitäten und einfach eine entspannte Zeit an der frischen Luft. Gerade bei dem oft stressigen Alltag mit Kind ist das für viele eine wertvolle Abwechslung. Wenn ihr also in Dresden oder Umgebung wohnt und junge Mütter kennt, die sich nach mehr Kontakt oder Unterstützung sehnen, dann könnten diese Mama Walks eine gute Möglichkeit sein. Es ist eine einfache, aber wirkungsvolle Idee, um neue Freundschaften zu knüpfen und sich gegenseitig zu stärken. Gerade in Zeiten, in denen persönliche Treffen nicht immer selbstverständlich sind, gewinnt so eine Gemeinschaft an Bedeutung. Also, spannende Sache. Mütter treffen sich zum gemeinsamen Austausch, zum gemeinsamen Reden und zum gemeinsamen Spazieren. Die Idee dahinter also so, ja, simpel wie genial. Die Mama Walks, die vor allem also in Dresden gerade richtig populär waren. Ja, es gibt sie noch, die schönen Meldungen. 6 Minuten haben wir es gleich vor 5 und passend dazu jetzt Musik von J-Lo und hier ist Ain't Your Mama.

So schnell ist dann eine Stunde auch schon wieder so gut wie um, gleich um voll. Die Nachrichten aus Deutschland und der Welt, all das, was wichtig ist an diesem Montagnachmittag, Wetter und Verkehr, gleich dann um 5 Uhr.

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1: Ich bin Tine Klimach. Nach dem Rücktritt von SPD-Chefin und Arbeitsministerin Bärbel Bass will die SPD auf einem Bundesparteitag Ende des Jahres ihre gesamte Führung neu zur Wahl stellen. Auf einen entsprechenden Vorschlag habe sich die SPD-Führung geeinigt, sagte Parteichef Lars Klingbeil in Berlin.
2: Was den Posten an der SPD-Parteispitze angeht, da will Parteichef Klingbeil bald ganz neu wählen lassen. Auf einem Parteitag im Dezember oder Januar. Ob er dann selbst auch wieder antritt, lässt er noch offen. Er sagt nur, er wird jetzt alles dafür tun, dass die SPD die beste Aufstellung an der Spitze hat. Aber er will auf jeden Fall wieder ein weiblich-männliches Duo. An der SPD-Doppelspitze hält er also fest. Ursula Winkler, Nachrichtenredaktion.
1: Die Bundeswehr nimmt in diesen Tagen an einem NATO-Manöver zur nuklearen Verteidigung teil. 3 Tornados hat die Luftwaffe dafür auf eine Airbase nach Norditalien verlegt. Mehrere Dutzend deutsche Soldaten sind insgesamt an der Übung beteiligt. Das Manöver soll demonstrieren, dass die NATO im Ernstfall bereit und fähig ist, das Bündnisgebiet zu verteidigen. Echte Atomwaffen kommen dabei nicht zum Einsatz, nur Übungsbomben. Der Volkswagen-Konzern hat im dritten Quartal deutlich weniger Fahrzeuge ausgeliefert als noch vor einem Jahr. Weltweit waren es knapp 1,9 Millionen Autos. Das ist ein Rückgang um gut 14%. Bei der Tochter Audi brach der Absatz sogar um 20% ein.
3: Der Knackpunkt ist China. Dort brachen die Auslieferungen des VW-Konzerns um fast 40% ein. Audi belasten außerdem die US-Zölle. Einen Lichtblick gibt es dagegen bei der Lastwagen- und Bussparte. Hier stieg der Absatz um gut 10%, vor allem dank der starken Nachfrage in den USA. Kräftig zulegen konnte dort der Truckhersteller International. Zu ihm gehört auch die Marke IC-Bus und die baut die berühmten gelben amerikanischen Schulbusse. Thomas Pleskin, Nachrichtenredaktion.
1: Zum Sport. Alexander Zverev wird die neue Nummer 1 im Tennis. Das steht jetzt schon fest. Carlos Alcaraz und Ben Shelton sind beide beim ATP-Turnier in Shanghai ausgeschieden. Damit kann keiner der beiden den 29-Jährigen noch überholen. Als einziger deutscher Tennisprofi vor ihm hat es Boris Becker geschafft. Der hat dem 29-Jährigen bereits herzlich gratuliert.
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4: Bis zum Abend, da wechseln sich Sonne und Wolken ab und es gibt kurze Schauer. Die Höchste liegen zwischen 13 und 17 Grad und vor allem in der Oberlausitz, da weht ein mäßiger Nordwestwind. Die Nacht gering bewölkt oder auch ganz klar, es bleibt trocken gegen morgen. Da bildet sich stellenweise Nebel und die Tiefste liegen zwischen plus 4 und minus 1 Grad. Häufig gibt es schon mal Bodenfrost.
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5: Ja, Glätte zumindest aktuell auf den Straßen noch kein Thema. Ein bisschen ist noch hin. Vorsicht aber trotzdem auf der A4 Richtung Frankfurt zwischen Gera Langenberg und Rüdersdorf. Da gibt es die Gefahr durch Reifenteile auf allen Fahrstreifen. Hier bitte ganz besonders vorsichtig fahren. Vorsicht auch auf der A4 Richtung Frankfurt zwischen Ronneburg und Gera Leumnitz. Da liegen Reifenteile auf den Fahrstreifen. Bitte vorsichtig fahren. Vorsicht auch A9 Richtung Berlin zwischen Lederhose und Hermsdorf Süd. Da gibt es Behinderungen durch einen defekten LKW auf dem Standstreifen. Und die A14 meldet Richtung Magdeburg zwischen Raststätte Muldental Nord und Klinger die Gefahr durch Reifenteile auf der Fahrbahn. Dann schauen wir rüber auf die B91 Richtung Halle, Höhe Bäumchen. Da gibt es Behinderungen nach einem Unfall. Bäumchen, Mensch, das klingt ja niedlich. Und im Landkreis Mittelsachsen zwischen Ottendorf und Alt-Mittweida gibt es eine Vollsperrung nach einem Unfall. Das ist die S200. In Bäumchen, da würde ich auch gerne wohnen, geblitzt wird. Hingegen zum Beispiel auf der A4 Frankfurt Richtung Dresden zwischen Hermsdorf Ost und Rüdersdorf, auf der B99 am Ortsausgang Görlitz Richtung Zittau, am Ortseingang Scheibenberg aus Richtung Krottendorf stehen sie und in Chemnitz Walter-Mäuse-Straße stadtauswärts sowie am Ortsausgang Coswig Richtung Aue. Und falls ihr noch was habt, Staus, Störungen oder auch Blitzer, dann schickt die rüber hier ins Studio. Das geht einfach per WhatsApp 0341 35 88 30 95. Schon mal vielen Dank fürs Durchgeben und weiter. Eine gute Fahrt.

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1: Das bin ich. Ich wünsche einen fabelhaften Feierabend und wir starten rein in die letzte Stunde bis um 6. Hier ist noch Sachsen Live, der Second Radio Nachmittag. Und musikalisch geht's da rein mit Musik von Fleetwood Mac. Und das ist Little Lies. Wir haben es jetzt gleich ganz genau 5 Minuten nach 5. Hi, hi zusammen.

Gleich gibt's eine neue Ausgabe der Second Radio Retrospektive und wir schauen zu dem Song, der heute auf den Tag ganz genau vor 28 Jahren auf Platz 1 der deutschen Singlecharts stand. Das war der 12. Oktober 1998. Könnt schon mal mitraten. Die Songgeschichte, die gibt's dann gleich.

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1: Und wie angekündigt, reisen wir da genau 28 Jahre zurück in der Chartsgeschichte in den Oktober 1998. Eine Zeit, in der Boybands die Charts dominierten, die Bravo noch zur Pflichtlektüre vieler Jugendlichen gehörten und Millionen Menschen regelmäßig bei gute Zeiten, schlechte Zeiten einschalteten. Und genau aus dieser Serie kam damals einer der größten deutschen Überraschungshits des Jahres. Die Rede ist von Oli P. mit seinem Song Flugzeuge im Bauch, beziehungsweise seinem Coversong, heute vor 28 Jahren, am 12.10.98. Da eroberte der Song Platz 1 der deutschen Singlecharts. Dabei war das Lied zu diesem Zeitpunkt schon 14 Jahre alt. Das Original stammt nämlich natürlich von Herbert Grönemeyer und erschien bereits 84 auf seinem Erfolgsalbum 4630 Bochum. Zusammen mit Klassikern wie Männer, Alkohol und natürlich Bochum. Grönemeyers Version war eine gefühlvolle Rockballade über eine zerbrechende Beziehung. Und obwohl der Song heute zu seinen bekanntesten Titeln gehört, war er damals ja als Single gar kein besonders großer Charterfolg. Mehr als Platz 44 war 1985 zunächst nicht drin. Ja, dann kam das Jahr 1998. Damals war Oliver Potzukat, besser bekannt als Oli P., vor allem als Schauspieler in der RTL-Serie Gute Zeiten, Schlechte Zeiten erfolgreich. Dort spielte Oli Potzukat die Rolle Ricky Marquardt und gehörte zu den beliebtesten jungen Fernsehgesichtern der Nation. Auch eine Musikkarriere hatte er bereits begonnen. Der ganz große Durchbruch, der war aber noch ausgeblieben. Und dann entstand diese eine Idee, ja, diesen alten grünen Song aus der Schublade zu holen und neu aufzunehmen. Das Interessante daran, Oli P. hatte später in einem Interview erzählt, dass die Idee gar nicht von ihm selbst kam, sondern von seiner Produktionsfirma RTL und der Plattenfirma. Er kannte damals zwar Herbert Grönemeyer, aber ausgerechnet Flugzeuge im Bauch war ihm zunächst gar nicht vertraut. Für die Neuaufnahme wurde die ursprüngliche Rockballade komplett umgestaltet. Statt Grönemeyers emotionalem Gesang gab es jetzt einen modernen Popbeat, Sprechgesang von Oli P. und einen eingängigen Refrain, gesungen von Tina Frank. Damit passte der Song perfekt in die musikalische Landschaft der späten 90er. Und der Erfolg, der war gewaltig. Die Single, die schoss an die Spitze der deutschen Charts und blieb dort insgesamt 7 Wochen, auch in Österreich und der Schweiz, Platz 1. Allein in Deutschland wurde der Song mehr als 1,5 Millionen Mal verkauft. Dafür gab es dreifach Platin. Oli P. erhielt für den Hit später sogar einen Echo. Und eine schöne Geschichte gibt es auch noch dazu. Von seinem Nummer 1 Erfolg erfuhr Oli P. damals während eines Drehtages bei Gute Zeiten, Schlechte Zeiten per Telefon am Empfang der Produktion. Übrigens, ja, schließt sich der Kreis gerade wieder so ein bisschen. Denn Ende September, da kehrte Oli P. nach 27 Jahren tatsächlich noch einmal zurück zur GZSZ und schlüpfte erneut in seine damalige Rolle Ricky Marquardt. Flugzeug im Bauch ist für ihn bis heute ein ganz besonderer Song geblieben, den er auch Jahrzehnte später noch regelmäßig live spielt. Ein Lied also, das 84 als melancholische Rockballade begann und 1998 im völlig neuen Gewand zu einem der größten deutschen Pop-Hits des Jahrzehnts wurde. Und genau den hören wir natürlich jetzt hier bei Second Radio in voller Länge. Hier ist Oli P. mit seinem Song, mit dem Grönemeyer-Cover, unsere heutige Retrospektive, zusammen mit Tina Frank. Hier ist jetzt Flugzeuge im Bauch, 17:56 haben wir es durch.

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1: Autofahrerinnen und Autofahrer in Markkleeberg, die müssen sich weiterhin auf Einschränkungen einstellen. Die Auffahrt von der Seenallee auf die B2 in Fahrtrichtung Leipzig, die bleibt nämlich bis auf Weiteres gesperrt. Und wann der Verkehr dort wieder rollen kann, das ist momentan noch völlig offen. Grund dafür ist ein Verkehrsunfall bereits vom letzten Donnerstag, dem 8. Oktober. Dabei hatte ein Autofahrer das Portal zur Höhen- und Breitenbegrenzung an der Auffahrt beschädigt. Ursprünglich war geplant, die Sperrung bereits am Freitagmittag wieder aufzuheben. Doch daraus wird vorerst nichts, denn bei einer ersten Begutachtung der beschädigten Konstruktion wurde nun festgestellt, dass das Portal nicht mehr standsicher ist. Das bedeutet, dass die gesamte Konstruktion zurückgebaut werden muss, bevor die Auffahrt wieder sicher genutzt werden kann. Das hat jetzt auch das Landesamt für Straßenbau und Verkehr mitgeteilt. Wie lange die notwendigen Arbeiten dauern werden und wann die Auffahrt dann wieder freigegeben werden kann, das lässt sich derzeit noch nicht genau abschätzen. Aus Sicherheitsgründen bleibt die Verbindung von der Seenallee auf die B2 in Richtung Leipzig deshalb vorzeitig weiterhin vollständig gesperrt. Wer dort normalerweise auf die Bundesstraße auffährt, muss sich also vorerst eine andere Strecke suchen. Das Landesamt bittet alle betroffenen Verkehrsteilnehmerinnen und Teilnehmer um Verständnis für die Einschränkungen. Tja, ein Verkehrsunfall mit Folgen auf der Seenallee Richtung Leipzig. Da muss man schauen, wie man jetzt also Richtung Leipzig kommt. Das dauert dann in jedem Fall etwas länger. Auf jeden Fall ein wichtiger Hinweis hier aus Markkleeberg, die Stadt, wo Second Radio zu Hause ist. Ja, und mehr Nachrichten aus dem Sachsenland, die gibt's gleich schon zum letzten Mal an diesem Nachmittag. Um 17:30 dann schon Wetter und Verkehr und zuvor Musik von der wunderbaren Künstlerin. Hier ist jetzt Tracy Chapman, die uns durch den Feierabend bringt mit Fesca. Gleich haben wir es 5:05.

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1: Ich bin Angie Pirsch. Arbeiten an Hochwasserdeich in Dresden-Kaditz gestartet, Grünfläche im Leipziger Westen wird umgestaltet, erstmals Zahnmedizinstudierende über die Landarztquote. Die Meldungen im Einzelnen. Im Dresdner Stadtteil Kaditz sind heute Bauarbeiten am Hochwasserschutzdeich angelaufen. Laut Landestalsperrenverwaltung, da wird der Deich zwischen der Flügelwegbrücke und der Kaditzer Flutrinne verstärkt und erhöht. Teilweise wird noch eine Mauer aufgesetzt. Die Dresdner Stadtteile Kaditz und Migden, die sollen damit vor einem Jahrhundert Hochwasser geschützt werden. Gleichzeitig wird ein Flusswasserwerk gebaut, um die wachsende Halbleiterindustrie im Dresdner Norden versorgen zu können. Ebenso entsteht ein Deichverteidigungsweg, über den später der Elbradweg verlaufen soll. Die Bauarbeiten dauern voraussichtlich bis Ende nächsten Jahres und verschlingen mehr als 4 Millionen Euro. Der Elbradweg ist ab heute zwischen der Flügelwegbrücke und Alkaditz voll gesperrt. Radfahrende werden weiträumig umgeleitet. Im Leipziger Westen entsteht eine neue Grünfläche am Neuburghausener Weg. Die Umgestaltung hat heute begonnen und soll Ende November abgeschlossen werden. Entstehen soll ein grüner Treffpunkt für die Nachbarschaft, der zum Verweilen, Ausruhen einlädt. Die Stadtverwaltung zufolge, da werden neun Bäume und verschiedene Sträucher gepflanzt. Sie sollen den Artenreichtum fördern und Schatten spenden. Als Bewegungsangebote wird eine Bowlbahn angelegt. Außerdem werden Sitzgelegenheiten geschaffen, die auch mit dem Rollstuhl gut erreichbar sind. In der Neugestaltung, da fließen rund 80.000 Euro. Den größten Teil davon stellt der Bund aus einem Klimaschutzprogramm bereit. Die Studierenden an Sachsens Hochschulen starten heute ins Wintersemester. 40 Frauen und Männer beginnen ihr Studium über die sogenannte Landarztquote. Laut Gesundheitsministerium, da sind erstmals auch 8 angehende Zahnmedizinerinnen und Zahnmediziner dabei. Sie haben sich verpflichtet, für mindestens 10 Jahre in einer unversehrten Region im Freistaat sich niederzulassen, wenn sie ihre Zulassung in der Tasche haben. Vor allem auf dem Lande wird dringend Nachwuchs für Haus- und Fachärzte gebraucht. Studierplätze über die Landarztquote vergibt der Freistaat seit 4 Jahren. Das nächste Auswahlverfahren, das ist für Anfang kommenden Jahres angesetzt. Interessierte, die können sich von Mitte Januar bis Ende Februar über das Internet-Bewerbungsportal der Landesdirektion Sachsen bewerben. Soweit die Meldungen.
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2: So, schauen wir drauf auf die aktuellen Temperaturen. Regen ist weg. Naja, maximal noch ein paar kleine Regenwolken sehe ich hier auf dem Radar. Ansonsten Temperaturen aktuell 14 Grad, zum Beispiel gemessen in Leipzig. Dresden meldet 13, Oberwiesenthal 7 und Zittau 11 Grad. Heute Nacht klart der Himmel auf, es bleibt trocken. Später entstehen dann gebietsweise Nebel. Das Ganze dann bei Tiefstwerten zwischen plus 5 und minus 2 Grad. Dabei muss auch schon mit Bodenfrost gerechnet werden. Und die Aussichten für die kommenden 3 Tage morgen hält sich der Frühnebel noch in Ostsachsen drunter länger. Danach scheint die Sonne am Nachmittag. Kommt dann wieder der Regen, teilweise dichte Wolken von der Region Leipzig bis zum Vogtland. Das Ganze dann bei Temperaturen zwischen 13 und 17 Grad. Überwiegend bleibt es aber trocken. Der Mittwoch beginnt zum Teil recht grau mit etwas Regen. Tagsüber zeigt sich die Sonne dann häufiger bei ähnlichen Temperaturen. Der Donnerstag, der bringt dann insgesamt wieder sonnenreicheres Wetter und trocken obendrein. Bei Höchstwerten ganz angenehm bis 18 Grad.
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2: 4 Minuten nach 5:30 Hallo auf die Straßen und Hallo auf die Autobahn 9. Vorsicht bitte Richtung Berlin zwischen Lederhose und Hermsdorf Süd. Da gibt es Behinderungen durch einen defekten LKW. Steht da auf dem Standstreifen, bitte ganz besonders vorsichtig fahren. Vorsicht auch nochmal Richtung München zwischen Leipzig West und Bad Dürrenberg. Da steht ein defektes Fahrzeug im Kurvenbereich. Von der A9 rüber zur A14 Richtung Magdeburg zwischen Raststätten Muldental Nord und Klinger. Da gibt es die Gefahr durch Reifenteile auf der Fahrbahn. Bitte vorsichtig fahren. Ansonsten sieht es ganz gut aus auf den Autobahnen. Wir blicken noch auf die B91 Richtung Halle, Höhe Bäumchen. Da gibt es Behinderungen nach einem Unfall. Und im Landkreis Mittelsachsen zwischen Ottendorf und Alt-Mittweida, da gibt es eine Vollsperrung der S200. Das Ganze nach Unfall. Falls ihr ortskundig seid, auch hier bitte umfahren. Geblitzt wird zum Beispiel A9 Richtung München zwischen Bad Dürrenberg und Kreuz-Rippachtal am Ortseingang Scheibenberg aus Richtung Krottendorf kommen zwischen Werdau und dem Abzweig Lichtentanne am Ortsausgang Coswig Richtung Auer in Sebnitz in der Weberstraße und in Braschwitz Richtung Zöberitz. Und falls ihr noch was habt, Staus, Störungen oder auch Blitzer, eure Ergänzungen, die schickt ihr bitte rüber hier ins Studio. Ganz einfach geht das per WhatsApp 0341 35 88 30 95. Ich sag schon mal vielen Dank vorab und wünsche weiter eine gute Fahrt.

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1: Und dann starten wir rein in die letzte halbe Stunde bis um 6 mit mir hier noch hinterm Mikrofon. Ich hoffe, bei euch heißt es längst Montag, Feierabend. Ihr genießt diesen, ja, teilweise sonnenreichen Montag noch. Ich bin bis um 6 noch für euch hier hinterm Mikrofon. Hier ist Sachsen live. Hi, hi zusammen.

Auch Solo, eine unglaubliche Hitmaschine, Annie Lennox und Walking on Broken Glass gehört hier auf Second Radio am Montag Feierabend. Und es gibt so Meldungen, da kommt man aus dem Kopfschütteln einfach nicht mehr raus. Eine unfassbare Meldung, die kommt auch wieder vom Wochenende von der A4 bei Bautzen. Da gab es nämlich einen äußerst gefährlichen Vorfall. Unbekannte haben dort zwischen den Anschlussstellen Bautzen West und Bautzen Ost mehrere große Steine unfassbar auf die Fahrbahn geworfen. Dabei wurden zahlreiche Fahrzeuge tatsächlich auch beschädigt. Die Polizei, die geht davon aus, dass 4 Personen für diese Aktion verantwortlich sind. Die Schadenssumme, die liegt derzeit bei rund 8.000 Euro. Glücklicherweise wurde niemand verletzt, doch die Gefahr für alle Verkehrsteilnehmenden, die war erheblich und das hätte hier im schlimmsten Fall tödlich enden können. Die Polizei ermittelt daher wegen gefährlichen Eingriffs in den Straßenverkehr und bitte alle, die etwas gesehen haben oder auch selbst betroffen sind, sich zu melden. Die Polizeidirektion, die bittet um Hinweise unter der Telefonnummer 03591 3670, noch einmal 03591 3670. Solche Aktionen, die sind natürlich nicht nur strafbar, sondern setzen auch Menschenleben aufs Spiel. Unfassbar, dass solch eine Tat immer wieder vorkommt. Auf Autobahnbrücken kann man hoffen, dass hier die Verantwortlichen dann ganz schnell identifiziert werden können. Amy Winehouse und Back to Black und gleich versprochen dann nur gute Nachrichten. Unsere Good News des Tages.

Gleich haben wir es 5:45 und damit wird es jetzt Zeit für die guten Schlagzeilen des Tages. Unsere Good News hier auf Second Radio hört ihr zweimal am Tag, morgens im Morgenwecker um 9:45 und dann noch einmal hier am Nachmittag. Ein Amt für Positivität in Basel, da gibt es eine Meldestelle für Glücksmomente. Ja, kein Scherz, seit 5 Jahren schon sammelt Sabine Keutger handgeschriebene Geschichten und Fotos über das, was Menschen glücklich macht. Vom Duft frisch gebackener Plätzchen bis zu einer glücklichen Bergrettung. Mehr als 70 Zuschriften hat sie bereits erhalten. Afrikas Solarboom ist größer als bisher bekannt. Auf dem afrikanischen Kontinent wächst die Solarenergie deutlich schneller als bisher angenommen. Laut einer Analyse des Thinktanks Ember, da kamen 2025 Solaranlagen mit rund 12 Gigawatt Leistungen zu. Mehr als doppelt so viel wie offiziell erfasst. In vielen afrikanischen Ländern versorgen Solaranlagen Haushalte und Betriebe direkt mit Strom. Bei Venedig, riesiger unterirdischer Süßwassersee entdeckt. In der Küstenregion bei Venedig, da haben Forschende einen riesigen unterirdischen Süßwassersee entdeckt. Das Wasser, das könnte nun helfen, den Wassermangel um Venedig zu lindern und künftige Wasserkrisen zu bewältigen. Nun wird untersucht, wie groß das tatsächliche Wasservolumen ist und wie das Wasser genutzt werden kann. Tolle Sache. Ja, das waren sie wieder, unsere guten Schlagzeilen des Tages. Mehr dann spätestens wieder morgen früh bei Angie im Morgenwecker. Um 9:45 dann.

Immer ab um 3 bis um 6 heißt es hier bei uns auf Second Radio. Gut durch den Nachmittag mit Sachsen Live, der Second Radio Nachmittag. Ja, was soll ich sagen? Das war's auch schon wieder für heute. Hier geht's jetzt weiter mit ganz viel guter Musik durch den Abend. Immer zur vollen Stunde. Alles Wichtige aus Deutschland und der Welt. Später noch ab um 8 gibt's eine Wiederholung der Love Talk. Das ganze Programm zum Nachlesen auch auf secondradio.de/Programm. Ja, ich bin Erik, sag Tschüss. Ich verabschiede mich jetzt in den Urlaub. Ich bin das nächste Mal hier im Studio, erst wieder im November. Bis dahin eine ganz schöne Zeit. Macht's gut und bleibt uns wie immer gewogen hier bei uns auf Second Radio. Ciao, ciao.

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1: Ich bin Tine Klimach. Es ist ein Rücktritt mit Vorwürfen. Bärbel Baas nennt als Grund für ihren sofortigen Rückzug als Arbeitsministerin und als SPD-Chefin auch Angriffe aus der Union. Kanzler und CDU-Chef Merz weist diese Vorwürfe aber zurück.
2: Baas trauert um ihre verstorbene Stieftochter. Auch SPD-Vertreter wie Klingbeil oder Schwesig nennen die jüngsten politischen Angriffe der CDU während dieser schweren Zeit unmenschlich, rücksichtslos und unanständig. Kanzler Merz kann das nicht nachvollziehen. Die CDU habe ihr Mitgefühl mit Frau Baas in den letzten 3 Wochen immer zum Ausdruck gebracht. Er sprach eher von Meinungsverschiedenheiten in der Sache. Unionspolitiker hatten Baas zuletzt kritisiert, sie würde Reformen verschleppen. Neuer Arbeitsminister wird nun der ehemalige rheinland-pfälzische Ministerpräsident Schweizer. Aus Berlin, Ursula Winkler.
1: Die Außenminister der EU-Staaten haben einen Einsatz zur Beratung und Ausbildung der Sicherheitskräfte im Libanon beschlossen. Wie EU-Chefdiplomatin Kallas nach der Entscheidung mitteilte, soll die neue Unterstützungsmission einen Beitrag dazu leisten, dass die Sicherheitskräfte künftig die Kontrolle über das gesamte libanesische Staatsgebiet ausüben können. Auch Deutschland will sich am Einsatz beteiligen. Der genaue Beitrag ist allerdings noch nicht bekannt. Auf der Mittelmeerinsel Sardinien läuft eine Rettungsaktion für einen verschütteten Höhlenforscher. Der Mann sitzt seit Sonntag in 10 Metern Tiefe fest. Ein Hangrutsch hatte den Eingang zur Höhle verschüttet.
3: Es ist kalt, feucht und dunkel da unten, aber mittlerweile haben die Retter immerhin Kontakt zu dem Verschütteten, einem Italiener, und er sei bei Bewusstsein, heißt es. Mühsam arbeiten sich die Helfer zu ihm vor, Stunde um Stunde, räumen nur mit ihren Händen den Höhleneingang frei, aber das ist wohl nur die erste Etappe der Rettungsaktion, denn auch der Mann selbst liegt vermutlich unter Geröll und Steinen begraben. Aus Italien, Claudia Wächter.
1: Das Briefporto in Deutschland wird wohl so stark steigen wie noch nie. Die Bundesnetzagentur hat einen Plan veröffentlicht, der Deutschen Post ab Januar einen Preisaufschlag von gut 20% erlaubt. Für einen Standardbrief könnten dann 1,14 Euro fällig werden. Aktuell sind es 95 Cent. Auch Pakete sollen spürbar teurer werden.
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1: Das Wetter, die aktuelle Vorhersage des Deutschen Wetterdienstes. Heute Abend im Osten einzelne Schauer, sonst trocken. Abendwerte 7 bis 14 Grad. In der Nacht zunächst häufig gering bewölkt oder klar, im Verlauf gebietsweise Nebelfelder. Morgen dann vor allem im Osten und Südosten länger sonnig. Im Rest kommen im Tagesverlauf immer mehr Wolken dazu und es kann auch Regen mit dabei sein. Das Ganze bei 14 bis 19 Grad.
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1: Das Wetter, die aktuelle Vorhersage des Deutschen Wetterdienstes. Heute Abend im Osten einzelne Schauer, sonst trocken. Abendwerte 7 bis 14 Grad. In der Nacht zunächst häufig gering bewölkt oder klar, im Verlauf gebietsweise Nebelfelder. Morgen dann vor allem im Osten und Südosten länger sonnig. Im Rest kommen im Tagesverlauf immer mehr Wolken dazu und es kann auch Regen mit dabei sein. Das Ganze bei 14 bis 19 Grad.
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1: Ich bin Tine Klimach. Bundessozialministerin Bärbel Baas hat sich aus dem Amt zurückgezogen und Alexander Schweizer soll ihr Amt übernehmen. So hat das die SPD entschieden. Kanzler Friedrich Merz von der CDU will Schweizer noch heute Bundespräsident Frank-Walter Steinmeier als neuen Bundessozial- und Arbeitsminister vorschlagen.
2: Er übernimmt eine sehr große Verantwortung. Er übernimmt offene Gesetzgebungsvorhaben, von denen ich hoffe, dass sie jetzt schnell im Kabinett verabschiedet werden und in den parlamentarischen Prozess eingebracht werden können. Ich bin mir sicher, dass mit Alexander Schweizer und seiner Regierungserfahrung aus Rheinland-Pfalz eine gute Zusammenarbeit in der Bundesregierung möglich sein wird.
1: Die SPD will außerdem zum Jahreswechsel eine neue Führungsspitze wählen. Rund 1,4 Millionen Menschen haben zuletzt mindestens 5 Jahre lang Grundsicherung bezogen. Das sind etwa 2 von 5, die staatliche Unterstützung beziehen. Den höchsten Anteil dieser Bürgergeld-Langzeitbezieher gab es Ende 2025 in Berlin und Bremen. Das zeigt eine Auswertung der Bundesagentur für Arbeit für die AfD im Bundestag, die der Deutschen Presseagentur vorliegt. Aber was eine Vermittlung häufig erschwere, sei eine niedrige formale Qualifikation oder gesundheitliche Einschränkungen. So das Forschungsinstitut der Bundesagentur für Arbeit. Wer sein Auto reparieren lassen muss, zahlt für Ersatzteile immer mehr. Innerhalb von 10 Jahren sind die Preise im Schnitt um mehr als 80% gestiegen, deutlich stärker als die allgemeine Inflation. Das treibt nach Angaben der Versicherungswirtschaft auch die Reparaturkosten und damit die Schadenkosten nach oben.
3: Besonders teuer sind sichtbare Karosserieteile wie Türen, Kotflügel oder Außenspiegel. Ein Grund dafür ist laut Versicherungsverband der sogenannte Designschutz. Er verhindert bislang oft, dass unabhängige Hersteller optisch identische Ersatzteile anbieten dürfen. Genau das will die EU aber ändern. Bestimmte Reparaturteile sollen künftig vom Designschutz ausgenommen werden. Das könnte für mehr Wettbewerb sorgen und Reparaturen für Autofahrer günstiger machen. Thomas Bleskin, Nachrichtenredaktion.
1: Ein Cyberangriff hat in Frankreich Kühlanlagen lahmgelegt. Hunderte Supermärkte von mehreren Ketten waren nach Angaben der Ermittler betroffen. Hacker hatten aus der Ferne das Abtauen ausgelöst. Das Ausmaß der Schäden könnte mehrere Millionen Euro betragen.
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1: Das Wetter, die aktuelle Vorhersage des Deutschen Wetterdienstes. Heute Abend im Osten einzelne Schauer, sonst trocken. Abendwerte 7 bis 14 Grad. In der Nacht zunächst häufig gering bewölkt oder klar, im Verlauf gebietsweise Nebelfelder. Morgen dann vor allem im Osten und Südosten länger sonnig. Im Rest kommen im Tagesverlauf immer mehr Wolken dazu und es kann auch Regen mit dabei sein. Das Ganze bei 14 bis 19 Grad.
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1: Das Wetter, die aktuelle Vorhersage des Deutschen Wetterdienstes. Heute Abend im Osten einzelne Schauer, sonst trocken. Abendwerte 7 bis 14 Grad. In der Nacht zunächst häufig gering bewölkt oder klar, im Verlauf gebietsweise Nebelfelder. Morgen dann vor allem im Osten und Südosten länger sonnig. Im Rest kommen im Tagesverlauf immer mehr Wolken dazu und es kann auch Regen mit dabei sein. Das Ganze bei 14 bis 19 Grad.
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1: Ich bin Tine Klimach. Bundespräsident Frank-Walter Steinmeier will den SPD-Politiker Alexander Schweizer morgen zum neuen Arbeitsminister ernennen. Das Bundespräsidialamt kündigte die Aushändigung der Urkunde für den Nachmittag an. Schweizer folgt auf Bärbel Baas, die nach einem Trauerfall in der Familie und öffentlichen Angriffen gegen sie ihren sofortigen Rücktritt erklärt hat. Bevor der frühere Ministerpräsident von Rheinland-Pfalz das Ministerium übernehmen kann, muss er im Bundestag noch vereidigt werden. Die EU verhängt neue Sanktionen gegen eine Rekordzahl von Unterstützern der russischen Kriegsmaschinerie. Die Außenminister haben beschlossen, knapp 1.600 Personen, Unternehmen und andere Organisationen mit Strafmaßnahmen zu belegen, teilte die EU-Außenbeauftragte Kallas mit.
2: Dieses neue große Sanktionspaket ist die Antwort der EU auf eine Reihe von sogenannten hybriden Angriffen Russlands auf EU-Staaten, beispielsweise den Drohnenangriff auf den Flughafen Leipzig. Die Hälfte der rund 1.600 betroffenen Personen und Firmen hat laut Diplomaten mit der Produktion von ballistischen Raketen oder Drohnen zu tun. Auch Russen, die an der Ausrichtung der Duma-Wahlen in ukrainischen Gebieten beteiligt waren, kamen auf die Sanktionsliste. Das bedeutet Einreiseverbote oder das Einfrieren von Geldern. Aus Brüssel, Dieter Ebeling.
1: Der Nobelpreis für Wirtschaftswissenschaften geht in diesem Jahr an die beiden US-Forscher Robert E. Hall und Michael Woodford. Die Schwedische Akademie der Wissenschaften ehrt die beiden Forscher für ihre Entwicklung neuer makroökonomischer Modelle.
3: Bei diesem Nobelpreis geht es um das Gesetz von Angebot und Nachfrage und wie Regierungen und Zentralbanken die Wirtschaft besser stabilisieren können. Bis zur Ölkrise in den 1970er Jahren war man davon ausgegangen, dass man mit Zinssenkungen allein die Wirtschaft wieder ankurbeln kann. Doch das funktioniert nicht immer. Hall und Woodford haben herausgefunden, dass Konsum auch von Erwartungen abhängt. Wer pessimistisch in die Zukunft blickt, gibt weniger Geld aus. Mit diesem Wissen kann man Finanzkrisen besser entgegenwirken. Aus Skandinavien, Sigrid Harms.
1: Zum Sport. Riesiger Moment für Alexander Zverev. Der 29-jährige Deutsche wird in den kommenden Wochen erstmals in seiner Karriere die Nummer 1 der Tennis-Weltrangliste übernehmen. Möglich macht's die Niederlage von Carlos Alcaraz beim ATP-Turnier in Shanghai. Damit ist der Weg frei. Spätestens

0: Erstens, zum Saisonende klettert Zverev an die absolute Spitze der Weltrangliste.
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0: Das Wetter, die aktuelle Vorhersage des Deutschen Wetterdienstes. Heute Abend im Osten einzelne Schauer, sonst trocken. Abendwerte 7 bis 14 Grad. In der Nacht zunächst häufig gering bewölkt oder klar, im Verlauf gebietsweise Nebelfelder. Morgen dann vor allem im Osten und Südosten länger sonnig. Im Rest kommen im Tagesverlauf immer mehr Wolken dazu und es kann auch Regen mit dabei sein. Das Ganze bei 14 bis 19 Grad.

0: Es ist Oktober, genau genommen der zweite Montag im Oktober und an jedem zweiten Montag eines jeden Monats sind wir für euch da mit dem Love Talk und wir, das sind Martin Hoch und
1: Rebecca Polster.
0: Hallo Rebecca.
1: Hallo Martin.
0: Heute mal was ganz Seltenes, sonst sitzt du ja weit entfernt irgendwo vor einem Mikrofon und wir sind hier nur virtuell zusammengeschaltet und Heute sitzen wir nebeneinander.
1: Ja.
0: Ich kann dich anfassen. Schön, dass ihr dabei seid, liebe Hörerinnen und Hörer, denn wir hatten ja in den letzten 7 Sendungen so ein bisschen den Bogen gespannt vom Kennenlernen über Beziehungen hin zu, wie beendet man eine Beziehung. Und diesmal fangen wir mit einem frischen Start an. Heute gibt's Lyrik, heute gibt's Gedichte.
1: Ja, und ich kenne jemanden hier im Raum, die kann ganz gut Gedichte auch schreiben, hat viele geschrieben. Hat sich diese Sendung ja auch ein bisschen entwickelt gehabt damals, 2020. Deswegen, es gibt auch ein paar Gedichte von mir.
0: Und ich habe aus dem Buch Ich will dich die 100 schönsten, erotischsten Gedichte auch ein paar Sachen mitgebracht. Und nach dem nächsten Lied beginnen wir hinein in eine Stunde voller erotischer Poesie.

0: Ich bin hier und wo bist du? Ich sehe dich nicht und doch bist du da. Irgendwann kommt die Zeit, dann bist du da. Ich spüre deine Wärme, wir sind vereint. Wer bist du? Wie heißt du? Fragen wir dann. Du bist da, irgendwo auf dieser Welt und irgendwann führen unsere Wege zueinander. Dann wissen wir, wir gehören zusammen. Bis irgendwann. Viele, viele Jahre später und ich frage mich immer noch, wann ist irgendwann?
1: Ja, man lernt ja dazu, ne? Also sehr schönes Gedicht. Das hast du toll geschrieben und auch vorgetragen.
0: Das habe ich geschrieben, als ich 13 Jahre alt war.
1: Ernsthaft?
0: 13 oder 14 Jahre alt. Und das wurde in der Bravo Girl veröffentlicht. Ja.
1: Besser als die Fotos in der Bravo Girl, ne? Gibt's da auch Nacktbilder wie in der richtigen Bravo?
0: Nee, das ist nur in der normalen Bravo.
1: Ach so, okay.
0: Also ich war da nicht mit dabei.
1: Aber schön, das ist doch ein Zeichen für die Beleg der Qualität, wie man so schön sagt, wenn sowas dann auch gedruckt wird. Ne?
0: Ja. Und das ist das erste Gedicht, was ich damals hier zur Liebesendung beigesteuert habe.
1: Wow, Das schließt sich ja fast ein Kreis, wenn das heute unsere letzte Sendung wäre. Vielleicht sollten wir es beenden. Ja, es ist, schöner kann es nicht werden.
0: So, jetzt bist du dran. Was hast du uns mitgebracht?
1: Ich habe ein Gedicht von Eduard Mörike.
0: Sag mir noch irgendwas aus meiner Schulzeit.
1: Nimmersatte Liebe. So ist die Lieb, so ist die Lieb, mit Küssen nicht zu stillen. Wer ist der Tor und will ein Sieb mit eitel Wasser füllen? Und schöpfst du an die tausend Jahr und küssest ewig, ewig gar, du tust ihr nie zu Willen. Die Lieb hat alle Stund neu wunderlich gelüsten, wir bissen uns die Lippen wund, da wir uns heute küssten. Das Mädchen hielt in guter Ruh, wie's Lämmlein unterm Messer. Ihr Auge bat nur immer zu, je weher, desto besser. So ist die Lieb und war so auch, solange es Liebe gibt. Und anders war Herr Salomo, der Weise, nicht verliebt. Und das spielt natürlich auf das Hohelied Salomos aus der Bibel an. Das ist ja ein Mann, der 700 Ehefrauen und 300 Nebenfrauen hatte. Also wenn der nicht was über die Liebe zu erzählen weiß, dann weiß ich auch nicht.
0: Ich glaube, der versteht gar nichts von der Liebe.
1: Wir können ja mal einen Blick werfen.
0: Verrückte Theorie, ja.
1: Ich habe es hier aufgemacht. Öffne mal das hier bitte. Da ist nämlich das Gedicht Salomos aus der Bibel. Das ist ewig lang. Und es ist, sagen wir mal so, jetzt aus literarischem Standpunkt aus gesehen, auch nicht gut. Ich kann mal ein Beispiel anfangen. Also wir fangen mal an und dann könnt ihr ja entscheiden, ist das wirklich...
0: Wollen wir es aufteilen?
1: Ja, fang an.
0: Das Hohelied Salomos. Mit Küssen seines Mundes bedecke er mich. Süßer als Wein ist deine Liebe. Köstlich ist der Duft deiner Salben. Dein Name hingegossenes Salböl. Darum lieben dich die Mädchen. Zieh mich her hinter dir. Lass uns eilen. Der König führt mich in seine Gemächer. Jauchzen lasst uns, deine uns freuen. Deine Liebe höher rühmen als Wein. Dich liebt man zu Recht.
1: Braun bin ich, doch schön, ihr Töchter Jerusalems, wie die Zelte von Kedar, wie Salomos Decken. Schaut mich doch nicht so an, weil ich gebräunt bin. Die Sonne hat mich verbrannt. Meiner Muttersöhne waren mir böse, ließen mich Weinberge hüten, den eigenen Weinberg konnte ich nicht hüten.
0: Du, den meine Seele liebt, sag mir, wo weidest du die Herde? Wo lagerst du am Mittag? Wozu soll ich erst umherirren?
1: Ja, das ist alles sehr schön. Ja, wir brechen an dieser Stelle ab, weil das geht noch ewig so weiter. Also wer das nachlesen möchte, in der Bibelseite, was weiß ich, guck da rein. Und wir machen nach dem nächsten Lied weiter mit welchem Gedicht?
0: Oh, mit dem Tango der Leidenschaft. Aus meiner Feder.

0: wunderschönes Lied und wir tanzen direkt weiter und zwar den Tango der Liebe, Rebecca.
1: Der Leidenschaft.
0: Oh, der Leidenschaft, das ist noch besser.
1: Wieso heißt es Leidenschaft?
0: Du hast es doch so genannt. Was ist schon Teil des Gedichts?
1: Ja.
0: Ach so, das sagt das doch.
1: Wieso heißt es Leidenschaft? Ein Zustand, der extreme emotionale Zuneigung für jemand schafft. Das Gemüt völlig ergreifender Emotionen, Energie in Bewegung, Passion. Inbrünstige Begierde, stürmisch, unstillbar, wild, ungezügelt in Ekstase dein Verlangen nach Liebe stillt. Im Rausch der Sinne voller Hingabe, ein süßer Tropfen Sinnlichkeit als Beilage. Feuer bei jeder Berührung, ohne Küsse, Leiden, Verwirrung. Leidenschaft ist das, was Leiden schafft. Was wäre, wenn ich in Fesseln liege? Gepeinigt schafft die Leidenschaft Leiden anstelle Liebe. Schmerz durch Schmerz, stillend, zappeln, ich mich wehre, schließt doch nicht des Leidens Liebeslehre. Tanz mit mir den Tango der Begierde, besessen von der Glut der Triebe. Atmend, stöhnend, der Klang brennender Libido, lüstern berauschend vom Duft des Cubido. Lassen wir uns fallen in des Leidenschafts manische Tiefe und dringen vor in feuchte Gebiete. Erregend lässt die Lust mein Blut schneller fließen und eine flammende Explosion durch meinen Körper schießen. Besessen voneinander, nicht enden wollend, koste ich von deinem Nektar kommend. Lässt sich das Leiden doch ertragen in Leidenschaft? Denn sind es keine Qualen, die diese Verzücktheit schafft? Es heißt Leidenschaft, weil es durch Beglückung dem Leiden ein Ende schafft.
0: Wow. Hab ich schon ein bisschen geil gemacht
1: jetzt. Ich habe das mal nach ein paar Getränken in einer Bar mit ein paar Leuten am Tisch so vorgelesen. Und anscheinend hat uns hinter uns auch jemand zugehört. Und weil bei der Stelle mit der Explosion, in dem Moment fällt das Glas hinter uns runter.
0: Akustisch untermalt.
1: Das war ein sehr perfekter, schöner Moment.
0: Sehr schön.
1: Er ist wahrscheinlich gekommen oder so.
0: Ich habe was Ähnliches, auf jeden Fall von Paul Bold. Nackt. Ich bin es nicht gewohnt. Du wirst so groß und so weiß, Geliebte. Glitzernd wie der Mond im Mai. Du bist zweibrüstig, behaart und muskelblank. So hüftenrüstig und Tänzerinnenschwank. Gib dich her, draußen fallen die Regen, die Fenster sind leer, verbergen uns allen, allen. Wie viel wiegt dein Haar? Es ist sehr schwer. Wo sind deine Küsse? Meine Kehle ist gegallt. Küsse du mich mit deinen Lippen. Frierst du? Du bist so kalt und tot in deinen hellen Rippen. Klingt ein bisschen wie so ein Mörder.
1: Ja, ich wollte gerade sagen, ey, ist das hier eine Nekrophilie oder was?
0: Also offensichtlich.
1: Ein bisschen psychotisch, ey.
0: Aber ich hab noch mehr, also vielleicht nicht in so eine Richtung gehen. Zum Beispiel Lust. Nähe. Und Wärme und Duft von offenem Schoß und von Samen. Kein Tier, das jetzt traurig wäre, das heuchelte oder sich schämte. Erich Fried. Ja. Also er hat es auf die nötigsten Sachen runtergebrochen, sagen wir es mal so.
1: Okay.
0: So, das war jetzt alles sehr explizit. Nach dem nächsten Lied wird es wieder ganz musisch.

0: Ihr hört Second Radio, den Love Talk, diese Woche mit einer ganz lyrischen Ausgabe, mit erotischen Gedichten und Liebesgedichten. Und Erotik ist ja auch immer eine Frage, wer beschreibt die Erotik? Wenn man zum Beispiel, so hat es Jürgen von der Lippe mal gesagt, eine Frau fragt, was ist für dich eine erotische Situation? Dann wird sie sagen, ich sehe mich mit meinem Partner an einem Picknickkorb. In dem Picknickkorb sind erlesene Köstlichkeiten, Wein, Käse, Salat. Am Himmel sind Zirruswolken wie dahin getuscht. Dann nehmen wir die Köstlichkeiten aus dem Korb und bedecken unsere nackten Leiber und knabbern uns den Käse vom Leib. Und jetzt frag mal einen Mann, was verstehst du unter einer erotischen Situation?
1: Hä?
0: Was verstehst du unter einer erotischen Situation?
1: Ja, wie jetzt? Poppen, bis Qualm kommt!
2: Das mit dem Qualm verstehe ich nicht.
0: Ja, das ist auch sehr primitiv, aber es
2: und
0: war halt...
2: Und das mit dem Käse verstehe ich auch nicht.
0: Ja, ich will darauf hinaus, dass es ja unterschiedliche Betrachtungen gibt. Ja. Ne? Was für die Frau zum Beispiel Zärtlichkeiten sind, ist für den Mann einfach nur teilweise das wilde Rumhämmern.
2: Ja, aber wobei es gibt auch Frauen, die anders antworten würden.
0: Es ist immer eine Frage des Betrachters, das habe ich doch gesagt.
2: Ja, ich muss auch gerade an eine Sit-and-Reel denken aus irgendeiner so einer Show, wo so Frauen so Dinge gefragt werden. Ich gucke sowas halt nicht. Aber da wurde genau diese Frage irgendwie gestellt, was für dich eine erotische oder romantisch, was ist für dich Romantik? Und sie hat halt, also ist etwas einfach nur sehr Sexuelles geantwortet.
0: Siehst du?
2: Also eine sexuelle Situation und alle so, das ist doch nicht romantisch.
0: Ja, das ist ja auch das Problem mit der heutigen Generation, die wohl, das ist auch erwiesen, die erste Generation ist in der Geschichte der Menschheit, die nicht cleverer ist als die Generation davor. Dementsprechend würde es mich überhaupt wundern, dass viele den Unterschied zwischen
2: Romantik und
0: Erotik überhaupt noch kennen. Ja, tatsächlich. Aber lass uns zurückkommen. Wir haben ja auch viele reife Zuhörer,
2: genau,
0: die diesen Unterschied kennen.
2: Und wir müssen jetzt erstmal so das Blut bei unseren Zuhörern wieder ein bisschen regulieren lassen. Deswegen
0: nicht nur bei denen.
2: Deswegen kommt jetzt erstmal ein niedliches Gedicht, auch wieder von mir geschrieben. Und es heißt, wie heißt es denn?
0: Poppen bis Qualm kommt.
2: Verliebt, ganz so. Einfach.
0: Ja. Das hat aber gedauert.
2: So oft denkt man, das Herz ist leer. Zu viele Risse, keine Hoffnung mehr. Doch plötzlich, wie aus dem Nichts, erscheint ein Engel gehüllt in des hellen Mondes Lichts. Man sieht jemanden vielleicht auf einem Foto, während im Radio Hold the Line läuft von Toto. Du fragst dich, wem gehört dieses marmeladensüße Lächeln bloß, hörst zum ersten Mal seine Stimme und schwebst zum Himmel hoch. Verwünscht ist es schon um dich geschehen. Auch wenn du dich wehrst, du kannst nicht davor fliehen. Der Gedanke ist schön, verliebt zu sein. Und doch nervt es dich ungemein. Sein Klang geht nicht mehr aus deinem Ohr. Und bevor man sich versah, schon sein Herz verlor. Sein Name überall und auf Wänden liegt das Schicksal brach in euren Händen. Erst planlos umher, was ist hier los? Bewahre die Ruhe, sag ich dir bloß. Doch schlaflose Nächte suchen dich nun heim. Alles, wonach du dich verzehrst, ist in seinen Armen zu sein. Wartest geduldig auf den vorbestimmten Kuss. Und wenn es passiert, ist alles zeitlos, ohne Schluss. Gefangen wie ein Fisch an der Angelschnur, lass mich bitte nie mehr los, denkt man nur. Wie könnte es sein, wenn ich es wär? Mit der Erkenntnis, fort mit der Einsamkeit, ich will mehr. Dem Regen lauschend, deine Blicke mich erhaschend, spüre ich endlich deine Lippen auf meinen, nicht ganz überraschend. Bin ich wach oder träum ich bloß? Bitte lass mich wach sein gegen jeden Gesetzesverstoß. Nun bin ich es, gefangen im Netz der Liebe und zügelzappelnd noch meine Triebe. Doch ich kann's nicht mehr lang verbergen, Gefühle zerbrechlich wie Glas zu Scherben. Einer Straße flammenden Kerzen folge ich nun meinem Herzen.
0: Sehr schön. Das war wirklich niedlich.
2: Ja.
0: Ein bisschen so den Grundgedanken eines Liebesgedichtes auch ein bisschen eingefangen. Ne?
2: Ja.
0: Das war so ein halber Liebesbrief. Ich habe das komplette Gegenteil. Meins heißt Hass.
2: Auch gut.
0: Und zwar geschrieben von Eva Strittmacher und sie beschreibt ein bisschen das Gefühl, wenn die Frau den Partner einfach nur noch hasst. Aus Gründen. Liebe ich dich jetzt, so liebe ich kalt. Also falls du es merkst, ich lese es in der Frauenstimme. Liebe ich dich jetzt, so liebe ich kalt. Die Seele bleibt kalt, der Leib nur wird heiß. Wir leben einander mit sinnlichem Schweiß. Ich mehr, du minder, denn du bist alt. Ich erlebe die Lust, du erlebst sie nicht mehr. Das geschieht dir gerecht. Was zogst du umher? Mit der Metze, um dich als Mann zu beweisen? Gelassen lass ich mein Herz vereisen und verzeihe dir nicht. Wie wohl das tut, im Hass zu erhitzen das bittere Blut, der reinen Liebe verkommener Rest, mechanisch, gespenstisch, ein Leichenfest. Jetzt wär ich soweit, mit jedem zu gehen, der zu lieben versteht. Noch ist nichts geschehen, doch mein Stolz ist gebrochen, verloren die Scham. Noch ist nichts geschehen, weil der Rechte nicht kam. Doch wird er kommen, so nehm ich ihn. Mit dir lieb ich nur, weil ich neben dir bin, in dem Haus, das einst ein Lerchennest war. Für andere sind wir noch immer das Paar, das schon Jahrzehnte Legende und liebt, auch wenn's diese Liebe längst nicht mehr gibt. Dieser Frau möchte ich empfehlen, sich zu trennen.
2: Ja, guter Tipp von uns.
0: Ja, gleich geht's weiter nach dem nächsten Lied.

0: Second Radio, der Love Talk, jeden zweiten Montag im Monat. Es ist Oktober und wir rufen die Literaturtage aus. Rebecca hat ein weiteres Gedicht.
1: Am Anfang eine Liebesstory wie im Bilderbuch. Die Romantik trieb Tränen in jedes Taschentuch. Schmetterlinge tanzten, wenn ich dich sah. Und erst deine Küsse, sie waren so wunderbar. Leidenschaften haben unsere Nächte belebt. Doch der Schein trug, ich wurde reingelegt. Als es dir schlecht ging, war ich für dich da. Das habe ich auch von Herzen getan, klar. Doch jetzt, wo ich auch eine starke Schulter brauch, löst sich deine Geborgenheit langsam in Luft auf. Findest du das nach allem jetzt fair? Deine motivierenden Worte vom Anfang scheinen nun leer. Selbst Unheil, was uns kurzzeitig erschüttert, habe ich dir keinen Vorwurf gemacht, verbittert. Ich hab dir nie Böses getan. Doch nun ist der Zug auf zwei Gleisen abgefahren. In bitteren Zeiten stand ich dir zur Seite. Ich hätte es kommen sehen müssen in ferner Weite. Dass diese Liebe gerade deshalb zum Scheitern verurteilt ist. Es war und ist zu kompliziert, weil du bist, wie du bist. Versteh mich nicht falsch, ich trag dir nichts nach. Ich hoffe, auch du blickst auf uns freudig zurück eines Tags. Doch du verdienst meine Liebe einfach nicht. Nächstes Mal sag ich's dir in dein hübsches Gesicht. Meine Wärme wirst du nicht mehr spüren. Meine freie Zeit wird nie mehr dir gehören. Ich erwarte mehr, als im Flugmodus zu schweben. Deshalb werde ich jetzt meine Krone richten und mich erheben. Jetzt ist Schluss mit Weinen oder Hinterherlaufen. Ich muss mein Herz nicht so billig verkaufen.
0: Sehr schön. Das war auch mit der Richtung Thema Hass eher.
1: Ja.
0: Aber ich habe vielleicht eins, was noch ein bisschen mehr Richtung Liebe geht und wenn man jemanden sieht, der einem gefällt. Und zwar von Otto Julius Bierbaum mit dem Namen Charlotte. Charlotte, Lotte, Lotte, heißt meine Wäscherin. Sie bringt mir selbst die Wäsche, weil ich ihr Liebster bin. Und hat sie nichts zu bringen, so kommt sie ohne was. Kein Tag geht ohne Lotte. Auf Lotte ist Verlass. Kommt ohne Hut und Schleier und hat auch kein Korsett. Weil ich kein Sofa habe, so setzt sie sich aufs Bett. Ihr ahnt nicht, wie viel Schönes diese kleine Lotte hat. Ich hab's schon oft gesehen und seh mich doch nicht satt.
1: Oh.
0: Ja, versöhnliches Ende. Jetzt kommt ein Lied und dann gibt's wieder Hass.

0: 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Aber ich wusste es nicht. Bis ich dich traf und mich verliebte, mit neuer Zuversicht. Du bist alles, was ich mir je erträumte. Erst jetzt weiß ich, was ich bis heute versäumte. Ich hatte alles, dachte ich. Job, Geld, Ruhm. Doch eins hatte ich nicht. Immer eine Lücke wanderte durch meinen Alltag. Ein Wunder, wie ich das Leben ohne dich bisher ertrag. Wie konnte ich glauben, zu wissen, was Liebe ist? Erst jetzt weiß ich es, seit du in meinem Leben bist. In deinen Armen liegend kann die ganze Welt untergehen. Ich würde glücklich sterben, denn ich hab dich zuletzt gesehen.
1: Oh,
0: ja.
1: Das ist schön.
0: Ja, auch von mir. Also alle Gedichte, die ich heute so vorgelesen habe, sind aus meiner Hand und meinem Kopf. So, das war dann auch das Letzte von mir. Wer mehr Gedichte hören möchte, muss mein Buch kaufen, was irgendwann dieses Jahr nochmal wieder rauskommt.
1: Ja, wir halten euch auf dem Laufenden, wenn das wieder zu erwerben ist. Ich habe noch zwei zum Thema Kuss. Ein sehr schlichtes, was es aber ziemlich auf den Punkt trifft. Und eines komplett abgehoben. Also gut.
0: Ich bin gespannt.
1: Ich fange an mit dem Einfachen. Franz Grillparzer. Kuss. Auf die Hände küsst die Achtung. Freundschaft auf die offene Stirn. Auf die Wange Wohlgefallen. Selige Liebe auf den Mund. Aufs geschlossene Aug die Sehnsucht. In die hohle Hand Verlangen. Arm und Nacken die Begierde, überall sonst hin Raserei. Hat er recht? Und dann haben wir noch Caroline von Günnerode. Der Kuss im Traume. Es hat ein Kuss mir Leben eingehaucht, gestillet meines Busens tiefstes Schmachten. Komm, Dunkelheit, mich traulich zu umnachten, dass neue Wonne meine Lippe saugt. In Träume wär solch Leben eingehaucht, drum leb ich, ewig Träume zu betrachten, kann aller andern Freudenglanz verachten, weil nur die Nacht so süßen Balsam haucht. Der Tag ist karg an liebessüßen Wonnen, es schmerzt mich seines Lichtes eitles Prangen und mich verzehren seiner Sonne Gluten. Drum bring ich dich aug dem Glanze irdscher Sonnen, hüll dich in Nacht, sie stillet dein Verlangen und heilt den Schmerz wie Lethes kühle Fluten. Auch wieder ein Bezug auf die Bibel, aber das war ja schon Beginn der Sendung so, dass wir darauf Bezug genommen haben.
0: Die Bibelstunde bei Secondary.
1: Ja, irgendwie habe ich auch das Gefühl.
0: Die erotische Bibelstunde bei Secondary.
1: Alles, was so Richtung Bibel geht, ist aus heutiger Sicht schwer zu verstehen. Aber ich glaube, wir wissen, worauf sie hinaus wollte.
0: Ja.
1: Nachts ist geil.
0: Was? Nachts ist geil.
1: So, wir spielen noch ein Lied. Bis gleich.
0: Und zwar ein ganz besonderer Song, der ist dem Thema Küssen gewidmet. Oder wenn man einfach mal jemanden küssen möchte. Und diesen Song habe ich geschrieben. Ich habe ihn aber, muss sagen, mit KI produzieren lassen. Aber ich habe ihn mit Gitarre einmal und eingesungen in die KI gegeben. Also die Lyrics und die Melodie sind 100% von mir. Und bis ich mal die Zeit finde und jemanden, der mit mir meine eigenen Songs mal richtig produziert mit meiner Stimme, bin ich eigentlich ganz happy, dass ich die Möglichkeit habe, das so mit KI einmal produzieren zu können, um zu hören, was denn dabei rauskommt. Viel Spaß mit dem Song. Ich will dich einfach mal küssen.

0: Liebe verliebte Second Radio-Hörerinnen da draußen, ihr seid hier im Love Talk und wir nähern uns dem Ende der Sendung. Und ja, unser Fazit der Sendung, Martin, ist eigentlich, dass ja, Lyrik und Poesie entspringt ja eigentlich im Grunde fast immer der Motivation oder aus dem Gefühl der Liebe heraus, sowohl im Positiven als auch im Negativen.
1: Es ist Ausdruck der Gefühle und das ist ja das Schöne, Kunst in jedem Bereich, in unserem natürlich der akustische in erster Linie, aber auch das, was wir heute vorgetragen haben, das Niedergeschriebene, das Lyrische.
0: Genau, und auch die Gedichte, die ich von mir wiedergegeben habe, ich muss halt sagen, für mich ist das auch eine Art Therapie. Also ich schreibe für mich, wenn ich Liebeskummer oder irgendwas habe, das ist für mich therapeutisch, daraus ein Gedicht oder einen Song zu schreiben. Und ich glaube, so geht es vielen Künstlern, vielen Schriftstellern, vielen, ja gerade auch in der Poesie. Es ist eine Art Therapie auch so ein bisschen.
1: So wie Liebesbriefe ja auch ein Ausdruck von Gefühlen sind, die man vielleicht gar nicht ausdrücken kann, aber trotzdem mal niederschreibt, wie alles im Leben. Man sagt ja nicht ohne Grund auch, wenn einen was beschäftigt, soll man drüber reden oder es eben aufschreiben.
0: Ja, Vera Birkenbiel, sehr schlaue Frau, hat das zum Beispiel auch immer gesagt. Wenn so viele Sachen, auch ungesagte Dinge in deinem Kopf sind und die dich einfach quälen, schreib es einfach nieder. Du musst diese Zeilen nicht mal an die Person bringen, sondern es hilft einfach schon, diese aufzuschreiben. Ich habe eine Telegram-Gruppe mit mir selbst.
1: Du alleine?
0: Die heißt Me. Genau.
1: Sehr gut.
0: Und manchmal, wenn ich so Dinge habe, die ich gerne jemandem schreiben möchte, schreibe ich es erstmal in diese Gruppe, und dann also in meine, und an mich selbst und lese es mir nochmal durch, ob ich das so schicken kann. Und meistens schicke ich es einfach gar nicht.
1: Ja, aber man sieht es mal vor sich.
0: Und, ne? Und es ist raus. Also ich habe dann das Gefühl, tut es jetzt gut, dass ich es irgendwie wohin geschickt habe, und dann reicht es manchmal auch einfach schon.
1: Absolut. Schönes Schlusswort. Lass mich mit einem letzten Gedicht für heute enden.
0: Ja. Bitteschön.
1: Nur du bewirkst, dass alles richtig scheint auf dieser Welt. 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Denn es ist wahr, du bist mein Schicksal. Wenn du meine Hände hältst, verstehe ich den Zauber, den du ausübst. 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Du. Nur du kannst all das verändern in mir, denn es ist wahr, du bist mein Schicksal. Wenn du meine Hände hältst, verstehe ich den Zauber, den du ausübst, denn du bist mein wahr gewordener Traum, mein Ein und Alles. Du.
0: Only you.
1: Das war die deutsche Übersetzung unseres letzten Liedes für heute. Hier ist Only You. Bis nächsten Monat.
0: Bis

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1: Ich bin Tine Klimach. Es ist ein Rücktritt, der in der schwarz-roten Bundesregierung noch Schockwellen auslösen kann. Bärbel Baas zieht sich mit sofortiger Wirkung als Arbeitsministerin und als SPD-Chefin zurück. Der Grund? Ein persönlicher Schicksalsschlag. Und ausgerechnet in dieser schwierigen Zeit öffentliche Angriffe aus den eigenen Reihen des Koalitionspartners, wie sie sagt. SPD-Chef Lars Klingbeil wurde heute deutlich in Berlin.
2: Und auch an uns gehen die Krisen dieser Zeiten nicht spurlos vorbei. An uns geht die Polarisierung nicht spurlos vorbei, die politische Auseinandersetzung, die auch immer mehr Hass und Hetze einziehen lässt und die persönliche Diffamierung. Alles das geht an uns nicht vorbei und es sind insbesondere Frauen und insbesondere die Frauen in herausgehobenen Führungspositionen, die sowas immer stärker erleben müssen. Und ich will Ihnen für mich sehr klar sagen, das ist nicht akzeptabel.
1: Neuer Arbeitsminister wird Alexander Schweizer. Er wird morgen ernannt. Eine neue SPD-Spitze soll zum Jahreswechsel gewählt werden. Der Volkswagen-Konzern hat im dritten Quartal deutlich weniger Fahrzeuge ausgeliefert als vor einem Jahr. Weltweit waren es knapp 1,9 Millionen Autos, ein Rückgang um gut 14%. Bei der Tochter Audi brach der Absatz sogar um knapp 20% ein. Der Briefversand wird sich in Deutschland aller Voraussicht nach so stark verteuern wie noch nie. Die Bundesnetzagentur veröffentlichte einen Vorschlag, demzufolge

0: das Briefporto zum Januar 2027 um gut 20% steigen kann.
1: Der Vorschlag der Bundesnetzagentur ist als Spielraum gemeint. Bisher hat die Post diese Spielräume aber immer voll genutzt. 2025 kletterten die Preise um gut 10%, das war ein Höchstwert. Nun droht also ungefähr das Doppelte. Das Porto für einen Standardbrief könnte damit von jetzt 95 Cent auf 1,14 Euro steigen. Grund für die Preiserhöhung sind angeblich gestiegene Kosten bei der Post bei gleichzeitig massiv sinkenden Briefsendungen. Aus Berlin, Ronny Torau.
0: Ein mehr als 27 Stunden in einer Höhle auf Sardinien eingeschlossener Höhlenforscher ist gerettet worden. Der 31 Jahre alte Italiener wurde von Einsatzkräften aus den Geröllmassen befreit, wie Rettungskräfte mitteilten. Der Mann saß nach einem Hangrutsch seit Sonntagnachmittag in 10 Metern Tiefe fest. Nach seiner Befreiung wurde der Höhlenforscher an die Oberfläche gebracht und von medizinischem Personal stabilisiert. Er sollte anschließend in ein Krankenhaus geflogen werden.
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0: Das Wetter, die aktuelle Vorhersage des Deutschen Wetterdienstes. Heute Abend im Osten einzelne Schauer, sonst trocken. Abendwerte 7 bis 14 Grad. In der Nacht zunächst häufig gering bewölkt oder klar, im Verlauf gebietsweise Nebelfelder. Morgen dann vor allem im Osten und Südosten länger sonnig. Im Rest kommen im Tagesverlauf immer mehr Wolken dazu und es kann auch Regen mit dabei sein. Das Ganze bei 14 bis 19 Grad.
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1: Das Wetter, die aktuelle Vorhersage des Deutschen Wetterdienstes. Heute Abend im Osten einzelne Schauer, sonst trocken. Abendwerte 7 bis 14 Grad. In der Nacht zunächst häufig gering bewölkt oder klar, im Verlauf gebietsweise Nebelfelder. Morgen dann vor allem im Osten und Südosten länger sonnig. Im Rest kommen im Tagesverlauf immer mehr Wolken dazu und es kann auch Regen mit dabei sein. Das Ganze bei 14 bis 19 Grad.
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1: Ich bin David Riemer. Es ist ein Rücktritt mit Vorwürfen. Bärbel Baas nennt als einen Grund für ihren sofortigen Rückzug als Arbeitsministerin und als SPD-Chefin auch Angriffe aus der Union. Kanzler und CDU-Chef Merz weist die Vorwürfe aber zurück.
2: Baas trauert um ihre verstorbene Stieftochter. Auch SPD-Vertreter wie Klingbeil oder Schwesig nennen die jüngsten politischen Angriffe der CDU während dieser schweren Zeit unmenschlich, rücksichtslos und unanständig. Kanzler Merz kann das nicht nachvollziehen. Die CDU habe ihr Mitgefühl mit Frau Baas in den letzten 3 Wochen immer zum Ausdruck gebracht. Er sprach eher von Meinungsverschiedenheiten in der Sache. Unionspolitiker hatten Baas zuletzt kritisiert, sie würde Reformen verschleppen. Neuer Arbeitsminister wird nun der ehemalige rheinland-pfälzische Ministerpräsident Schweizer. Die SPD-Führung soll ganz neu gewählt werden. Ursula Winkler, Nachrichtenredaktion.
1: Bremen und Berlin profitieren nach Berechnungen des Instituts der deutschen Wirtschaft besonders stark vom Finanzkraftausgleich und weiteren Bundeszahlungen. Auch das Saarland und die 5 ostdeutschen Flächenländer gehören demnach zu den Profiteuren der Umverteilung. Beim Finanzkraftausgleich werden Gelder zwischen finanzstarken und finanzschwachen Bundesländern umverteilt. So soll für annähernd gleiche Lebensverhältnisse gesorgt werden. In einer Höhle auf der italienischen Mittelmeerinsel Sardinien sitzt ein Höhlenforscher tief unter der Erde fest. Nach mehr als 27 Stunden konnte der 31 Jahre alte Mann von einem Bergungsteam gerettet werden.
3: Endlich Licht und frische Luft. Der Forscher, ein Italiener, wurde sofort von Medizinern hier gecheckt und dann in ein Krankenhaus geflogen. In 10 Metern Tiefe saß er in der Falle. Es war dunkel und kalt. Ein Hangrutsch hatte den Höhleneingang komplett verschüttet. Nur im Schneckentempo konnten sich die Retter zu dem Mann vorarbeiten, räumten Steine und Geröll per Hand beiseite. Es war eine unglaubliche Aktion, sagte ein Sprecher des Bergungsteams aus Italien, Claudia Wächter.
1: Eine groß angelegte Cyberattacke hat Kühlanlagen in den Märkten von mehreren großen französischen Lebensmittelhandelsketten gestört. Den Hackern sei es gelungen, Kühl- und Gefrierschränke in den Auftaumodus umzustellen, sagte ein Sprecher der Handelsgruppe, zu der die Supermärkte Intermarché und Netto gehören. Medienberichten zufolge sollen weitere Ketten betroffen sein. Lebensmittel müssen weggeworfen werden, der Schaden könnte immens sein, die Staatsanwaltschaft ermittelt.
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1: Zum Wetter die aktuelle Vorhersage des Deutschen Wetterdienstes. Heute Nacht und in der Früh häufig nur leicht bewölkt oder klar. Im Verlauf zieht vereinzelt Nebel auf. Im Westen und Nordwesten morgens etwas Regen. Abkühlung von der Nordsee bis in den Westen auf 11 bis 17 Grad. Von der Schwäbischen Alb über Bayern bis nach Brandenburg sogar leichter Frost bei bis minus 2 Grad. Tagsüber gibt es dann im Südosten und Osten längeren Sonnenschein. Ansonsten ziehen wieder mehr Wolken auf. Und es kann gebietsweise etwas regnen bei 14 bis 19 Grad in der Spitze.
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1: Zum Wetter die aktuelle Vorhersage des Deutschen Wetterdienstes. Heute Nacht und in der Früh häufig nur leicht bewölkt oder klar. Im Verlauf zieht vereinzelt Nebel auf. Im Westen und Nordwesten morgens etwas Regen. Abkühlung von der Nordsee bis in den Westen auf 11 bis 17 Grad. Von der Schwäbischen Alb über Bayern bis nach Brandenburg sogar leichter Frost bei bis minus 2 Grad. Tagsüber gibt es dann im Südosten und Osten längeren Sonnenschein. Ansonsten ziehen wieder mehr Wolken auf und es kann gebietsweise etwas regnen bei 14 bis 19 Grad in der Spitze.
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1: Zum Wetter die aktuelle Vorhersage des Deutschen Wetterdienstes. Heute Nacht und in der Früh häufig nur leicht bewölkt oder klar. Im Verlauf zieht vereinzelt Nebel auf. Im Westen und Nordwesten morgens etwas Regen. Abkühlung von der Nordsee bis in den Westen auf 11 bis 7 Grad. Von der Schwäbischen Alb über Bayern bis nach Brandenburg sogar leichter Frost bei bis minus 2 Grad. Tagsüber gibt es dann im Südosten und Osten längere sonnige Momente. Ansonsten ziehen wieder mehr Wolken auf und es kann gebietsweise etwas regnen. Bei 14 bis 19 Grad maximal.
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